Gleich so eine coole Freitags-Wochenendnummer und ich finde, an diesem frühen Freitag können wir damit anfangen, schon so ein bisschen aufs Wochenende zu schielen, ja? The Bowser mit Magnetic, gleich nach Rita Ora.

0: aus den 90ern. Ace of Base und Beautiful Life. Und das Leben ist ja besonders schön, wenn man auch mal ein bisschen was zu lachen hat. Diese Frau sorgt dafür.
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3: Solche Leute kennen wir alle. Die fragt, wie geht's? Und danach hört die nicht mehr zu. Antwort egal. Du kannst im Prinzip sagen, was du willst. Und irgendwann dachte ich mal, ich probier's einfach mal aus. So, ich stehe also bei ihr an der Kasse und sie wieder, ach Lisa, wie geht's? Und dann habe ich einfach mal gesagt, super, hab gerade meinen Nachbarn zerstückelt, eingetuppert. Und sie, ja, gibt's so Tage. Und das Beste war, hinter mir stand eine Bekannte von mir, sie so, das klingt aber super. 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Ist doch mega. Da geht mir doch glücklicher, als man gekommen ist.
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1: Das Wetter der Nacht, das kennen wir noch aus der letzten Nacht. Ja, es ist quasi fast genauso. Also bewölkt, immer mal wieder hier und da ein Regenschauer, aber nicht überall. Temperaturen so zwischen 13 und 15 Grad. Nachher bleibt es dann bewölkt bei uns erst so am Freitagnachmittag. Also später kommen mehrere kräftigere Regenschauer zu uns. Da kann örtlich auch mal Starkregen dabei sein. Temperaturen, die bleiben in etwa so bei 23, 24 Grad nachher im Tagesverlauf. Der Samstag, der wird dann schon ein bisschen wechselnd bewölkt, kommt auch ab und zu mal die Sonne raus mit ein bisschen weniger Regen.
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2: A40 Dortmund-Essen zwischen Dortmund-Hombruch und Dortmund-Barob, 1 Kilometer Stau. Wir wünschen allen unterwegs gute Fahrt.
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0: diesen Hit geschrieben hat. Ordinary, hier bei uns im besten Mix. Jetzt übernimmt gleich Johanna Tänzer für euch. Die bringt euch gut durch die Nacht. Ich bin Kevin Zimmer und raus. Mich gibt's morgen wieder.
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1: Ich bin David Riemer. In den nächsten Monaten startet die Heizsaison. Die Gasspeicher sind in diesem Jahr nur halb gefüllt. Das Bundeswirtschaftsministerium versucht allerdings zu beruhigen. Eine Gasmangellage sei im kommenden Winter nicht zu erwarten.
2: Entscheidend sind ja nicht nur die Speicher, betont das Ministerium. Gas komme auch über Pipelines aus Norwegen, anderen EU-Ländern und den LNG-Terminals. Außerdem, eine angespannte Marktlage sei noch keine Versorgungskrise. Aber man werde sich kümmern, falls nötig. Verbraucherschützer haben aber bereits vor steigenden Gaspreisen gewarnt. Und auch die Linke mahnt, die Wirtschaftsministerin müsse endlich aktiv werden. Claudia Wächter, Nachrichtenredaktion.
1: Die Bundespolizei muss sich in den kommenden Jahren verstärkt gegen Drohnenangriffe wappnen. Das dürfte herausfordernd werden, denn Bundesinnenminister Dobrindt rechnet mit einem Wettrüsten zwischen der eigenen Drohnenabwehr und Angreifern. Die neue Einheit soll bis Jahresende auf 300 Beamte anwachsen. Grund ist der schwerwiegendste Vorfall mit einer Drohne. Sie war Anfang August mit Sprengstoff und Zündmechanismus am Flughafen Leipzig-Halle entdeckt worden. Viele Politiker vermuten, dass Russland dahinter steckt. Dänemark als Urlaubsland erlebt einen Ansturm. Im ersten Halbjahr wurden rund 26 Millionen Übernachtungen gezählt. Das ist ein Rekord. 7,5 Millionen Übernachtungen gingen davon auf das Konto deutscher Urlauber.
3: Die Faszination Skandinavien ist offenbar ungebrochen und für deutsche Urlauber ist Dänemark als direktes Nachbarland schon lange ein Top-Ziel. Dass die Zahlen in diesem Jahr nochmal deutlich gestiegen sind, dürfte neben der nordischen Gelassenheit auch mit dem Wetter zusammenhängen. Denn während Südeuropa und auch Deutschland selbst wochenlang unter einer Hitzeglocke hingen, war es hoch im Norden deutlich angenehmer. Hotels, Ferienhäuser und auch Campingplätze waren dabei gleichermaßen gefragt. Diana Kramer, Nachrichtenredaktion.
1: Nach dem schweren Erdbeben in Kolumbien ist die Zahl der Toten auf 319 gestiegen. Über 4.500 Menschen wurden verletzt. 260 weitere gelten als vermisst, teilten die Behörden mit. Die Regierung hat für 15 betroffene Bezirke einen 30-tägigen Notstand ausgerufen. Damit kann sie unter anderem schneller Geld für Nothilfe und Wiederaufbau mobilisieren und staatliche Mittel umschichten.
4: Das Wetter.
5: Die Nacht ist angenehm kühl bei 15 bis 12 Grad. Dazu ist es locker bewölkt und es bleibt meistens trocken. Der Tag startet dann erst sonnig und später zieht sich's dann wieder zu bei um die 23 Grad.
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6: A40 Dortmund-Essen zwischen Dortmund-Hombruch und Dortmund-Barob. 1 Kilometer Stau. Und A46 Wuppertal-Düsseldorf zwischen Wuppertal-Sonnborn und Hahn-Ost. 2 Kilometer stockender Verkehr. 5 Minuten Verzögerung. Wir wünschen allen unterwegs gute Fahrt.
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5: Hallo zusammen. Eine schöne Nacht wünsche ich. Johanna Tänzer ist hier. Bin bei euch. Leute, sag mal, kennt ihr das Masupilami? Ganz ehrlich, mir hat das erst gar nichts gesagt. Das ist aber so ein gelbes Comic-Tier mit schwarzen Punkten. Und das ist jetzt in den Kinos. Ob wir uns das Ding angucken müssen, das klären wir gleich.
7: Passe!

0: Kennt ihr dieses Viech hier?
1: Oba! Oba, Oba, Oba! Oba! Oba, Oba!
0: Ja. Es sagt sehr gerne Huba Huba. Das ist das Marsupilami. Das ist gelb, hat schwarze Flecken und lebt in einem Land namens Palumbien. Leute, das war in den 90ern ein Riesending im Fernsehen und Filmexperte Jörg Albrecht, jetzt gibt's einfach einen Kinofilm mit ihm, ne?
2: Ja, ein Film, der in Frankreich bereits richtig abgeräumt hat. Über 6 Millionen Kinogänger wollten da das Marsupilami schon sehen. Aber bis das niedliche Tierchen im Film zum ersten Mal auftaucht, vergeht eine ganz schön chaotische halbe Stunde, hinter einem Zoo-Mitarbeiter den Auftrag bekommt, ein wertvolles Paket auf einem Kreuzfahrtschiff von Südamerika nach Frankreich zu schmuggeln.
3: Es gibt eine Regel: öffne niemals das Paket. Und du nimmst deine Frau und deinen Sohn mit. Zusammen fällt dir weniger auf.
4: Okay, kein Problem.
2: In diesem Paket befindet sich ein großes Ei, aus dem dann an Bord des Schiffs das seltenste und wertvollste Tier der Welt schlüpfen wird. Eben das Marsupilami. Und das hat natürlich seinen ganz eigenen Kopf.
5: Mach das nicht, nein!
4: Was ist hier los?
5: Es trinkt das Duschgel.
0: Okay, wow. Aber auf dieser Kreuzfahrt geht wahrscheinlich mehr ab als auf dem Traumschiff zum Beispiel, ne?
2: Das kann ich garantieren, aber dieses Chaos muss man schon auch mögen. Von dem ganzen Klamauk, den Zoten und dem Slapstick wird man nämlich regelrecht erschlagen. Und mittendrin ist dann natürlich noch das niedliche Tierchen. An die Klasse der Paddington-Abenteuer, da reicht das Marsupilami nicht ran. Aber als turbulentes Familienabenteuer geht der Film in Ordnung.
0: Okay, und dann ist noch die Horrorfilmreihe Insidious gestartet. Achtung, mit einem 6. Teil.
2: Wobei ich zugeben muss, meine Gänsehaut bei dieser Reihe war überschaubar. Und daran ändert jetzt auch Ausgabe 6 nichts. In der gibt's neues Personal. Eine junge Mutter macht die Entdeckung, dass sie in die Anderswelt, ins Jenseits reisen kann. Aber sie kann sogar noch mehr. Und zwar
6: Dämonen in die Menschenwelt zurückbringen.
7: Es muss aufhören, ich brauche Hilfe.
2: Dem kann ich eigentlich nichts hinzufügen. Aufhören wäre auch ein super Ratschlag für diese Reihe. Außer ein paar müden Jumpscares und einer bescheuerten Story hat Insidious 6 nichts zu bieten.

0: Das Wetter.
1: Es ist locker bewölkt, Regen soll es keinen geben und es ist angenehm frisch bei 15 bis 12 Grad in den Tiefstwerten. Im Verlauf des Tages wird es erst sonnig und trocken, später zieht sich's dann aber wieder zu und es werden es um die 23 Grad.
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2: A30 Osnabrück-Bad Oeynhausen zwischen Bad Oeynhausen-Ost und Kreuz Bad Oeynhausen, 2 Kilometer Stau. Wir wünschen allen unterwegs gute Fahrt.
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1: Hallo, eine schöne Nacht mit uns. Johanna Tänzer ist hier für euch. Und wenn ihr gerade im Auto unterwegs seid, dann geht's euch hoffentlich gerade nicht wie dem Herbert hier.
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1: Ich bin David Riemer. Bei der Abwehr von Drohnen erwartet Bundesinnenminister Dobrindt in den kommenden Jahren ein Wettrüsten mit Angreifern, die immer neue Technik entwickeln. Gleichzeitig fordern die Grünen im Bundestag festzulegen, dass die Bundespolizei hauptverantwortlich für die Drohnenabwehr zuständig ist.
2: Die Drohnenabwehr ist im Moment nämlich vor allem Sache der Länderpolizeien und das bedeutet so die Grünen unklare Zuständigkeiten und Sicherheitsrisiken. Außerdem fordern sie eine Art Superüberwachung aller kritischen Standorte bei uns. Die Weichen dafür müssten auf einem Drohnengipfel im Kanzleramt gestellt werden. Sicher ist, die Drohnentechnik, die entwickelt sich rasend schnell. Eine Riesenherausforderung, gibt auch der Bundesinnenminister zu. Claudia Wächter, Nachrichtenredaktion.
1: Das Bundeswirtschaftsministerium versucht Sorgen zu zerstreuen, dass es im kommenden Winter Engpässe bei der Gasversorgung geben könnte. Nach aktuellem Erkenntnisstand sei eine Gasmangellage nicht zu erwarten, heißt es in einem Papier des Ministeriums. Einen staatlichen Eingriff schließt man aber für die Zukunft nicht aus. Man nehme es ernst, dass die deutschen Gasspeicher deutlich weniger gefüllt seien als in den vergangenen Jahren. Wegen eines Feuers im Hürtgenwald in der Eifel in Nordrhein-Westfalen hat es vor einer Woche Evakuierungen gegeben. Jetzt ist der Brand komplett gelöscht. Auch im Brandgebiet im Naturschutzgebiet Hohes Venn im belgischen Grenzgebiet zu Deutschland hat sich die Lage entspannt.
3: Große Erleichterung beim Bürgermeister von Hürtgenwald, der sich bei allen Einsatzkräften und freiwilligen Helfern für ihren unermüdlichen Einsatz bedankt. Kein Haus sei zu Schaden gekommen. Das vom Feuer betroffene Gebiet bleibt allerdings gesperrt, damit kein neuer Brand ausgelöst wird und weil beschädigte Bäume noch umstürzen könnten. Im Hohen Venn sind die Flammen nach offiziellen Angaben unter Kontrolle. Vollständige Entwarnung haben die Behörden aber noch nicht gegeben. Jan-Henner Reitze, Nachrichtenredaktion.
1: 9- bis 10-Jährige sollen künftig eine neue Vorsorgeuntersuchung, bekannt als U-Untersuchung, beim Kinderarzt als Kassenleistung bekommen. Das hat der gemeinsame Bundesausschuss beschlossen, der festlegt, welche medizinischen Leistungen gesetzlich Versicherte in Anspruch nehmen können. Untersucht werden sollen insbesondere ein mögliches Übergewicht, die körperliche Aktivität, die Bildschirmzeit und psychische Auffälligkeiten. Bisher gibt es U-Untersuchungen als Kassenleistung bis kurz nach dem 5. Geburtstag der Kinder.
4: Das Wetter.
5: Der Freitag startet sonnig und leicht bewölkt. Später zieht sich's aber wieder zu und dann kann auch Regen runterkommen. Die Temperaturen, die gehen hoch bis auf 23 Grad.
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6: Zurzeit liegen uns keine Meldungen vor. Wir wünschen allen unterwegs gute Fahrt.
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5: Hi zusammen, eine schöne Nacht wünsche ich euch. Johanna Tänzer ist hier. Der offizielle Sommerhit des Jahres ist ja Shakira und Burna Boy mit Die Die. Spielen wir euch ja auch. Ich finde aber, Bibi Rexha hätte diesen Titel auch verdient. Also New Religion läuft auch diesen Sommer rauf und runter. Ist einfach ein Mega-Song, muss man sagen.

0: Bryan Adams mit Heaven hier in der Nacht. Wir sind bei euch. Wie steht ihr denn so zu Horrorfilmen? Ich ja gar nicht. Ich hasse es, aber alle anderen freuen sich, glaube ich, krass, weil Insidious 6 läuft jetzt in den Kinos, haben wir euch eben auch schon vorgestellt. Für unseren Hannes gibt's allerdings genug Gruseliges im Alltag.
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2: Wieso gucken Menschen Horrorfilme? Ich meine, ich finde die auch super. Die dürfen nur nicht so gruselig sein, sonst habe ich ja Angst. Und wenn ich mich gruseln will, dann mache ich zu Hause einfach mal den Siphon sauber. Ja, da sind Haare drin, das sieht aus, als würde ich die Kleine von The Ring da rauspopeln. Aber wo fängt Horror überhaupt an? Ist die Saw-Reihe Horror oder medizinisches Fortbildungsmaterial? Ist der Exorzist einfach nur eine besondere Folge von Die Supernanny? Und was ist überhaupt mit der Teufeltrick Prada? Wer schreibt so einen kranken Müll eigentlich? Sitzt du zu Hause am Esstisch, guckst deine Kinder an, wie sie Spaghetti Bolo essen und denkst, ein Film über Dämonen, das wär's. Oder steckst du in der Scheidung und drehst danach Die Heimsuchung. Obwohl, auf sowas kommst du ja eher, wenn du in Urlaub willst und niemand für einen Hund hast. Naja, also für mich ist das nichts. Ich schlafe ja schon schlecht, wenn ich Bambi gucke. Also immer dran denken, es sind nur Filme. Geister gibt es nicht und Mumien sind nur eingewickelte, sehr alte Menschen.
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0: Das Wetter.
1: Der Tag startet mit Sonnenschein und lockeren Wolken. Dazu bleibt es erstmal trocken. Aber später, gegen Nachmittag, zieht es sich zu und es kommen Schauer und Gewitter dazu. Es wird aber angenehm mild bei 20 bis 23 Grad.
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2: A30 Osnabrück-Bad Oeynhausen. Zwischen Bad Oeynhausen-Ost und Kreuz Bad Oeynhausen 2 Kilometer Stau. Und A61 Mönchengladbach-Koblenz zwischen Türnich und Gümnich 1 Kilometer stockender Verkehr. Wir wünschen allen unterwegs gute Fahrt.
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1: Hallo, schön, dass ihr da seid. Wir halten euch wach. Und zwar hier mit unserem Gelaber. Johanna Tänzer hier, hi. Und aber auch mit der Musik. Die hier geht nämlich richtig nach vorne. Loreen, Euphoria, viel Spaß.

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1: Ich bin David Riemer. Der Deutsche Städtetag fordert den Umbau der Pflegeversicherung zu einer Vollversicherung. Damit sollen Menschen, die ihr Leben lang gearbeitet haben, nicht wegen der Pflegekosten in die Sozialhilfe fallen. Das sagte Städtetagspräsident Jung der Neuen Osnabrücker Zeitung. Grund für den Vorstoß sei die zunehmende finanzielle Überlastung der Kommunen. Ihre Defizite liegen laut Jung bei 30 Milliarden Euro jährlich. Die von Waldbränden betroffene Fläche in Europa könnte sich durch den Klimawandel verdreifachen. Zu diesem Ergebnis kommt die Studie eines internationalen Forschungsteams, das aber auch Möglichkeiten nennt, wie diese Entwicklung vermieden werden kann.
2: Dieser Sommer mit deutlich überdurchschnittlich vielen und flächenmäßig großen Waldbränden hat schon gezeigt, was in Zukunft häufiger vorkommen könnte. Besonders betroffen waren Frankreich, Spanien und Griechenland. Aber auch in Deutschland gehen die Autoren von mehr Wald- und Flächenbränden aus, je nachdem, wie viel wärmer es tatsächlich noch wird. Um Auswirkungen zu verkleinern, raten sie Feuerwehr und andere Einsatzkräfte besser auszurüsten und vermehrt auszubilden und die Erderwärmung möglichst aufzuhalten. Jan-Henner Reitze, Nachrichtenredaktion.
1: In den nächsten Monaten startet die Heizsaison und die Gasspeicher sind in diesem Jahr nur halb gefüllt. Das Bundeswirtschaftsministerium versucht allerdings zu beruhigen. Eine Gasmangellage sei im kommenden Winter nicht zu erwarten, heißt es.
3: Entscheidend sind ja nicht nur die Speicher, betont das Ministerium. Gas komme auch über Pipelines aus Norwegen, anderen EU-Ländern und den LNG-Terminals. Außerdem, eine angespannte Marktlage sei noch keine Versorgungskrise. Aber man werde sich kümmern, falls nötig. Verbraucherschützer haben aber bereits vor steigenden Gaspreisen gewarnt. Und auch die Linke mahnt, die Wirtschaftsministerin müsse endlich aktiv werden. Claudia Wächter, Nachrichtenredaktion.
1: Zum Fußball. Jungstar Said Elmala spielt auch in der kommenden Saison beim 1. FC Köln. Der 19-Jährige verlängerte seinen Vertrag vorzeitig um ein Jahr bis 2031. Das teilte der Bundesligist mit. Um Elmala hat es in den vergangenen Monaten immer wieder Wechselspekulationen gegeben. Borussia Dortmund hatte sich zuletzt aus dem Poker um eine Verpflichtung des Offensivspielers zurückgezogen.
4: Das Wetter.
5: Der Freitag startet sonnig und leicht bewölkt. Später zieht sich's aber wieder zu und dann kann auch Regen runterkommen. Die Temperaturen, die gehen hoch bis auf 23 Grad.
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6: A3 Frankfurt-Köln zwischen Rösrath und Königsforst. Dichter Verkehr. 10 Minuten Zeitverlust. Und A30 Osnabrück-Bad Oeynhausen zwischen Bad Oeynhausen-Ost und Kreuz-Bad Oeynhausen. 2 Kilometer stockender Verkehr. Wir wünschen allen unterwegs gute Fahrt.
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5: Ja, hallo zusammen, guten Morgen und herzlich willkommen am schönsten Tag der Woche. Es ist endlich Freitag. Ich bin Johanna Tänzer. Moin zusammen.

0: kurz nach 5. Guten Morgen.
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0: Kollege Robert Janz ist wieder da. Guten Morgen.
2: Chor, tatsächlich.
0: So, erzähl, was bringt der Freitag?
2: Heute startet erstmal die neue Runde im DFB-Pokal und gleich zwei NRW-Vereine sind am ersten Abend dabei. Ab 18 Uhr empfängt Drittligist Preußen Münster den Karlsruher SC und für den Oberligisten SC St. Tönnies. Oh, für die gibt es ein echtes Highlight. Die spielen ebenfalls um 18 Uhr gegen Bundesligist Eintracht Frankfurt. Und später am Abend trifft dann noch Hansa Rostock auf den VfB Stuttgart. Insgesamt läuft die erste Pokalrunde bis Montag. Und ich sehe schon, du möchtest nachfragen. Ja, ich beantworte es dir. Dortmund und Bayern, die steigen wegen des Supercups erst Anfang September dann ein.
0: Ach gut. Ja,
2: bist du beruhigt?
0: Ja,
2: ne?
0: Ja, total. So, in Aachen wird es heute spannend bei der Reit-WM. Ne? Da wird nämlich ein Weltmeister gekürt.
2: Genau. Im Springreiten fällt heute Abend die Entscheidung im Mannschaftswettbewerb. Heute Abend läuft unter Flutlicht der zweite Umlauf des Teamfinals und die Fehlerpunkte der bisherigen Prüfung, die werden dann zusammengerechnet und am Ende, da ist die Mannschaft mit den wenigsten Punkten Weltmeister.
0: Und wer heute mit dem Auto ins Wochenende startet, der braucht wahrscheinlich ein bisschen Geduld.
2: So ist das. Der ADAC erwartet gerade heute Nachmittag besonders viel Reiseverkehr. Viele Urlauber sind natürlich auf dem Heimweg und als besonders staugefährdet gelten da unter anderem die A1, die A2 und die
0: A3.
2: Richtig. Und ab heute Abend kommen auch noch mehrere größere Sperrungen dazu, zum Beispiel auf der A40 in Bochum und Duisburg, sowie auf der A52 bei Essen, weil sonst wäre es ja langweilig.
0: Ja, genau, so ist es. Also Pokalstart, WM-Entscheidung in Aachen und möglicherweise ziemlich volle Autobahnen.
2: Wir sind
0: bei euch. Ja, schön, ehrlich.

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0: Das Wetter.
1: Der Tag startet mit Sonnenschein und lockeren Wolken. Dazu bleibt es erstmal trocken. Aber später, gegen Nachmittag, zieht es sich zu und es kommen Schauer und Gewitter dazu. Es wird aber angenehm mild bei 20 bis 23 Grad.
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2: Hier die aktuelle Verkehrslage. A1 Dortmund-Köln zwischen Schwerte und Westhofener Kreuz. 1 Kilometer Stau. Weiterhin auf der A3 Frankfurt-Köln zwischen Rösrath und Königsforst. 2 Kilometer stockender Verkehr, 47 Minuten Verzögerung. Und zusätzlich auf der A30 Osnabrück-Bad Oeynhausen zwischen Bad Oeynhausen-Ost und Kreuz-Bad Oeynhausen. 2 Kilometer zähfließender Verkehr. Wir wünschen allen unterwegs gute Fahrt.
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1: Hi, guten Morgen zusammen. Hallo am Freitag. Schön, dass ihr da seid. Johanna Tänzer ist hier. Vor ein paar Tagen hatte erst Madonna Geburtstag. Sie ist einfach 67 geworden. Aber für sie ist das ja so.

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0: Ein Banger am Freitagmorgen. Die Backstreet Boys mit I Want It That Way. Guten Morgen.
1: Augenblick mal. Irgendwo im französischen Nirgendwo liegt Taizé. Ein kleines Örtchen mit einer bemerkenswerten Geschichte. Hier hat 1940 der Schweizer Frère Roger einen Männerorden gegründet, der bis heute Woche für Woche Tausende von Jugendlichen aus allen Ländern der Welt anzieht. Es geht hier um Versöhnung, um friedliches Miteinander, um Achtsamkeit und um innere Einkehr. Eine Woche lang Besinnung aufs Wesentliche. Teilnehmerin Ava tut das gut, wie sie sagt. Ich habe hier die Ruhe genossen und tatsächlich weniger aufs Handy geschaut. Einfach so. Und für Lev ist die Zeit dort besonders prägend. Ich glaube eigentlich gar nicht an Gott, aber hier konnte ich einmal ganz frei darüber nachdenken und möchte weiter an meinen Fragen arbeiten. Die Woche ist einfach strukturiert. Feste Gebetszeiten, feste Essenszeiten. Dazwischen am Vormittag Bibelstudium und Kleingruppenarbeit mit Diskussionen über Lebensfragen. Am Nachmittag Housekeeping, also Kloputzen mit guter Laune. Eine Struktur, in die sich die Gäste fallen lassen können. Stille, Entschleunigung, all das, was im Alltag oft verloren geht. Ich bin beseelt von all dem, von der Tiefe der Jugendlichen, von der Atmosphäre, von der Schlichtheit, die einfach reicht. Thomas Fresia von der Evangelischen Kirche für Augenblick mal.
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1: Mit Malte Albrecht. Guten Morgen. Gute Nachrichten aus der Eifel und aus Belgien. Die beiden großen Waldbrände sind unter Kontrolle. Die ersten Einsatzkräfte vor Ort konnten Entwarnung geben. Thorsten Adolfs aus dem News-Team. Schauen wir zunächst mal auf den Hürtgenwald.
2: Ja, da wurde schon zusammengepackt. Der Bürgermeister von Hürtgenwald, Kranen, hat am Abend mitgeteilt, dass die Löscharbeiten komplett beendet sind. Mittlerweile haben die letzten Einsatzkräfte das Gebiet verlassen. Das ist eine große Erleichterung für die rund 1800 Menschen, die wegen der Flammen sogar ja zeitweise ihre Häuser verlassen mussten. Das Waldgebiet bleibt aber noch gesperrt, weil viele Bäume durch die Hitze instabil sind und deshalb für Spaziergänger gefährlich sein könnten. Grundsätzlich gilt in den Wäldern, man sollte immer auf den markierten Wegen bleiben und bestehende Absperrungen beachten, um sich nicht in Gefahr zu bringen.
1: Etwas weiter westlich im belgischen Naturschutzgebiet Hohes Venn und in Monschau gibt es auch positive Signale.
2: Genau, dort kommen die Einsatzkräfte voran, auch wenn die Situation noch etwas mehr Aufmerksamkeit erfordert. Die Flammen im Hohen Venn sind weitgehend unter Kontrolle und auf deutscher Seite in Monschau ist der Einsatz der Feuerwehr beendet. Die Evakuierungen dort wurden aufgehoben und alle Menschen durften wieder zurück in ihre Wohnungen. Die Kräfte vor Ort behalten die Lage aber weiter genau im Auge, denn im östlichen Teil des Feuers Richtung deutsche Grenze könnten einzelne Brandherde nochmal aufflammen. Vor allem aus der Luft wird versucht, die letzten Flammen komplett unter Kontrolle zu bringen. 7 Löschflugzeuge und Hubschrauber sind im Hohen Venn noch im Einsatz.
1: Danke, Thorsten. Und das sind weitere Nachrichten. Seit 2 Jahren gilt ein Grenzwert für Cannabis beim Autofahren. Laut einer aktuellen Umfrage der Versicherer zeigt die Regelung bisher aber nur bedingt Wirkung. In den vergangenen 12 Monaten setzte sich trotzdem jeder 5. Befragte kurz nach dem Konsum ans Steuer. Der Städtetag ist dafür, eine Pflegevollversicherung einzuführen. So würden Menschen, die ihr Leben lang hart gearbeitet haben, nicht mehr wegen der Pflegekosten in die Sozialhilfe fallen, sagte Städtetagspräsident Jung der NOZ. Youngster Elmala bleibt beim 1. FC Köln. Der 19-Jährige hat seinen Vertrag vorzeitig um 1 Jahr bis 2031 verlängert. Das teilte der Bundesligist am Abend mit. Außerdem trägt Elmala künftig die legendäre Rückennummer 10 von Lukas Podolski. Zuletzt hatte sich laut Medienberichten unter anderem RB Leipzig für Elmala interessiert. Einen Banküberfall mit KI planen ist keine gute Idee. Trotzdem hat ein 23-Jähriger aus dem US-Bundesstaat Nebraska genau das gemacht. Unter anderem hatte er ChatGPT gefragt, wie lange es denn dauert, bis die Polizei da ist. Wirklich clever hat sich der Mann aber nicht angestellt. Kameras filmten sein unmaskiertes Gesicht und auch sein Auto samt Kennzeichen. Inzwischen stand der Bankräuber vor Gericht. Der 23-Jährige muss für gut 10 Jahre ins Gefängnis.
3: Und jetzt zum Westmünsterland.
4: Mit Benjamin Rotzler, schönen guten Morgen. Vor dem Landgericht Münster wird heute das Urteil im Prozess um eine Einbruchsserie erwartet. Angeklagt ist ein Paar aus Gelsenkirchen und Gladbeck. Die beiden sollen Anfang des Jahres in 9 Wohnungen in Reken, Borken, Südlohn und Velen eingebrochen sein. Laut Staatsanwaltschaft erbeuteten sie Schmuck, Münzen und Bargeld im Wert von mindestens 55.000 Euro. Die Anklage fordert für beide jeweils 4 Jahre und 8 Monate Haft. 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
5: Die Nora ist immer noch am Start. Das Tief, was eben so heißt, bringt kühlere und feuchte Luft ins Westmünsterland. Und das heißt, heute starten wir erstmal mit nur so ein paar Wolken, teilweise etwas Nebel. Später wird es dann aber wieder grauer und die Sonne zeigt sich nur ab und zu. Und ähnlich wie gestern gibt es dann ab dem Nachmittag Regen, teilweise auch mal ein Gewitter. Alles bei so um die 20 Grad. Morgen sind auch noch mal ein paar Schauer unterwegs und der Sonntag wird dann sonniger und trockener hier im Westmünsterland. Aktuell sind wir bei 13 Grad in Nienburg an der Landesmusikakademie und auch in Borken an der Remigiuskirche.
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5: Ein Hinweis, in Gronau sind ab heute 8 Uhr die Bahnübergänge Herweg und Vereinsstraße wegen Bauarbeiten gesperrt. Das dauert alles bis zum nächsten Wochenende. Umleitungen sind in der Zeit aber ausgeschildert. Und wenn ihr noch was seht, Blitzer, Verkehr oder mehr, ruft gerne kostenlos an über die 0800 77 55 010. Melden geht sonst auch immer per WhatsApp oder direkt über unsere App.
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5: Heute letzter Tag, an dem Daniel im Urlaub ist. Aber auch heute ist er so ein bisschen hier mit am Start. Eine letzte Challenge hat er mir wohl dagelassen. Was genau das ist, das klären wir in der nächsten halben Stunde. Es ist wohl irgendwas Kulinarisches. Das wird mir schon gesagt. Euch erstmal einen guten Start in den Freitag. Moin zusammen.

0: glaube, heute Nacht hat's in Ahaus ein bisschen gewittert. 6:10 haben wir es hier. Am Freitag. Also irgendwie habe ich so ein bisschen Donner in der Ferne gehört, meine ich. So im Taumel, im Schlaf. Auf jeden Fall hat es geregnet. Und dieses Feeling, das geht wohl auch heute erstmal weiter. Kai Zorn aus unserer Radio WMW Wetterredaktion. Ich will das ja kaum sagen, aber es ist schon ein bisschen herbstlich, ne?
1: Ja, definitiv. Das fühlt sich herbstlich an, bis mindestens Sonntag erst einmal. Heute haben wir anfangs noch ein paar sonnige Phasen, dann werden die Wolken zahlreicher und von Holland her breiten sich Schauer und vereinzelte Gewitter zu uns aus. Das Ganze bei knapp über 20 Grad. Morgen und übermorgen sind es knapp unter 20 Grad, morgen mit letzten Schauern und nachlassendem Wind, am Sonntag mit längerem Sonnenschein.
0: Das ist ja schon mal schön. Wird es dann nächste Woche nochmal irgendwie deutlich wärmer hier bei uns?
1: Ja, es geht deutlich rauf mit den Temperaturen. Zu Wochenbeginn werden zwar die Nächte frischer, aber die Tage deutlich wärmer, mit an die 25 Grad und viel Sonne. Um und über 25 Grad gibt es zur Wochenmitte, vielleicht sogar Richtung 30 Grad. Und nach Wochenmitte, spätestens ab Donnerstagabend, erwarten uns teilweise kräftige Schauer und Gewitter. Es kommt ein neues Tief mit Wolken, Wind, Regen, Sonne.
0: Ui.
1: Und Werten dann von und etwas über 20 Grad.
0: Okay, aber so ein bisschen Walking on Sunshine ist auf jeden Fall in Aussicht. Sonntag und zum Start in die neue Woche. Das ist doch nett. Hier ist jetzt der passende Song dazu von Katrina and the Waves. Kommt gut in den Freitag mit uns hier bei Radio WMW.
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0: 17 Minuten nach 6 am Freitagmorgen hier bei Radio WMW. Auf den letzten Metern hat er mir doch noch eine dagelassen. Mein Kollege hier aus der Morningshow, der Daniel Krawinkel, der kommt nächste Woche zurück aus seinem Urlaub. Und für die Zeit, in der er jetzt gerade weg ist, hat er mir ja immer mal wieder so kleine Challenges hier gelassen, damit mir nicht langweilig wird. An einem Morgen durfte ich zum Beispiel das Wort Westmünsterland nicht sagen. Das habe ich vermasselt. Aber eine Challenge habe ich ja zum Beispiel auch gemeistert. 10.000 Schritte sammeln während einer laufenden Morningshow. Das war sehr anstrengend, aber ihr habt mich ja die ganze Zeit supportet. So, und jetzt heute für die letzte Challenge, bevor Daniel nächste Woche dann wieder da ist, bin ich nicht alleine im Studio, sondern sollte ich Kollegin Maike Dirksen mit ins Studio holen. Maike, warum?
1: Na, ich glaube, das wirst du gleich hören, wenn dir Daniel mal präsentiert, was du heute machen musst.
0: Ich habe ein bisschen Angst, aber gut, dann hören wir mal rein.
2: Die Challenge, ja, schönen Gruß aus dem Urlaub. Im Urlaub, da darf es ja beim Frühstück natürlich auch mal mehr sein oder Dinge, die es sonst nicht gibt. Meine Kinder, die freuen sich da immer besonders und die habe ich gefragt, was gehört denn zu einem besonderen Frühstück dazu?
3: Ich war ja mal in Holland am Meer beim Bread and Breakfast und da gab es immer richtig gutes Frühstück. Da gab es frisch gepressten, aber was ich fand, fehlt noch, waren, aber ich finde auch immer cool, wenn wir in der Schule ein gemeinsames Frühstück machen. Da sind dann auch immer und sowas. Das ist auch gut.
4: Vielleicht ja.
2: So, und das, würde ich sagen, machst du dir jetzt auch hier im Studio. Also viel Spaß. Ist ein bisschen Arbeit, ich geb's zu.
0: Das wird ein piependes Frühstück, Maike. Hä? Also, ich weiß ja jetzt gar nichts. Ich weiß nur, dass Henry irgendwie in Holland war und sie in der Schule manchmal frühstücken.
1: Genau. Aber es wäre ja auch langweilig, wenn du jetzt direkt wüsstest, was da heute auf dich zukommt oder nicht. Dafür bin ich dann heute mit im Studio. Ich serviere dir immer mal wieder kleine Teile vom Frühstück.
0: Ich kann sowas nicht, ich bin doch so neugierig. Ja gut, aber dann, ja, ich muss da ja jetzt durch, was soll ich machen? Daniel ist im Urlaub und hat mir eben noch eine letzte Challenge dagelassen, bevor er nächste Woche wieder hier ist. Ich darf das Frühstück essen, was bei seinen Kids eigentlich ja das tollste Frühstück überhaupt ist. Ich bin wirklich sehr gespannt, was da hinter diesem Gepiepe steckt. Wir würden es im Laufe des Morgens, werden wir es aufklären. Sina Kuipers hier, wünscht euch ein entspanntes Frühstück, dass ihr wisst, was auf den Teller kommt. Moin!

0: Die Sugar Babes hier bei Radio WMW um 6.23 Uhr. Round Round war das. Ein Song aus dem Jahr 2002. Nur wenn ihr mal irgendwo angeben wollt, beim nächsten Hitstar-Spiel am Wochenende oder so, wisst ihr Bescheid. Guten Start in den Freitag. Moin.
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1: Um 6.30 Uhr mit Benjamin Rotzler, schönen guten Morgen. Vor dem Landgericht Münster fällt heute das Urteil im Prozess um eine Einbruchsserie. Seit Anfang Juli muss sich ein Paar aus Gelsenkirchen und Gladbeck vor der Auswärtigen Kammer in Bocholt verantworten. Harald Block aus den Radio WMW Nachrichten berichtet.
2: Die beiden 32 und 41 Jahre alten Angeklagten sollen im Januar und Februar in 9 Wohnungen in Reken, Borken, Südlohn und Fehlen eingebrochen sein. Dabei haben sie nach Ansicht der Staatsanwaltschaft Schmuck, Münzen und Bargeld im Wert von mindestens 55.000 Euro erbeutet. Während sich das Paar gegenseitig die Hauptschuld zuschiebt, sieht die Anklage gleich schwere Tatbestände bei beiden. Sie forderte in ihrem Plädoyer jeweils 4 Jahre und 8 Monate Haft. Der Verteidiger forderte für den 41-Jährigen eine Bewährungsstrafe, da er genauso wie seine Mitangeklagte nicht vorbestraft sei. Für die 32-Jährige plädierte er auf eine Freiheitsstrafe von 3 Jahren und 5 Monaten.
1: Völlig unproblematisch und ohne Zwischenfälle ist in der Nacht der 14. Castor-Transport vom Forschungszentrum Jülich ins Zwischenlager nach Ahaus gerollt. Das teilte die Polizei auf Nachfrage von Radio WMW mit. Wie Atomkraftgegner im Netz berichten, erreichte der Konvoi gegen 2 Uhr sein Ziel. Auf der Strecke wurde der Transport erneut von einem Polizeihubschrauber begleitet, heißt es im Online-Ticker Castor stoppen. Im Gegensatz zum letzten Mal, das von den Atomkraftgegnern als Sicherheitsmangel kritisiert worden war. Weitere 138 Castoren sollen noch ins Zwischenlager kommen. Wann das geschehen wird, ist allerdings noch offen. Offizielle Auskünfte dazu werden nicht erteilt. Bocholt feiert morgen zum 2. Mal den Christopher Street Day. Die Parade durch die Innenstadt beginnt um 13 Uhr. Nach einer kurzen Kundgebung auf dem Berliner Platz geht es über den Ring, die Schanze und die Langenbergstraße Richtung Europaplatz. Ziel des CSD ist der St. Georgplatz. Dort findet zum Abschluss das Fest der Vielfalt statt. Mit dem CSD wollen die Organisatoren aus der queeren Szene ein klares Zeichen setzen für Toleranz, Respekt und Gleichberechtigung. Die Polizei hat verstärkte Präsenz angekündigt. Wir sind entlang der Strecke deutlich wahrzunehmen und für die Menschen jederzeit ansprechbar, heißt es. Der Springreiter Markus Ening aus Weseke bleibt bei der Reit-WM in Aachen auf Erfolgskurs. Auch im ersten Umlauf des Nationenpreises blieb der 52-Jährige auf Kuhlio fehlerfrei. Da auch alle anderen deutschen Reiterinnen und Reiter fehlerfrei blieben, liegt die deutsche Mannschaft vor dem Teamfinale weiter in Führung. Die USA, Belgien und Italien haben aber weniger als einen Springfehler Rückstand. Die Entscheidung im Teamwettbewerb fällt am Abend. In der Einzelwertung hat sich Ening auf den 10. Rang vorgeschoben. Das würde zurzeit sicher für die Teilnahme am Einzelfinale der besten 25 am Sonntag reichen. In Gronau müssen Verkehrsteilnehmer ab heute östlich der Gildhauser Straße mehr Zeit einplanen. Die Bahnübergänge Herweg und Vereinsstraße werden für gut eine Woche voll gesperrt. Grund sind umfangreiche Gleise- und Asphaltierungsarbeiten. Die Sperrungen beginnen heute um 8 Uhr. Der Bahnübergang Herweg ist dann bis kommenden Freitag 10 Uhr gesperrt. An der Vereinsstraße ist der Übergang noch einen Tag länger, also bis nächste Woche Samstag 10 Uhr gesperrt. Umleitungen sind ausgeschildert. 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
3: Wir machen da weiter, wo wir gestern aufgehört haben. Das heißt, die Wolken werden jetzt im Laufe des Tages immer mehr und gegen Nachmittag regnet es auch wieder. Dazwischen haben wir aber auch mal die ein oder andere kleine sonnige Phase, alles bei so 20 Grad. Morgen dann auch noch Schauer und der Sonntag wird zumindest schon mal trockener mit mehr Sonne. Ab nächster Woche wird es dann auch wieder ein bisschen wärmer hier im Westmünsterland. Aktuell sind wir bei 13 Grad in Epe am Amtshaus und auch in Fehlen an der Fasanerie.
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3: Nur ein Hinweis, alle, die in Gronau unterwegs sind. Ab heute 8 Uhr sind da die Bahnübergänge Herweg und Vereinsstraße wegen Bauarbeiten gesperrt. Die dauern bis nächstes Wochenende. Umleitungen sind in dem Zeitraum aber ausgeschildert. Und es geht ja erst um 8 Uhr los, also jetzt gerade könnt ihr noch vorbei. Wenn ihr sonst noch was seht, Blitzerverkehr oder mehr, 0800 77 55 010 ist die kostenlose Hotline, um eben anzurufen. Melden geht sonst auch immer per WhatsApp oder direkt über unsere App.
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3: So, und jetzt ist meine Neugier aber auf dem Höchststand. Ich will wissen, was Daniels Kinder für das tollste Frühstück überhaupt halten. Das ist heute nämlich meine letzte Challenge, wie ich gerade erfahren habe, während Daniel im Urlaub ist, damit mir nicht so langweilig ist, das zu frühstücken, was seine Kids sich überlegt haben. Aktuell habe ich nur so ein Gepiepe gehört in dem Ton von den beiden, aber ich frage mich, ob das nur Süßigkeiten sind oder vielleicht auch was Gescheites. Wir klären das alle zusammen hier nach zwei Songs am Stück. Ich wünsche euch einen guten Start in den Freitag. Moin!

0: 19 Minuten vor 7. An einem hoffentlich leckeren Freitagmorgen hier bei Radio WMW. Denn heute entscheiden einfach Daniels Kids, was auf meinen Frühstücksteller kommt. Das ist nämlich seine letzte Challenge an mich, bevor er dann nächste Woche wieder aus dem Urlaub kommt. Im Prinzip haben wir vorhin schon gehört, was alles auf diesen Teller kommt. Aber wenn da nicht meine Kollegin Maike Dirksen gewesen wäre... Du hast die ganze Beschreibung von Daniels Kids zu ihrem Ferienfrühstück, sagen wir mal, komplett ausgepiept. Also ja, es war nur piep, piep, piep.
1: Genau, damit es halt spannend bleibt, ne, Sina? Und das bleibt auch erstmal so, sag ich dir schon mal. Aber Toll. Keine Sorge, jetzt erfährst du schon mal, zumindest schon mal die ersten paar Sachen von Daniels Tochter Fine.
2: Schokocreme, vielleicht ja Erdbeeren oder Kirschen, Tomaten, Himbeeren. Ich glaube, es reicht.
0: Okay, da war immer noch ein Piep, aber das, was ich gehört habe, finde ich gar nicht schlecht.
1: So, und ich habe natürlich alles dabei, hör mal.
0: Ja, zeig mal.
1: Oh, Erdbeeren! Himbeeren! Und natürlich, hier Schokocreme und Tomaten habe ich dir in so ein separates Dings gepackt.
0: Du hast ja sogar ein Herz geformt aus den Erdbeeren und Himbeeren. Das ist ja süß. Oh, das finde ich toll. Das fängt gut an. Vor allen Dingen so seicht. Ich dachte, jetzt kommt voll der Klopper, irgendwie so Herrencreme oder was weiß ich.
1: Erstmal was Entspanntes.
0: Das ist ja auch ganz gesund. Nee, finde ich gut. Obwohl ich ja jetzt schon wissen will, was da noch auch ausgepiept war, muss ich sagen. Daniels Sohn Henry hat ja auch noch seine Wünsche geäußert. Der fehlt ja auch noch.
1: Ja, gut Ding will Weile haben, Sina. Das gesamte Frühstück, das kommt schon noch.
0: Eins nach dem anderen. Gut. Daniels Challenge an mich, bevor er eben nächste Woche aus dem Familienurlaub zurückkommt, einmal das Frühstück essen, wie sich seine Kids das im Urlaub gerne wünschen. Ich bin zwar aufgeregt, was noch kommt, aber ich sag's euch, wie es ist. Also die erste Erdbeere, die stopfe ich mir hier gleich, wenn ich mit Reden fertig bin, in den Mund. Tomaten, Kirschen, Himbeeren. Ich finde das gut. Da kann man... Schokocreme habe ich auch noch zum Eintunken. Ne? Geil. Ja, ne, finde ich gut. Nehmen wir so. Ist doch ein seichter Start. Ich hoffe, euer Frühstück ist auch lecker. Sina Kolfers hier. Moin zusammen.

0: Wir starten zusammen in den Freitag hier bei Radio WMW. Es ist kurz vor 7 und wir machen mal kurz unseren Kopf von den ganzen Wochenendplänen einmal frei und sind bereit, etwas Neues zu lernen, beziehungsweise richtig krass zu raten.
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0: Stimmt's oder ist es einfach gelogen, was meine Kollegin aus dem Morningshow-Team, Maike Dirksen, uns jetzt hier erzählt? Maike, welche Behauptung hast du heute am Start? Was müssen wir aufdecken?
2: Das ist eine Behauptung, da hat der ein oder die andere Westmünsterländerin in den Ferien schon Kontakt zu gehabt. Also, pass mal auf. Im Jahr 2025 gingen 20 Millionen Koffer an Flughäfen in der ganzen Welt verloren.
0: 20 Millionen auf der ganzen Welt. Mhm. Oh, weißt du, was da bei mir hochkommt? Mir ist das mal passiert.
2: Oh nein.
0: Da sind wir nach New York geflogen, meine Eltern und ich. Und wir waren nur 4 Tage dort und dann sind wir weitergeflogen und einfach mein Koffer nicht da. Bis zum Ende, an allerletzten Tag ist er gekommen. In New York City, weißt du, da willst du so als Fashion Girl rumlaufen und dann sind deine ganzen Klamotten nicht
2: da. Ja, Rückweg ist ja nicht so schlimm, aber Hinweg ist schon boah.
0: Aber toi, toi, toi, sie sind wenigstens noch nachgekommen. Egal. 20 Millionen letztes Jahr. Lass mich mal eben, boah, Zahlen sind ja total mein Ding. Ich glaube irgendwie, das könnte stimmen. 20 Millionen klingt richtig viel, aber wenn man überlegt, wie krass viel Menschen teilweise auch aus beruflichen Gründen und so reisen und fliegen müssen, kann ich mir das schon vorstellen. Aber das wäre echt schlecht, wenn so viele auf der Strecke bleiben. Obwohl 20 Millionen? Nee, pass auf. Ich höre auf mein Bauchgefühl, das sagt, es sind viele, aber es sind nicht 20 Millionen. Es ist ein Fake.
2: Die Behauptung, dass im Jahr 2025 20 Millionen Koffer an Flughäfen in der ganzen Welt verloren gegangen sind, ist Fake.
0: Ja,
2: aber jetzt warte mal. Im Jahr 2025 waren es sogar 33 Millionen Koffer.
0: Was?
2: Die verloren gegangen sind. Spitzenreiter im Negativ-Ranking ist übrigens der Londoner Flughafen Heathrow.
0: Ah.
2: Hier verschwindet laut Analyse am häufigsten das Gepäckstück.
0: Ach krass.
2: Mhm. 33 Millionen Koffer.
0: Ich dachte schon, ihr habt voll übertrieben und eigentlich sind es nur so 6 Millionen, aber nee, 33 Millionen. Oh, dann sind ja bestimmt auch einige aus dem Westmünsterland schon mal betroffen gewesen. Hoffentlich sind die Geschichten alle gut ausgegangen irgendwie.
2: Bestimmt.
0: 33 Millionen Geschichten, alle gut ausgegangen. Wir sind positiv am Freitagmorgen. Montag geht's weiter mit Fakt oder Fake. Dann wieder mit Daniel Kramwinkel. Dann ist er wieder am Start. Kurz vor 7 raten wir zusammen.

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1: Mit Malte Albrecht. Guten Morgen. Seit 2 Jahren gelten die Cannabis-Grenzwerte im Straßenverkehr. Die Versicherer haben dazu jetzt Bilanz gezogen und die fällt ernüchternd aus. Viele Konsumenten sitzen demnach bekifft am Steuer, obwohl sie über die Grenzwerte Bescheid wissen. Thorsten Adolfs aus den Nachrichten. Durch die neuen Regeln hat sich bis jetzt also kaum etwas gebessert.
2: Genau, laut einer aktuellen Untersuchung der Unfallforschung der Versicherer fahren viele Menschen, die regelmäßig Cannabis rauchen, auch regelmäßig bekifft. Das Erschreckende daran, obwohl fast 9 von 10 Befragten den gesetzlichen Grenzwert von 3,5 Nanogramm genau kennen, ist er knapp einem Drittel davon völlig egal. Die Experten sagen, dass gerade bei regelmäßigen Konsumenten die Hemmschwelle extrem niedrig ist, weil das Gefahrenbewusstsein fehlt. Viele würden massiv unterschätzen, wie stark Cannabis die eigene Fahrtüchtigkeit einschränkt, und die Versicherer sagen, da muss dringend noch mehr aufgeklärt werden, damit die Straßen für alle sicher bleiben.
1: Was passiert eigentlich, wenn man bekifft in einen Unfall verwickelt wird? Bleibt da der Versicherungsschutz bestehen?
2: In der Regel nicht. Wer unter Drogeneinfluss fährt, riskiert seinen Versicherungsschutz. Der Gesamtverband der deutschen Versicherungswirtschaft warnt deutlich, wenn man einen Unfall verursacht, weil man durch den THC-Konsum nicht mehr sicher fahren kann, dann kommt zwar die Kfz-Haftpflicht für den Schaden des Opfers auf, aber sie holt sich das Geld anschließend vom Verursacher zurück, und dieser Regress, der kann dann in die Tausende gehen.
1: Danke, Thorsten. Und das sind weitere Nachrichten. Der große Waldbrand in Hürtgenwald im Kreis Düren ist gelöscht. Das hat Bürgermeister Kranen am Abend mitgeteilt. Die letzten Einheiten ziehen sich eine Woche nach Ausbruch des Feuers zurück. Auch der Brand im Hohenfenn ist zunehmend unter Kontrolle. Entwarnung gibt es in Belgien aber noch nicht. Wirtschaftsverbände und Großkonzerne drängen die Bundesregierung zu schnellen Reformen. In einem gemeinsamen Schreiben fordern unter anderem BMW, Siemens, Audi und Porsche eine Entlastung bei den Sozialabgaben, berichtet die Mediengruppe Bayern. Die Unternehmen sehen wegen hoher Energiekosten die Wettbewerbsfähigkeit gefährdet. Wegen Bauarbeiten wird die wichtige Bahnstrecke zwischen Düsseldorf und Köln ab heute Abend für 2 Wochen gesperrt. Unter anderem werden Gleise und Brücken erneuert. An diesem Wochenende gibt es außerdem mehrere Autobahnsperrungen im Ruhrgebiet. Betroffen sind Abschnitte auf der A2, A40 und A52. Beim Thema Videobeweis bekommen die Fußballfans jetzt Rückendeckung aus der Bundesliga. Der FC Augsburg spricht sich klar für die Abschaffung des VAR aus. Geschäftsführer Ströll kritisiert im Kicker, dass der Videoschiedsrichter häufig neue Diskussionen schaffe, anstatt alte zu lösen, und dass die Emotionen dabei auch auf der Strecke bleiben. Mehrere Fanszenen planen jetzt am Pokalwochenende größere Protestaktionen in den Stadien.
3: Und jetzt zum Westmünsterland.
4: Mit Benjamin Rotzler, schönen guten Morgen. Vor dem Landgericht Münster wird heute das Urteil im Prozess um eine Einbruchsserie erwartet. Angeklagt ist ein Paar aus Gelsenkirchen und Gladbeck. Die beiden sollen Anfang des Jahres in 9 Wohnungen in Reken, Borken, Südlohn und Velen eingebrochen sein. Laut Staatsanwaltschaft erbeuteten sie Schmuck, Münzen und Bargeld im Wert von mindestens 55.000 Euro. Die Anklage fordert für beide jeweils 4 Jahre und 8 Monate Haft. 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
5: Wir starten mit ein paar Wolken und eben auch etwas Sonne in diesen Freitag. Die Wolken werden allerdings immer mehr. Es wird schwieriger für die Sonne, da durchzukommen, vor allem heute Nachmittag. Da kommen wieder Schauer ins Westmünsterland. Also es ist alles ein bisschen ähnlich wie gestern, bei so 20 Grad. Morgen ist es auch immer wieder regnerisch. Und ab Sonntag bleibt es dann längere Phasen mal trocken mit mehr Sonne. Aktuell sind wir bei 13 Grad auf dem Schöppinger Berg und auch 13 Grad in Bocholt am Berliner Platz.
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5: Die Ampelanlage an der Fachhochschule in Bocholt an der Münsterstraße ist wohl ausgefallen, hat Michael uns gemeldet. Danke für den Hinweis. Und dann noch ein Tipp: in Gronau sind ab heute Morgen 8 Uhr die Bahnübergänge Herweg und Vereinsstraße wegen Bauarbeiten gesperrt. Und zwar bis Ende nächster Woche. In dem Zeitraum sind aber Umleitungen ausgeschildert. Die neuesten Blitzer, die gibt's auch nur hier bei Radio WMW. Einer steht, wenn ihr von Borken Richtung Ramsdorf unterwegs seid, auf der Borkener Straße in Höhe der Gärtnerei, hat Sabine uns gemeldet. Dankeschön. Und wenn ihr noch was seht, auch einen Blitzerverkehr oder mehr, 0800 77 55 010 ist unsere kostenlose Hotline. Melden geht sonst auch per WhatsApp, gerne einfach eine Sprachnachricht schicken, oder ihr meldet euch direkt über unsere App.
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5: Schönen guten Morgen.

0: Freitagmorgen. 7:12, Radio WMW ist hier. Ich habe eine gewagte These. Mal gucken, ob ihr der zustimmt. Jeder und jede hier im Westmünsterland hat mindestens ein paar weiße Sneaker im Schuhregal zu Hause, oder?
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2: Alle Jungs tragen bei der Konfirmation oder als Gast bei der Hochzeit oder beim Abschlussball Anzug und weiße Sneakers. Alle Fußballexperten im Fernsehen weiße Sneakers. Selbst Politiker setzen immer öfter auf jung, dynamisch, casual und das geht mit weißen Sneakers. Ich glaube, das ist inzwischen schon so hip, das ist fast schon wieder durch. Und irgendwann trägt dann der Erste vielleicht schwarze Sneakers oder rote Holzschuhe, weil die Modebranche braucht ja auch immer was Neues. Nur leider war halt auch schon alles irgendwann mal da. Es gibt ja auch keine neuen Frisuren mehr. Das Einzige, was noch zum Trend werden könnte, ist vielleicht so eine Tonsur, so eine Mönchsfrisur. Ne? Also Halbglatze reinrasieren und drumrum dieser sexy Haarkranz. Also wenn jemand in 2 Jahren in Berlin-Kreuzberg so einen Mönchstypen mit roten Holzschuhen trifft, ich hab's damals schon gewusst.
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1: Wir hier im Westmünsterland sind bunt. 16 Minuten nach 7 bei Radio 4MW. Hey, ja klar sind wir das. Sagen jetzt hoffentlich ganz, ganz viele. Einfach weil es normal ist, dass jeder lieben darf, wen er oder sie lieben will. Aber was ja auch ganz klar ist, so Events wie zum Beispiel der Christopher Street Day vor so ein paar Wochen in Ahaus sind wichtig, um genau diese Toleranz ganz offen hier bei uns im Westmünsterland zu zeigen. Gut 500 Menschen sind ja da für die Rechte von der queeren Community durch die Stadt gezogen, bunt angezogen und ganz vorne mit dabei die Drag Queen aus Schöppingen, Cassie Carrington. Die setzt sich seit Jahren für Toleranz und Vielfalt ein und ist deshalb leider auch immer wieder mit Hass konfrontiert, vor allem im Netz.
2: Ob nun bei Facebook, Instagram, TikTok oder sonst wo. Menschen wie ich werden unfassbar angegangen dort mit so menschenverachtenden Nachrichten und Kommentaren. Die gehen bis zu, dass man uns wieder ins Konzentrationslager wünscht oder stecken möchte. Unfassbar.
1: Ja, da hat man keine Worte für. Das ist krass. Und umso wichtiger aber, dass auch zum Beispiel morgen in Bocholt der CSD steigt. Und das Westmünsterland auch da zeigt, wir sind bunt und setzen uns für die queere Community ein. Die hat hier Platz bei uns und darf Toleranz verbreiten, auch laut und bunt. Und auch da wird Cassie Carrington morgen als Drag Queen mit am Start sein. 13 Uhr geht's los am Berliner Platz in Bocholt. Wenn ihr dabei sein wollt oder vielleicht auch noch ein paar mehr Infos braucht zum Ablauf, gibt's ganz entspannt auf radio-wmw.de. Ich bin Sina Kolpers, wünsche allen, die zum CSD gehen, eine tolle Zeit und uns allen jetzt einen schönen Freitag.

0: gute Laune am Freitagmorgen mit Justin Timberlake. Can't Stop the Feeling habt ihr gehört hier bei Radio WMW. 7.22 Uhr. Morgen.
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1: Um 7.30 Uhr mit Benjamin Rotzler, schönen guten Morgen. Die mutmaßlichen Verantwortlichen einer Einbruchsserie im Westmünsterland erwarten heute das Urteil vor dem Landgericht Münster. Vor der Auswärtigen Kammer in Bocholt steht ein Paar aus Gelsenkirchen und Gladbeck. Einzelheiten von Harald Block aus den Radio WMW Nachrichten.
2: Im Januar und Februar sollen die Angeklagten gemeinsam 9 Einbrüche bzw. Einbruchsversuche unternommen haben. Dabei sind sie in Wohnungen in Borken, Reken, Südlohn und Fehlen eingestiegen, heißt es von der Staatsanwaltschaft. Durch die Einbrüche sei ein Schaden von mindestens 55.000 Euro entstanden. Die Anklage forderte in ihren Plädoyers jeweils 4 Jahre und 8 Monate Haft für die 32-jährige Frau und den 41-jährigen Mann. Dagegen setzt sich der Verteidiger für geringere Freiheitsstrafen ein. Schließlich seien beide Angeklagte nicht vorbestraft und der Anteil an den Straftaten sei unterschiedlich. Er plädiert für eine Bewährungsstrafe für den Mann und eine Haftstrafe von 3 Jahren und 5 Monaten für die Frau.
1: Der 14. Castor-Transport vom Forschungszentrum Jülich ins Zwischenlager Ahaus ist in der Nacht nach Polizeiangaben ohne Zwischenfälle verlaufen. Atomkraftgegner berichten, dass der Konvoi gegen 2 Uhr ankam. Weitere 138 Castoren sollen noch folgen. Ein Termin dafür ist aber weiter offen. Der Deutsche Städtetag spricht sich für den Umbau der Pflegeversicherung zu einer Vollversicherung aus. So würden Menschen, die ihr Leben lang hart gearbeitet haben, nicht mehr wegen der Pflegekosten in die Sozialhilfe fallen, sagte Städtetagspräsident Burkhard Jung der Neuen Osnabrücker Zeitung. David Riemer hat die Einzelheiten.
3: Für die kommunalen Haushalte wäre eine solche Umstellung eine jährliche Entlastung in Milliardenhöhe. Der Städtetag fordert außerdem einen Deckel für die Eigenanteile von Heimbewohnern, der je nach Einkommen höher oder niedriger ausfallen könnte. Grund für den Vorstoß ist auch die zunehmende finanzielle Überlastung der Städte und Gemeinden. Diese müssen einspringen, wenn Senioren die Heimplätze nicht mehr selbst bezahlen können. Gründe für die steigenden Pflegekosten sind unter anderem höhere Personal- und Betriebskosten, die Inflation und die steigende Zahl an Pflegebedürftigen. Ihre Zahl liegt mittlerweile bei über 6 Millionen.
1: Und das ist heute auch noch wichtig. Wegen eines Feuers im Hürtgenwald in der Eifel in Nordrhein-Westfalen hat es vor einer Woche Evakuierungen gegeben. Jetzt ist der Brand komplett gelöscht. Auch im Brandgebiet im Naturschutzgebiet Hohes Venn im belgischen Grenzgebiet zu Deutschland hat sich die Lage entspannt. Morgen feiert Bocholt zum 2. Mal den Christopher Street Day. Die Parade startet um 13 Uhr am Berliner Platz, zieht durch die Innenstadt und endet am St. Georg-Platz. Dort findet zum Abschluss das Fest der Vielfalt statt, während die Organisatoren ein Zeichen für Toleranz, Respekt und Gleichberechtigung setzen und die Polizei entlang der Strecke verstärkte Präsenz angekündigt hat. Markus Ening aus Weseke bleibt bei der Reit-WM in Aachen auf Erfolgskurs. Der 52-Jährige blieb im ersten Umlauf des Nationenpreises auf Coolio fehlerfrei und schob sich in der Einzelwertung auf Rang 10 vor. Weil auch alle anderen deutschen Reiterinnen und Reiter ohne Fehler blieben, geht das deutsche Team als Spitzenreiter ins Finale am Abend, wobei die USA, Belgien und Italien dicht dahinter liegen. In Gronau müssen Verkehrsteilnehmer ab heute östlich der Gildauser Straße mehr Zeit einplanen, weil die Bahnübergänge Herweg und Vereinstraße wegen Gleise und Asphaltierungsarbeiten voll gesperrt werden. Die Sperrungen beginnen gleich um 8 Uhr. Am Herweg dauern sie bis kommenden Freitag um 10 Uhr und an der Vereinstraße bis nächste Woche Samstag um 10 Uhr. Umleitungen sind ausgeschildert. 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
4: Die Wolken werden zwar so langsam mehr, aber ein paar sonnige Momente haben wir heute, bis dann am Nachmittag wirklich die Wolkendecke sehr, sehr zu sein wird und dann kommt auch wieder Regen ins Westmünsterland. Alles bei so 20 Grad. Auch morgen ist eine Regenjacke eine gute Idee, wenn ihr noch auf den Markt wollt oder so, lieber mal mitnehmen, denn es wird regnerisch. Ab Sonntag bleibt es dann längere Zeit mal trocken und die Sonne hat noch mal besser Platz. Aktuell sind wir bei 13 Grad in Gehm am Kreishaus und 14 Grad in Altstätte an der Hamel.
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4: Ein Blitzer, eine Baustelle und ein wichtiger Hinweis, die Ampelanlage an der Fachhochschule in Bocholt, also an der Kreuzung mit der Münsterstraße, ist wohl ausgefallen, hat Michael uns gemeldet. Dankeschön und bitte fahrt da besonders vorsichtig. Wir haben es gerade in den Nachrichten gehört, in Gronau sind gleich ab 8 Uhr die Bahnübergänge Herweg und Vereinsstraße wegen Bauarbeiten gesperrt. Dauert alles bis Ende nächster Woche, beziehungsweise bis zum Wochenende. Aber Umleitungen sind ausgeschildert, da braucht ihr halt nur ein paar Minuten länger. Und Die neuesten Blitzer gibt's nur hier bei Radio WMW. Einer steht in Borken, wenn ihr Richtung Ramsdorf unterwegs seid, auf der Borkener Straße in Höhe der Gärtnerei am Ortseingang Ramsdorf. Dankeschön an Sabine fürs Bescheid geben. Und wenn ihr noch was seht, Blitzerverkehr oder mehr, 0800 77 55 010 ist unsere kostenlose Hotline. Melden geht sonst auch per WhatsApp oder direkt über unsere App. Euch allen eine gute Fahrt.
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4: Erdbeeren und Himbeeren mit Schokosoße habe ich schon fast alle aufgegessen. Mal gucken, was Daniels Kids noch so als super Ferienfrühstück sehen. Das ist nämlich meine Challenge heute Morgen, weil Daniel ja noch im Urlaub ist und mir nicht so langweilig werden soll. Heute soll ich das essen, was Henry und Fine am liebsten frühstücken würden, selber mal essen. Der Start war halt wirklich schon mal sehr süß und lecker, muss ich sagen. Also ich habe mir Schlimmeres gedacht. In zwei Songs wissen wir, wie mein Frühstück hier heute Morgen weitergeht. Ich hoffe, ihr hattet schon ein gutes Frühstück und kommt gut in den Freitag. Moin zusammen.
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0: 7.43 Uhr hier bei Radio WMW. Am Freitagmorgen. So bunt war mein Frühstücksteller hier eigentlich schon lange nicht mehr, muss ich sagen. Also da kann ich jetzt schon mal Danke sagen an meinen lieben Kollegen Daniel Krawinkel und ganz besonders vor allem an seine Kids. Denn die letzte Challenge, die er mir jetzt noch gestellt hat, bevor er nächste Woche aus seinem Urlaub wieder zurück ist, ist ganz cool.
1: Ja, schönen Gruß aus dem Urlaub. Im Urlaub, da darf es ja beim Frühstück natürlich auch mal mehr sein oder Dinge, die es sonst nicht gibt. Meine Kinder, die freuen sich da immer besonders und die habe ich gefragt, was gehört denn zu einem besonderen Frühstück dazu?
0: So, Erdbeeren und Himbeeren mit Schokocreme und auch Tomaten, also die nehme ich nicht mit Schokocreme, aber die habe ich schon hier vor mir stehen und gekostet. Ich finde, das ist ein sanfter Start in so eine Challenge. Das sind einige Wünsche von Daniels Tochter Fine gewesen. Maike Dirksen aus unserem Morningshow-Team, du kennst die anderen Wünsche, da kommt noch ein bisschen was auf uns zu, oder?
2: Mhm. Dieses Mal habe ich dir die Wünsche von Daniels Sohn Henry mit ins Studio gebracht. Mhm. Und ja, ich habe auch nur ganz wenig noch weggepiept, sagen wir mal so.
3: Ich war ja mal in Holland am Meer beim Bread and Breakfast und da gab es immer richtig gutes Frühstück. Da gab es Streusel, frisch gepressten O-Saft, Croissants und Brötchen. Aber was ich fand, fehlt noch, waren... Aber ich finde auch immer cool, wenn wir in der Schule ein gemeinsames Frühstück machen. Da sind dann auch immer...
0: Okay, gut.
3: Brot und sowas.
0: Boah, ich habe gerade richtig die Fäuste in die Höhe gezogen, als er gesagt hat, in Holland, der hatte Streusel, der meint ja bestimmt, der Henry meint Haferflocken bestimmt hier, unsere Schokostreusel, oder nicht?
2: Also, Schokostreusel, das sind's.
0: Das ist ein vollwertiges Frühstück, vor allem mit, zeig mal, also mit Croissant und so.
2: Ja, weil ich habe nämlich gedacht, ja okay, du hast jetzt Erdbeeren, Himbeeren und so, aber irgendwie brauchst du nochmal was Richtiges.
0: Ja,
2: so, hier,
0: Hunger.
2: Guck mal um
0: ja,
2: die Ecke.
0: Zeig mal.
2: Oh, geil. Vielleicht hast du es heute Morgen schon gerochen. Es hat so richtig schön nach Croissant und frischen Brötchen gerochen, als ich gekommen
0: lecker.
2: Bin, oder?
0: Ja, stimmt. Aber ich musste ja alles ausblenden. Ich habe ja heute Morgen auch schon was abgedeckt gesehen in der Küche und so. Was durfte ich mir ja alles nicht angucken. Meine Neugier wird langsam befriedigt. Finde ich toll. Ich finde die Challenge wirklich gut. Ich hätte gedacht, es wird schlimm. Vielleicht kommt ja noch was, aber gut, ihr bleibt einfach dran und wir genießen hier mein Ferienfrühstück von Daniels Kindern. Finde ich toll. Euch einen guten Start in den Freitag. Sina Käufer ist hier. Moin.

Wir starten so langsam in Richtung Wochenende. 13 Minuten vor 8 haben wir es am Freitag. Und bei welchem emotionalen Status seid ihr jetzt gerade so? Also wir haben hier bei Radio WMW ja in den letzten Tagen auf

0: Lieblingsserie wieder frönen oder eben auch Aktivitäten machen, wie zum Beispiel auch mal laufen gehen, Fahrradfahren gehen, weil in den letzten Wochen ja sehr schweißtreibend war, was jetzt durchaus mehr Spaß macht.
1: Sagt Max aus Bocholt und mich hat er abgeholt. Dieser Mix aus Chillen, aber vielleicht noch eine Runde Joggen gehen, sehe ich auch bei mir am Wochenende. Aber wie ist es bei euch? Worauf freut ihr euch jetzt an diesem Wochenende ohne großartige Hitze im Westmünsterland? Erzählt's mir gerne mit einer WhatsApp-Sprachnachricht. Die Nummer dafür gibt's auf radiowmw.de. Und dann starten wir mal langsam rein in dieses Wochenende hier bei Radio WMW.

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1: Mit Malte Albrecht. Guten Morgen. Viele Gaskunden machen sich Sorgen, weil die Gasspeicher in Deutschland im Moment nur halb gefüllt sind. Das Bundeswirtschaftsministerium gibt aber Entwarnung. Thorsten Adolfs aus dem News-Team. In Berlin sieht man keine Gefahr für einen Versorgungsengpass im Winter.
2: Nein, und das, obwohl die Lage tatsächlich historisch ist. So wenig Gas wie jetzt hatten wir seit Beginn der Aufzeichnungen im Jahr 2011 zu dieser Jahreszeit noch nie in den Speichern. Laut des Branchenverbandes Ines liegen wir aktuell bei nur 49%, während es letztes Jahr um die Zeit ungefähr 67% waren. Das Problem im Moment ist, Gas einkaufen und einlagern lohnt sich für Händler wirtschaftlich kaum, weil die Preise auf dem Markt wegen der blockierten Straße von Hormuz gerade extrem hoch sind. Viele fürchten deshalb, dass bei einem richtig harten Winter die Vorräte nicht reichen könnten, um uns alle zu versorgen.
1: Wie plant die Regierung vor?
2: Also das Bundeswirtschaftsministerium sagt, wir müssen keine Angst vor einer Gasmangellage haben. Die Versorgungssicherheit hänge nicht nur von den Speichern ab, sondern auch von Lieferungen durch Pipelines aus Norwegen, über Flüssiggasterminals und über unsere europäischen Nachbarn. Das Ministerium nimmt die Sorgen der Bürger zwar ernst, sieht aber erstmal die Gasfirmen und Händler in der Pflicht vorzusorgen. Staatliche Eingriffe seien im Moment nicht nötig, heißt es. Die Regierung sagt aber auch, für den Fall der Fälle habe man Pläne in der Schublade, um bei einer Verschlechterung der Lage sofort und gezielt eingreifen zu können.
1: Danke, Thorsten. Und nun weitere Nachrichten im Überblick. Der große Waldbrand in Hürtgenwald im Kreis Düren ist komplett gelöscht. Die letzten Einsatzkräfte ziehen jetzt aus dem Gebiet ab, das sagt am Abend Bürgermeister Kranen. Auch das Feuer im Hohenfenn ist immer besser unter Kontrolle. Eine Entwarnung gibt es dort aber noch nicht. Der Landkreistag stellt sich hinter die Pläne von Bundesfamilienministerin Prien, den Unterhaltsvorschuss für 17- und 18-Jährige zu streichen. Bedürftige Jugendliche seien trotzdem über andere Sozialleistungen abgesichert, sagt der Hauptgeschäftsführer Ruge der RP. Seit 2017 habe sich die Zahl der Leistungsberechtigten verdoppelt und die Ausgaben fast vervierfacht. In Förde sprengt der Energiekonzern RWE am Mittag das Kesselhaus eines stillgelegten Steinkohlekraftwerks. Die rund 90 Meter hohe Anlage soll gegen 12 Uhr fallen. RWE plant an dem Standort ein neues wasserstofffähiges Gaskraftwerk. Heute startet die erste Runde des DFB-Pokals. Traditionell kommt es dabei zu Duellen zwischen Fußballclubs aus dem Profi- und dem Amateurbereich. Los geht es erstmal mit 4 Partien. Eintracht Frankfurt startet um 18 Uhr beim SC St. Tönis aus der Oberliga Niederrhein. Gleichzeitig muss Karlsruhe zu Preußen Münster und Kaiserslautern trifft auswärts auf Waldhof Mannheim. Um 20.45 Uhr spielen dann noch Rostock und Stuttgart gegeneinander.
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4: Mit Benjamin Rotzler. Schönen guten Morgen. Bocholt feiert morgen zum zweiten Mal den Christopher Street Day. Die Parade durch die Innenstadt startet um 13 Uhr am Berliner Platz und endet am St. Georg Platz. Dort findet zum Abschluss das Fest der Vielfalt statt. Die Organisatoren wollen mit dem CSD ein Zeichen für Toleranz, Respekt und Gleichberechtigung setzen. Die Polizei hat entlang der Strecke verstärkte Präsenz angekündigt. 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
5: Das ist okay. Also die Sonne schafft's hier und da ja gerade durch die Wolken durch und begrüßt uns an diesem Freitag. Das sieht teilweise sehr nett und freundlich und hell aus. Die Wolken werden allerdings nachher mehr und heute Nachmittag und gegen Abend gibt's auf jeden Fall wieder Schauer. Alles bei so bis zu 20 Grad. Morgen ist es dann auch eher nass und am Sonntag ist es dann aber länger trocken bei uns mit Sonne und danach wird es auch noch mal etwas wärmer im Westmünsterland. Also kommt schon noch was. Aktuell sind wir bei 14 Grad in Stadtlohn am Haus Hackenfort und auch in Heiden am Römersee.
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5: Ein Blitzer, eine Baustelle und einmal der Hinweis, die Ampelanlage in Bocholt an der Fachhochschule an der Kreuzung zur Münsterstraße ist wohl ausgefallen. Da müsst ihr erstmal auf die Beschilderung zurückgreifen, hat Michael uns gemeldet. Vielen Dank und fahrt da bitte besonders vorsichtig. Außerdem haben wir eine Sperrung in Gronau. Da sind ab heute, jetzt 8 Uhr, die Bahnübergänge Herweg und Vereinsstraße wegen Bauarbeiten gesperrt. Dauert alles bis zum nächsten Wochenende. Umleitungen sind aber ausgeschildert und ihr braucht dann eben ein paar Minütchen länger. Und die neuesten Blitzer, die gibt es nur hier bei Radio WMW. Einer steht auf der Strecke von Borken nach Ramsdorf auf der Borkener Straße in Höhe der Gärtnerei. Und wenn ihr sonst noch was seht, auch ein Blitzer, Verkehr oder mehr, 0800 77 55 010 ist unsere kostenlose Hotline. Melden geht sonst auch immer per WhatsApp oder direkt über unsere App.
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5: Und mit euch, moin!

0: dachte ja, der macht nur gemeine Sachen. Aber der Krawinkel meint es gerade ganz gut mit mir. 12 Minuten nach 8 haben wir es. Am Freitagmorgen hier bei Radio WMW mit einer ganz besonderen und vor allem leckeren Challenge heute Morgen. Daniel ist ja aktuell noch im Urlaub, habt ihr mitgekriegt. Und für die Zeit, in der er weg ist, hat er mir so ein paar Challenges hier gelassen, damit ich mich nicht so langweile und so. Und auf den letzten Metern hat er sich nochmal was ganz Nettes irgendwie ausgedacht. Er hat nämlich seine Kids gefragt, wie sie im Urlaub gerne mal Frühstück essen würden. Also was? Da konnten sie ganz verrückt sein. Ich sag mal so, bislang finde ich es ehrlich gesagt sehr lecker. Maike Dirksen aus dem Morningshow-Team serviert mir das hier schon den ganzen Morgen so nach für nach. Und du bist schon wieder hier. Wir machen weiter.
1: Ja, genau. Anfangs hatte ich ja wirklich fast alles weggepiept, was Henry und Fine sich gewünscht haben.
0: Ja.
1: Jetzt hören wir nochmal in ihre Wünsche rein und ich verspreche, es ist ein bisschen mehr Info drin.
2: Ich war ja mal in Holland am Meer beim Bread and Breakfast und da gab es immer richtig gutes Frühstück. Da gab es Streusel, ja, frisch gepressten O-Saft, Croissants und Brötchen. Aber was ich fand, fehlt noch, waren... Aber ich finde auch immer cool, wenn wir in der Schule ein gemeinsames Frühstück machen. Da sind dann auch immer Gummibärchen, Pfannkuchen, Brot und sowas. Das ist auch gut.
3: Schokocreme, vielleicht ja Erdbeeren oder Kirschen, Tomaten, Himbeeren. Apfelsaft? Rührei? Ich glaube, es reicht.
0: Boah, ganz vieles davon steht ja schon hier bei mir im Studio. Aber als ich gerade Gummibären und Pfannkuchen gehört habe und Rührei, da weiß ich ja, dass das wahrscheinlich jetzt hier gleich auf dem Teller serviert wird. Oder wie ist das?
1: So ist es. Ich habe den Teller natürlich am Start hier. Mhm. Guck schon mal, oben.
0: Oh, lecker.
1: Oh. Ja, mit Rührei, Gummibärchen und Apfelsaft.
0: Geil.
1: Aber ich muss sagen, die Pfannkuchen, die brauchen gerade noch eine Sekunde.
0: Ist nicht schlimm.
1: So, hier stellt sie schon mal hin.
0: Ja, danke schön. Geil, Gummibären finde ich auch nicht schlecht. Und Rührei, das ist jetzt mal so ein bisschen was Herzhaftes, weil es war schon viel süß bis jetzt dabei. Aber ein bisschen was fehlt ja noch.
1: Ja, genau. Da gucken wir gleich mal, was da noch so kommt.
0: Was noch gepiept ist. Nee, finde ich gut, dass das Herzhafte dabei ist. Finde ich nett. Wirklich, Leute, das ist eine der nettesten Challenges von der Krawinkel. Also ich freue mich jetzt auch ein bisschen, wenn er wiederkommt. Wir frühstücken hier zusammen den ganzen Morgen. Ich verleibe mir jetzt Rührei und Gummibärchen in dieser Kombi ein. Ich hoffe, ihr habt einen guten Start in den Freitag. Sina Kolpers hier. Moin zusammen.

Tonight. 18 Minuten nach 8 am Freitagmorgen hier bei Radio WMW. Ist ja schon witzig, ne? Wieso die Haare das Erscheinungsbild eines Menschen komplett verändern können. Einem, bei dem das jetzt gerade mal so richtig auffällt, einer, das ist jemand sehr Bekanntes, er hat es aber auch selber darauf angelegt, Mark Forster.

0: Ja, egal, es wird gut sowieso, hat sich der Sänger, glaube ich, auch gedacht. Eigentlich existiert Mark Forster ja nicht ohne seine Cap. Ne? Anfangs ja immer mit diesem grünen Schirm, jetzt hat er mal auch ein bisschen andere Caps, aber immer was auf dem Kopf. Und auf einmal postet er jetzt ein Bild ohne Cap, wo man Haare sieht. Ich habe den erst gar nicht erkannt, dass das Mark Forster ist, als ich das gesehen habe. Alle sind total schockiert. Und was ich mich jetzt frage ist, hatte Mark Forster vorher keine Haare und hat sich welche machen lassen? Oder hat er die einfach wirklich immer versteckt? Johanna Hamann aus dem Morningshow-Team.
1: Ja, so ganz wissen wir es nicht. Was wir aber wissen, das ist jetzt nicht das erste Mal in seiner Karriere, dass er die Cappy abnimmt. Also es kam wirklich sehr selten vor, aber es ist ja auch irgendwo sein Markenzeichen.
0: Ja.
1: Er hat aber zum Beispiel letztes Jahr im September auch schon mal ein Foto gepostet, wo man ihn eben ohne Cappy sieht. Damals war es aber wirklich nur ein Bild, so ein bisschen versteckt in einer ganzen Reihe von anderen Bildern.
0: Mhm.
1: Und jetzt sind es einfach 6 Bilder und auf jedem Bild sieht man seine Haare. Also es wurde natürlich direkt spekuliert, hatte er eine Haartransplantation, sind die Bilder vielleicht sogar KI generiert. Wir wissen nicht, wo diese Haare auf einmal herkommen. Aber er hat unter dem Instagram-Post auch geschrieben, hä, oh mein Gott, einfach Hair Reveal. Also ich denke, wir können davon ausgehen, dass es seine echten Haare sind. Ob sie jetzt wirklich immer unter der Kappe versteckt waren oder nicht, darüber lässt sich leider nur spekulieren.
0: Ich finde, es steht ihm auch. Er sieht zwar komplett anders aus, aber schon irgendwie ein Look. Wir müssen uns erstmal dran gewöhnen, dass Mark Forster nicht mehr nur Cappy trägt. Wissen wir Bescheid. Seine Musik bleibt, wie sie ist. Hier ist er jetzt zusammen mit Lea, 3 Uhr nachts bei Radio WMW. Morgen.
2: Das ist 3.

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1: Um 8.30 Uhr mit Benjamin Rotzler. Schönen guten Morgen. Bocholt feiert morgen zum zweiten Mal den Christopher Street Day. Die Parade durch die Innenstadt beginnt um 13 Uhr. Nach einer kurzen Kundgebung auf dem Berliner Platz geht es über den Ring, die Schanze und die Langenbergstraße Richtung Europaplatz. Ziel des CSD ist der St.-Georg-Platz. Dort findet zum Abschluss das Fest der Vielfalt statt. Mit dem CSD wollen die Organisatoren ein klares Zeichen setzen für Toleranz, Respekt und Gleichberechtigung. Die Polizei hat verstärkte Präsenz angekündigt. Wir sind entlang der Strecke deutlich wahrzunehmen und für die Menschen jederzeit ansprechbar, heißt es. Vor dem Landgericht Münster fällt heute das Urteil im Prozess um eine Einbruchsserie. Seit Anfang Juli muss sich ein Paar aus Gelsenkirchen und Gladbeck vor der Auswärtigen Kammer in Bocholt verantworten. In einer halben Stunde beginnt die Verhandlung. Harald Block aus den Radio WMW Nachrichten berichtet.
2: Die beiden 32 und 41 Jahre alten Angeklagten sollen im Januar und Februar in 9 Wohnungen in Reken, Borken, Südlohn und Fehlen eingebrochen sein. Dabei haben sie nach Ansicht der Staatsanwaltschaft Schmuck, Münzen und Bargeld im Wert von mindestens 55.000 Euro erbeutet. Während sich das Paar gegenseitig die Hauptschuld zuschiebt, sieht die Anklage gleich schwere Tatbestände bei beiden. Sie forderte in ihrem Plädoyer jeweils 4 Jahre und 8 Monate Haft. Der Verteidiger forderte für den 41-Jährigen eine Bewährungsstrafe, da er genauso wie seine Mitangeklagte nicht vorbestraft sei. Für die 32-Jährige plädierte er auf eine Freiheitsstrafe von 3 Jahren und 5 Monaten.
1: Seit 2 Jahren gilt ein Grenzwert für Cannabis beim Autofahren. Eine aktuelle Umfrage des Gesamtverbands der Versicherer dazu hat ergeben, die Regelung zeigt nur bedingt Wirkung. In den vergangenen 12 Monaten setzte sich trotzdem jeder 5. Befragte kurz nach dem Konsum ans Steuer. Uli Reitinger aus der Nachrichtenredaktion hat die Details.
3: Damit ist die Zahl im Vergleich zum Vorjahr leicht zurückgegangen. Das Fazit der Versicherer ist trotzdem, der Grenzwert hat nicht viel bewegt. Ungefähr jeder Dritte sagt, er ist mir herzlich egal. Vor allem die schon lange regelmäßig kiffen, die haben sich schon als Cannabis noch illegal war, nicht davon abhalten lassen. Die lassen sich auch von einem Grenzwert fürs Autofahren nicht beeindrucken. Wer sich mit mindestens 3,5 Nanogramm THC im Blut ans Steuer setzt, riskiert in der Regel ein 500-Euro Bußgeld, einen Monat Fahrverbot und 2 Punkte in Flensburg.
1: Der 14. Castor-Transport vom Forschungszentrum Jülich ins Zwischenlager Aarhus ist in der Nacht nach Polizeiangaben ohne Zwischenfälle verlaufen. Atomkraftgegner berichten, dass der Konvoi gegen 2 Uhr ankam. Weitere 138 Castoren sollen noch folgen. Ein Termin dafür ist aber weiter offen. Für den 1. FC Bocholt steht morgen das 2. Heimspiel der neuen Saison in der Fußball-Regionalliga an. Die Schwatten treffen am Hünding auf den SV Rödinghausen. Der Gegner hat genauso wie der 1. FC Bocholt nach 3 Spielen eine ausgeglichene Bilanz mit einem Sieg, einem Unentschieden und einer Niederlage. Nach dem Auswärtssieg beim bisherigen Tabellenführer Mönchengladbach wollen die Schwatten jetzt auch die ersten Heimpunkte einfahren. Der 1. FC Bocholt erwartet für die Partie morgen über 2500 Zuschauer. Anstoß ist um 14 Uhr. In Gronau müssen Verkehrsteilnehmer ab heute östlich der Gildhauser Straße mehr Zeit einplanen, weil die Bahnübergänge Herweg und Vereinsstraße wegen Gleis- und Asphaltierungsarbeiten vollgesperrt werden. Die Sperrungen haben soeben um 8 Uhr begonnen. Am Herweg dauern sie bis kommenden Freitag um 10 Uhr und an der Vereinsstraße bis nächste Woche Samstag um 10 Uhr. Umleitungen sind ausgeschildert. 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
4: Es geht ungefähr da weiter, wo wir gestern aufgehört haben. Die Wolken werden im Laufe des Tages immer mehr. Aber jetzt gerade haben wir sogar hier und da ein bisschen blauen Himmel und Sonne. Das sollten wir genießen. Spätestens heute Nachmittag gegen Abend regnet es dann wieder. Dazwischen haben wir die ein oder andere sonnige Phase. Aber dann ist auf jeden Fall nass bei um die 20 Grad das Ganze. Heute, morgen sieht es ähnlich aus. Noch ein paar mehr Schauer. Und am Sonntag sind die dann weniger. Also es wird länger trocken bleiben mit mehr Sonne im Westmünsterland. Und ab nächster Woche wird es auch einen Tacken wärmer. Aktuell sind wir bei 15 Grad in Gescher am Freibad und auch in Rasfeld am Schloss.
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4: Wir haben zwei Blitzer, eine Baustelle und einen Hinweis für alle, die in Bocholt unterwegs sind. Die Ampelanlage an der Kreuzung bei der Fachhochschule mit der Münsterstraße ist wohl ausgefallen. Bitte haltet euch da an die Beschilderung und fahrt besonders aufmerksam. Außerdem haben wir ab jetzt in Gronau die Sperrung der Bahnübergänge Herweg und Vereinstraße. Da sind Bauarbeiten im Gange, die dauern bis nächstes Wochenende. In dem Zeitraum sind aber auch Umleitungen ausgeschildert. Und die neuesten Blitzer gibt's auch nur hier bei Radio WMW. Einer steht, wenn ihr von Borken Richtung Ramsdorf unterwegs seid, auf der Borkener Straße in Höhe der Gärtnerei. Und es wird, wenn ihr von Borken nach Dingden unterwegs seid, auf der Nordbrocker Straße am Ortseingang von Dingden geblitzt. Genau, haben uns Sabine und Tim gesagt. Da sagen wir Dankeschön. Und wenn ihr noch was seht, auch ein Blitzer, Verkehr oder mehr, 0800 77 55 010 ist unsere kostenlose Verkehrshotline. Melden geht sonst auch immer per WhatsApp oder direkt über unsere App.
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4: Und die Sina Kuipers hat einen Bauch voll. Der Daniel hat mir eine letzte Challenge dagelassen. Ich soll das frühstücken, was seine Kids vorgeschlagen haben. Und ich sag mal so, nach Croissant, Erdbeeren mit Schokosoße, Gummibärchen und hier irgendwie noch Rührei, hätte ich schon genug, aber Finale kommt auch noch bis um 10.

8.42 Uhr, der Radio WMW Verkehr. Kleines Update am Freitagmorgen. Da ist einiges los heute auf den Straßen. Wir haben zum Beispiel zwei Blitzer. Einer, wenn ihr von Borken Richtung Ramsdorf unterwegs seid, auf der Borkener Straße in Höhe der Gärtnerei. Und von Borken nach Dingden auf der Nordbrocker Straße am Ortseingang Dingden wird geblitzt. Dann noch ein Hinweis für alle, die in Bocholt unterwegs sind. Die Ampelanlage an der Kreuzung der Münsterstraße bei der Fachhochschule in Bocholt, die ist wohl ausgefallen. Bitte fahrt da besonders aufmerksam. Und seit 8 Uhr sind heute Morgen in Gronau die Bahnübergänge Herweg und Vereinsstraße wegen Bauarbeiten gesperrt. Dauert alles bis nächstes Wochenende. In der Zeit gibt's Umleitungen, aber dauert halt dadurch alles ein paar Minütchen länger. Ihr wisst Bescheid, kommt heile an und wenn ihr was seht, Blitzerverkehr oder mehr, 0800 77 55 010 ist die kostenlose Hotline.

0: Ey, hier und da gibt's gerade doch wirklich ein bisschen blauen Himmel, oder? Also die Sonne, die versucht ihr Glück schon so gut es geht. 8:45 haben wir's am Freitagmorgen. Aber die Wolken, sie ziehen im Laufe des Tages immer mehr zu. Ab dem Nachmittag gibt's halt auch wieder Regen hier im Westmünsterland. Wir haben lange danach gerufen. Aber so herbstlich, wie sich das jetzt gerade zwischendurch anfühlt, bleibt es nicht nur, sagt auch Kai Zorn aus unserer Radio WMW Wetterredaktion. Erzähl, wie machen wir weiter?
1: In den kommenden rund 2 Wochen sind wir in einem ziemlich wechselhaften Wettermodus drin. Zunächst gehen die Temperaturen mal zurück, dazu sind auch immer mal wieder Schauer unterwegs. Die Nächte werden auch frisch werden. Die Temperaturen liegen tagsüber bei knapp 20 Grad im Schnitt, nachts bei um die 10. Zu Wochenbeginn wird es vorübergehend freundlicher und tagsüber wärmer. Die Nächte werden aber dann kurzzeitig frischer. Um die Wochenmitte und danach bekommen wir es mit einem Schwall Mittelmeerluft zu tun. Die Temperaturen peilen fast die 30-Grad-Marke an, zunächst mit Sonnenschein, spätestens ab Donnerstagabend, aber dann zum Teil mit kräftigen Schauern und Gewittern. Und dahinter geht es dann ab dem nächsten Wochenende wechselhaft weiter mit Wolken, Sonne, Regen und Gewittern bei Werten meist von und etwas über 20 Grad.
0: Also ja, der Hitzesommer ist wirklich Geschichte, aber so bei 20 Grad immer mal Sonne und so, das passt schon, oder? Also wir hier im Westmünsterland, so wie ich uns kenne, sind wir ja auch einfach flexibel. Bei der Radtour ziehen wir halt eine Jacke mehr an oder eine Matschhose für die Kids auf dem Spielplatz, gar kein Problem. Packen wir doch alles. Wir starten zusammen jetzt rein in den Freitag. Ich bin Sina Kolpers. Ich hoffe, euch geht's gut. Guten Morgen. Okay.

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1: Mit Maite Albrecht. Guten Morgen. Bahnpendler in NRW müssen wieder mal umplanen. Eine der wichtigsten Bahnstrecken wird gesperrt. Zwischen Düsseldorf und Köln geht ab heute Abend 21 Uhr nichts mehr. Grund sind Bauarbeiten. Mirko Knappert aus dem News-Team. Sämtliche Züge werden umgeleitet oder durch Busse ersetzt.
2: Ja, so sieht es leider aus. Betroffen sind sowohl S- und Regionalbahnen wie der RE1 oder die S6, aber auch der Fernverkehr zwischen dem Düsseldorfer Hauptbahnhof und Köln-Mülheim. Hier wird in zwei Phasen gebaut. Die erste geht bis zum 4. September, also genau 2 Wochen lang. Danach startet dann auch schon der nächste Bauabschnitt. Der geht bis Anfang Dezember. Bis dahin bleibt die Strecke für S-Bahnen gesperrt.
1: Die Fern- und Regionalzüge fahren dann ab dem 4. September aber immerhin schon wieder. Und das alles, weil die Bahn ihre Infrastruktur auf Vordermann bringt.
2: Genau. Während der Sperrung werden unter anderem rund um Langenfeld, Leverkusen und Köln kilometerweise neue Gleise verlegt und neue Weichen eingebaut. Außerdem bekommen in Düsseldorf 3 Eisenbahnbrücken ein Update, genauso wie ein Bahnsteig in Benrath. Alles fertig sein soll dann übrigens im Frühjahr nächsten Jahres. Noch ein Tipp für alle Pendler: Wenn ihr in den nächsten Wochen zwischen Düsseldorf und Köln mit dem Zug fahren müsst oder wollt, schaut am besten vorher nochmal online nach, ob und wie eure Verbindung denn nun fährt.
1: Mirko Knappert, vielen Dank. Und das sind weitere Themen. Seit 2 Jahren gilt ein Grenzwert für Cannabis beim Autofahren. Laut einer aktuellen Umfrage der Versicherer bringt die Regelung nur bedingt etwas. In den vergangenen 12 Monaten setzte sich trotzdem jeder 5. Befragte bekifft ans Steuer. Die Versicherer fordern deshalb mehr Aufklärung über die Wirkung von Cannabis. Der Städtetag ist dafür, die Pflegeversicherung zu einer Vollversicherung auszubauen. So würden Menschen, die ihr Leben lang hart gearbeitet haben, nicht mehr wegen der Pflegekosten in die Sozialhilfe fallen, sagte Städtetagspräsident Jung der NOZ. Er rechnet bei so einem Umbau mit einer Entlastung der kommunalen Haushalte in Milliardenhöhe. Peru ist von einem schweren Erdbeben erschüttert worden. Die Behörden melden erste Verletzte und mehr als 30 beschädigte Häuser. Von Toten ist bisher nicht die Rede. Das Beben hatte nach unterschiedlichen Angaben eine Stärke von 6,7 bis 7,2. Es war schon das 3. schwere Beben in der Region in nur 2 Monaten. Nicht nur bei uns ist es in den letzten Wochen zu trocken gewesen. Auch in Mittelamerika fährt der Panama-Kanal wegen des zu niedrigen Pegelstands den Verkehr runter. Ab September werden die buchbaren Durchfahrten schrittweise von 36 auf 32 Schiffe pro Tag reduziert. Das hat die Verwaltung der rund 80 Kilometer langen Wasserstraße mitgeteilt. Hintergrund sind deutlich geringere Niederschläge und das Klimaphänomen El Niño. Jeder Schleusenvorgang lässt nämlich wertvolles Süßwasser ins Meer abfließen und das wird anderweitig gebraucht.
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4: Mit Benjamin Rotzler. Schönen guten Morgen. Bocholt feiert morgen zum 2. Mal den Christopher Street Day. Die Parade durch die Innenstadt startet um 13 Uhr am Berliner Platz und endet am St. Georg Platz. Dort findet zum Abschluss das Fest der Vielfalt statt. Die Organisatoren wollen mit dem CSD ein Zeichen für Toleranz, Respekt und Gleichberechtigung setzen. Die Polizei hat entlang der Strecke verstärkte Präsenz angekündigt. 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
5: Geht los mit einigen Wolken und die Sonne schafft es da ab und zu mal so milchig durch. Die Wolken werden aber immer mehr und gegen Nachmittag und heute Abend kommen die ein oder anderen Schauer, teilweise auch noch mal ein kleines Gewitter ins Westmünsterland. Ist halt alles so ein bisschen ähnlich wie gestern bei knapp 20 Grad. Morgen auch eher regnerisch, ab Sonntag bleibt es dann mal länger trocken mit mehr Sonne. Aktuell sind wir bei 16 Grad in Ahaus am Marienplatz und auch in Burlo am Klostersee.
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5: Da ist gut was los. Wir haben 4 Blitzer, eine Baustelle und einmal noch die ausgefallene Ampelanlage in Bocholt an der Fachhochschule. An der Kreuzung zur Münsterstraße ist die Ampel ausgefallen. Bitte fahrt da besonders vorsichtig. Dann ist ab heute in Gronau sind die Bahnübergänge Herweg und Vereinsstraße wegen Bauarbeiten gesperrt. Dauert alles bis nächstes Wochenende und bis dahin sind eben Umleitungen ausgeschildert. Ihr braucht die ein oder andere Minute länger, nur dass ihr das mit einplant die nächsten Tage. Und die neuesten Blitzer gibt's nur hier bei Radio WMW. Einer steht in Gemen auf der Ahauser Straße, da wird Richtung B70 nach Weseke geblitzt. In Bocholt blitzt es auf dem Geuting und wenn ihr von Borken Richtung Ramsdorf unterwegs seid, auf der Borkener Straße in Höhe der Gärtnerei steht ein Blitzer. Genauso wie wenn ihr von Borken nach Dingden unterwegs seid, auf der Nordbrocker Straße am Ortseingang Dingden blitzt es auch. Dankeschön an Sabine, Tim, Mattes und Martin fürs Bescheid geben. So, und wenn ihr noch was seht, Blitzerverkehr oder mehr, 0800 77 55 010 ist die kostenlose Hotline, um eben anzurufen. Melden geht aber sonst auch ganz entspannt per WhatsApp mit einer Sprachnachricht zum Beispiel. Oder ihr meldet euch direkt über unsere App.
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5: Am Freitagmorgen, oh, jetzt mit einem Song, der gibt mir immer richtig Gänsehaut, wenn ich den voll aufdrehe. Also wenn ihr es vielleicht mal wirken lassen wollt, bisschen lauter machen jetzt. Hier ist Infinity 2008 von Guru Josh Project. Wisst ihr, mit diesem geilen Saxophon am Anfang? Ja, gönnt euch. Schönen Freitag.
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0: Bunt wie der Regenbogen sind wir hier im Westmünsterland. Viertel nach neun bei Radio WMW. Ganz viele von euch sagen jetzt, hey, ja klar sind wir das. Einfach, weil es okay und normal ist, dass jeder lieben darf, wen er oder sie eben lieben will. Aber was ja auch ganz klar ist, auch im Jahr 2026, so Events wie der Christopher Street Day vor ein paar Wochen in Ahaus, die sind wichtig, diese Events, um zu zeigen, wir sind bunt. Da waren ja gut 500 Menschen für die Rechte der queeren Community auf den Straßen in Ahaus und ganz vorne mit dabei die Drag Queen aus Schöppingen, Cassie Carrington. Sie setzt sich seit Jahren für Toleranz und Vielfalt ein und ist deshalb leider auch immer wieder mit Hass konfrontiert, vor allem im Netz.
1: Ob nun bei Facebook, Instagram, TikTok oder sonst wo, Menschen wie ich werden unfassbar angegangen dort mit so menschenverachtenden Nachrichten und Kommentaren. Die gehen bis zu, dass man uns wieder ins Konzentrationslager wünscht oder stecken möchte. Unfassbar.
0: Ja, und das tut mir total weh zu hören und ist einfach ein No-Go. Umso wichtiger, dass auch morgen in Bocholt der Christopher Street Day steigt und das Westmünsterland auch da zeigt, ja, wir sind bunt und vor allem sind wir laut und setzen uns für die queere Community ein. Die hat hier Platz und wir alle wollen ein bisschen mehr Toleranz verbreiten. Auch da wird übrigens Cassie Carrington, die Drag Queen aus Schöpping, mit dabei sein. Wenn ihr auch dabei sein wollt, 13 Uhr geht's los in Bocholt am Berliner Platz, morgen CSD. Und wenn ihr noch mehr Infos braucht, radiowmw.de ist eine gute Anlaufstelle. Ich bin Sina Kolpers, wünsche allen einen ganz bunten, tollen Tag, wenn ihr da hingeht morgen. Und jetzt einen guten Start in den Freitag. Moin!

0: In 7 Minuten ist es 9:30. Das ist der Freitagmorgen bei Radio WMW. Moin!
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1: Um 9.30 Uhr mit Benjamin Rotzler. Schönen guten Morgen. Bocholt feiert morgen zum zweiten Mal den Christopher Street Day. Die Parade durch die Innenstadt beginnt um 13 Uhr. Nach einer kurzen Kundgebung auf dem Berliner Platz geht es über den Ring, die Schanze und die Langenbergstraße Richtung Europaplatz. Ziel des CSD ist der St. Georg-Platz. Dort findet zum Abschluss das Fest der Vielfalt statt. Mit dem CSD wollen die Organisatoren ein klares Zeichen setzen für Toleranz, Respekt und Gleichberechtigung. Die Polizei hat verstärkte Präsenz angekündigt. Wir sind entlang der Strecke deutlich wahrzunehmen und für die Menschen jederzeit ansprechbar, heißt es. Vor dem Landgericht Münster fällt zur Stunde das Urteil im Prozess um eine Einbruchsserie. Seit Anfang Juli muss sich ein Paar aus Gelsenkirchen und Gladbeck vor der Auswärtigen Kammer in Bocholt verantworten. Harald Block aus den Radio BMW Nachrichten berichtet.
2: Die beiden 32 und 41 Jahre alten Angeklagten sollen im Januar und Februar in 9 Wohnungen in Reken, Borken, Südlohn und Fehlen eingebrochen sein. Dabei haben sie nach Ansicht der Staatsanwaltschaft Schmuck, Münzen und Bargeld im Wert von mindestens 55.000 Euro erbeutet. Während sich das Paar gegenseitig die Hauptschuld zuschiebt, sieht die Anklage gleich schwere Tatbestände bei beiden. Sie forderte in ihrem Plädoyer jeweils 4 Jahre und 8 Monate Haft. Der Verteidiger forderte für den 41-Jährigen eine Bewährungsstrafe, da er genauso wie seine Mitangeklagte nicht vorbestraft sei. Für die 32-Jährige plädierte er auf eine Freiheitsstrafe von 3 Jahren und 5 Monaten.
1: Völlig unproblematisch und ohne Zwischenfälle ist in der Nacht der 14. Castor-Transport vom Forschungszentrum Jülich ins Zwischenlager nach Ahaus gerollt. Das teilte die Polizei auf Nachfrage von Radio WMW mit. Wie Atomkraftgegner im Netz berichten, erreichte der Konvoi gegen 2 Uhr sein Ziel. Auf der Strecke wurde der Transport wieder von einem Polizeihubschrauber begleitet, heißt es im Online-Ticker Castor stoppen. Im Gegensatz zum letzten Mal, was von den Atomkraftgegnern als Sicherheitsmangel kritisiert worden war. Weitere 138 Castoren sollen noch ins Zwischenlager kommen. Wann ist allerdings noch offen? Für den 1. FC Bocholt steht morgen das 2. Heimspiel der neuen Saison in der Fußball-Regionalliga an. Die Schwatten treffen am Hünding auf den SV Rödinghausen. Der Gegner hat genauso wie der 1. FC Bocholt nach 3 Spielen eine ausgeglichene Bilanz mit einem Sieg, einem Unentschieden und einer Niederlage. Nach dem Auswärtssieg beim bisherigen Tabellenführer Mönchengladbach wollen die Schwatten jetzt auch die ersten Heimpunkte einfahren. Der 1. FC Bocholt erwartet für die Partie morgen über 2.500 Zuschauer. Anstoß ist um 14 Uhr. In Gronau müssen Verkehrsteilnehmer ab heute östlich der Gildehauser Straße mehr Zeit einplanen, weil die Bahnübergänge Herweg und Vereinsstraße wegen Gleis- und Asphaltierungsarbeiten voll gesperrt werden. Die Sperrungen haben heute früh um 8 Uhr begonnen. Am Herweg dauern sie bis kommenden Freitag 10 Uhr und an der Vereinsstraße bis nächste Woche Samstag um 10 Uhr. Umleitungen sind ausgeschildert. 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
3: Die Wolken werden nach und nach mehr. Sonnige Momente sind ja eher selten heute im Laufe des Tages, denn gegen Nachmittag wird es eben immer grauer und da gibt es auch wieder Regen. Alles bei so 20 Grad. Auch morgen ist eine Regenjacke gar nicht schlecht, wenn wir irgendwie nochmal auf den Markt wollen oder so, denn es ist immer wieder nass. Ab Sonntag geht das dann. Also da ist es länger mal trocken im Westmünsterland. Die Sonne hat ein bisschen besser Platz, wobei es auch relativ kühl bleibt mit um die 20 Grad. Aktuell sind wir bei 17 in Zwillbrock an der Barockkirche und auch 17 Grad in Öding an Grenzübergang.
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3: Gut was los, wir haben 5 Blitzer und nochmal der Hinweis, den wir gerade schon in den Nachrichten gehört haben. In Gronau sind ab heute die Bahnübergänge Herweg und Vereinsstraße wegen Bauarbeiten gesperrt. Bis Ende der nächsten Woche. Umleitungen sind ausgeschildert. Und da kommen wir jetzt zu den Blitzern. Die neuesten gibt's nur hier bei Radio WMW. Einer steht in Stadtlohn-Wenningfeld auf der Friedener Straße in Höhe vom Recyclinghof. Da wird ortsauswärts geblitzt. Wenn ihr von Borken Richtung Ramsdorf unterwegs seid, auf der Borkener Straße blitzt es in Höhe der Gärtnerei. Dann ein Blitzer von Borken Richtung Dingden auf der Nordbrocker Straße am Ortseingang Dingden. Außerdem wird in Gemen auf der Ahauser Straße Richtung B70 nach Weseke geblitzt und in Bocholt blitzt es auf dem Geuting. Dankeschön geht raus an einige von euch. Ihr seid ganz fleißig. Wendy, Sabine, Tim, Martin und Mattes, Dankeschön fürs Bescheid geben. Und wenn ihr noch was seht, auch noch einen Blitzer, Verkehr oder mehr, einfach kostenlos anrufen über die 0800 77 55 010 oder ihr meldet euch per WhatsApp. Die Nummer dafür gibt es bei uns im Netz. Ihr könnt euch sonst auch immer gerne über unsere Radio WMW App melden.
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3: Ich habe kleine Frühstückspause gemacht, denn meine Challenge heute ist ja, das Frühstück zu essen, was sich Daniels Kinder im Urlaub wünschen. Weil Daniel ist halt noch im Urlaub, bis er dann nächste Woche kommt. Ich muss sagen, bis jetzt war es sehr lecker, so mit Obst und bisschen Schoki und so. Aber jetzt gleich Finale. Bleibt einfach dran. Nach drei Songs am Stück futtern wir zusammen. 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

0: Also von mir aus darf jeder morgen hier bei Radio WMW so starten wie der heute. 14 Minuten vor 10 haben wir es am Freitag. All das, was ich hier gerade so auf dem Tisch habe, fühlt sich ehrlich gesagt gar nicht so wie eine Challenge an. Es ist aber eine Challenge und zwar kommt sie von meinem lieben Morningshow-Kollegen Daniel Krawinkel. Der ist ja noch im Familienurlaub, kommt am Montag wieder zurück hier in den Sender und für die Zeit, in der ich jetzt alleine hier öfter war im Studio, hat er mir ja die ein oder andere Challenge dagelassen. Jetzt die allerletzte heute Morgen. Ich soll genau das Frühstück essen, was seine beiden Kinder, Henry und Fine, sich wünschen würden an so einem richtig coolen Urlaubstag. Ganz viele tolle Sachen, muss ich sagen, hat Mikey Dirksen aus unserem Morningshow-Team mir hier schon ins Studio gebracht. Ich habe schon einiges verzehrt, aber das große Finale kommt jetzt. Maike, du hast Pfannkuchen vorhin angekündigt.
1: Habe ich. Und ich habe mir gedacht, bei dem Frühstück sind ja wirklich so tolle Sachen dabei gewesen, die wunderbar gut schmecken würden in Kombination mit einem Pfannkuchen.
0: Okay.
1: Wir hören mal eben rein in diesen tollen Mix.
2: Streusel, Gummibärchen, Schokocreme, Erdbeeren, Himbeeren.
0: Ich glaube, es reicht. Ich glaube, es ist alles, ja.
1: Ich glaube, das war's. Und diesen speziellen Fine und Henry Pfannkuchen habe ich dir natürlich jetzt mitgebracht.
0: So ein richtiges Kinderding.
1: Rüber.
0: Zack, zack, zack. Oh, das sieht richtig geil aus. Der ist ja da, man sieht den Pfannkuchen gar nicht mehr.
1: Ja,
0: es
1: wirklich?
0: Ist alles voll mit Schoko und mit Himbeeren und Erdbeeren und Gummibären und Streusel. Oh, das ist ein Zuckerflash. Gut, dass ich keine Diabetes hab.
1: Vielleicht denkst du, du schaffst den überhaupt noch?
0: Ehrlich gesagt, teile ich, glaube ich, mit euch.
1: Ist auch gut. Ich
0: oder?
1: Freu mich.
0: Haben wir alle was davon, von der Challenge, die Daniel uns noch hier gelassen hat, während er im Urlaub ist. Montag ist er wieder da und ich muss sagen, das war jetzt eine gute Final-Challenge. Also da gibt es Schlimmeres, das mit den 10.000 Schritten laufen bis um 10 fand ich zum Beispiel wirklich schlimm. Aber nee, gut. Und ja, wenn ihr Inspo braucht, wir packen das Ganze mal bei Instagram rein, dann könnt ihr mal sehen, wie so ein Henry und Fine Pfannkuchen aussieht. Vielleicht wollen eure Kids den ja auch nachmachen. Ich lasse mir jetzt schmecken hier zusammen mit dem Team und wünsche euch einen guten Start in den Freitag. Vielleicht habt ihr auch schon ganz besonderes Frühstück heute vor. Ich bin Sina Kolpers und wer gar nichts essen will, der nimmt jetzt einfach Sabrina Carpenter mit ein bisschen Espresso. Ne? Guten Morgen!

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1: Mit Malte Albrecht. Guten Morgen. Große Firmen aus der deutschen Wirtschaft und Branchenverbände fordern von der Bundesregierung, bei wichtigen Reformen sofort zu handeln. Von ihnen gibt es jetzt einen gemeinsamen Appell. Thorsten Adolfs aus dem News-Team, was steht da drin?
2: Ja, die Konzerne aus Bayern und Baden-Württemberg, darunter sind unter anderem BMW, Audi, Siemens und Porsche, machen richtig Druck auf die Politik. Sie fordern von der Regierung nach Angaben der Mediengruppe Bayern, die versprochenen Reformen sofort und ohne Abstriche umzusetzen. Der Hintergrund ist ernst, denn wegen der hohen Energiekosten und der schwierigen wirtschaftlichen Lage stehen viele Firmen gewaltig unter Druck. Damit Deutschland wettbewerbsfähig bleibt und Arbeitsplätze sichern kann, müssten die Rahmenbedingungen stimmen, heißt es.
1: Die Unzufriedenheit mit der Regierung ist ja nicht nur in der Wirtschaft groß, sondern auch bei den Bürgern und in den Parteien selbst. Es gibt dazu aktuelle Zahlen.
2: Ja, seit gestern wissen wir, dass Bundeskanzler Merz weiter an Rückhalt in der Bevölkerung verliert. Im ZDF-Politbarometer kommt der CDU-Chef bei der Frage, was halten Sie von? Auf einer Skala von plus 5 bis minus 5 auf einen Wert von minus 1,9. Das ist ein persönlicher Negativrekord für ihn. Auch die SPD steht heftig in der Kritik. Laut einer aktuellen YouGov-Umfrage halten über die Hälfte der Befragten die Parteichefs Baas und Klingbeil für die falsche Doppelspitze, um die Sozialdemokraten wieder auf Erfolgskurs zu bringen. Auch in den eigenen Reihen ist der Unmut groß, vor allem weil die Regierung die Rente mit 63 abschaffen will. Das sorgt für ordentlich Zündstoff an der Basis. Es gibt deshalb sogar schon Forderungen nach einem Sonderparteitag.
1: Dankeschön, Thorsten. Und jetzt weitere Nachrichten in der Zusammenfassung. Rohöl ist in dieser Woche noch einmal kräftig teurer geworden. Seit Montag ist der Preis für Rohöl der Nordseesorte Brent um mehr als 5% raufgegangen. Er liegt heute bei $93 je Barrel. Grund ist weiterhin die angespannte Lage im Iran-Krieg. Die Straße von Hormuz ist als wichtige Ölroute kaum nutzbar. Eine Lufthansa-Maschine auf dem Weg von Frankfurt nach Chicago musste außerplanmäßig in Glasgow landen. Grund war nach Angaben der Airline ein medizinischer Notfall an Bord. Weil die Crew durch die lange Bodenzeit in Schottland ihre Dienstzeiten überschritten hatte, fiel der Weiterflug aus und die Maschine kehrte nach Frankfurt zurück. Die Sozialausgaben sind im vergangenen Jahr um gut 6% gestiegen auf insgesamt 21,5 Milliarden Euro. Das meldet das Statistische Bundesamt. Besonders stark stieg der Anteil der Hilfe zur Pflege. Größter Ausgabenposten blieb die Grundsicherung im Alter und bei Erwerbsminderung. Eine Bank zu überfallen ist grundsätzlich keine gute Idee, schon gar nicht den Überfall mit KI zu planen. Trotzdem hat ein 23-Jähriger aus dem US-Bundesstaat Nebraska genau das gemacht. Unter anderem hatte er ChatGPT gefragt, wie lange es denn dauert, bis die Polizei da ist. Wirklich clever hat sich der Mann aber nicht angestellt. Kameras filmten sein unmaskiertes Gesicht und auch sein Auto samt Kennzeichen. Auf seinem Handy fanden die Ermittler dann die Chatverläufe mit der KI. Inzwischen stand der Bankräuber vor Gericht. Der 23-Jährige muss für gut 10 Jahre ins Gefängnis. Und das waren die Nachrichten mit Malte Albrecht.
3: Das Wetter. Heute kriegen wir einige Wolken, immer wieder mal Regenschauer. Örtlich muss man auch mal mit Starkregen rechnen. Wir bekommen heute dazu Temperaturen bis 23 Grad. Ab und zu kommt aber auch mal die Sonne raus. Morgen wird schon ein bisschen häufiger trocken bleiben, aber eben nicht ganz. Stand jetzt wird der Sonntag der beste Tag der Woche mit mehr Sonne und nur noch ein paar Wolken bis 22 Grad.
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3: Relativ entspannt noch auf den Straßen, deswegen jetzt alle Staus ab 5 Minuten Wartezeit. A1 Münster-Dortmund zwischen Kamenzentrum und Kreuz Dortmund-Unna 3 Kilometer, 7 Minuten on top. Die A3 Köln-Oberhausen zwischen Duisburg-Wedau und Oberhausen-Lierich 2 Kilometer, hier sind es 5 Minuten. Die A4 Köln-Aachen zwischen Kreuz Köln-Gremberg und Kreuz Köln-Süd 3 Kilometer, 5 Minuten. A44 Kassel-Dortmund zwischen Kreuz-Werl und Unna-Ost 2 Kilometer, auch hier 5 Minuten on top. Und die A57 Krefeld-Köln zwischen Dreieck-Neuss-Süd und Köln-Chorweiler 5 Kilometer, allerdings müsst ihr da 29 Minuten Zeitverlust einplanen. Kommt gut an euer Ziel, wir sind bei euch.
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3: Hallo, Kevin Zimmer hier. Habt ihr Haustiere? Dann habt ihr doch sicherlich eine Geschichte zu erzählen, was euer Haustier schon mal so gemacht hat, worüber ihr vielleicht sehr gelacht habt oder vielleicht erst gar nicht. Vielleicht wart ihr auch erst wütend. Und dann habt ihr gelacht. Ruft mich gerne an. 0800 50 80 550, kostenlos natürlich. Studio Hotline ist das. Gleich erzählen wir euch mal ein paar Geschichten, wo Haustiere die Besitzer sehr, sehr geärgert haben.

0: Summer und Homewrecker hier bei uns. Sie sind treu, sie schenken uns Liebe. Wir haben sie so geil und sie sind so kuschelig. Sie können aber auch mal nerven und eklig sein. Unsere Haustiere in Baden-Württemberg ist jetzt eine Katzenhalterin verreist und in der Zeit hat die Hauskatze mal ebenso die Bude unter Wasser gesetzt. Kollege Sascha Fassbender.
1: Ja, von wegen Katzen sind wasserscheu. Die Katzenhalterin hat Kameras in ihrer Wohnung und hat über ihre Handy-App gesehen, yo, meine Katze hat in der Küche den Wasserhahn aufgedreht. Als die Feuerwehr ankam, tropfte es schon im Keller darunter. Der Katze geht's aber laut den Einsatzkräften gut.
0: Ja, wahrscheinlich hat sie auch einfach so gegrinst in die Kamera. Hier, ich mache jetzt hier mal den Wasserhahn auf. Wenn du weg bist, Frauchen. Ne?
1: Ja,
0: was gibt's sonst noch?
1: Ja, unsere Haustiere können uns gegenüber manchmal richtig hinterlistig sein. Mein absolutes Lieblingsbeispiel. Im englischen Blackpool ist die Polizei bei so einer ganz normalen, routinierten Durchsuchung auf einen Papagei aufmerksam geworden, denn er hat immer wieder 2 für 25 gesagt. 2 für 25, 2 für 25.
0: Du bist ein Top-Papagei, wenn ich das sage.
1: Richtig,
0: darf,
1: richtig. Er plapperte also Drogenangebote nach und zack, ein ganzer Drogenring aufgedeckt.
0: Ach so, vielleicht habt ihr ja ein paar weniger kriminelle Beispiele. Da versorgst du dein Haustier mit Futter, Wasser und mit aller Liebe, die du hast. Und was macht das Haustier? Setzt deine Bude unter Wasser, wie die Katze da in Baden-Württemberg. Wann hat euer Haustier das letzte Mal richtig Mist bei euch gebaut? Sie muss jetzt nicht, was weiß ich, die Katze eure Bude unter Wasser gesetzt haben, aber vielleicht irgendwas anderes. Ruft uns mal kostenlos an, ihr habt doch bestimmt auch eine Geschichte.

0: Um 10.30 Uhr mit Benjamin Rotzler. Schönen guten Morgen. Vor dem Landgericht Münster wird heute das Urteil im Prozess um eine Einbruchsserie erwartet. Angeklagt ist ein Paar aus Gelsenkirchen und Gladbeck. Die beiden sollen Anfang des Jahres in 9 Wohnungen in Reken, Borken, Südlohn und Fehlen eingebrochen sein. Laut Staatsanwaltschaft erbeuteten sie Schmuck, Münzen und Bargeld im Wert von mindestens 55.000 Euro. Die Anklage fordert für beide jeweils 4 Jahre und 8 Monate Haft. Der 14. Castor-Transport vom Forschungszentrum Jülich in Zwischenlager Ahaus ist in der Nacht ohne Zwischenfälle angekommen. Das teilte die Polizei auf Nachfrage von Radio WMW mit. Nach Angaben von Atomkraftgegnern erreichte der Konvoi gegen 2 Uhr sein Ziel und wurde erneut von einem Polizeihubschrauber begleitet. Weitere 138 Castoren sollen noch nach Ahaus gebracht werden. Wann ist weiter offen? Bocholt feiert morgen zum 2. Mal den Christopher Street Day. Die Parade durch die Innenstadt startet um 13 Uhr am Berliner Platz und endet am St. Georg Platz. Dort findet zum Abschluss das Fest der Vielfalt statt. Die Organisatoren wollen mit dem CSD ein Zeichen für Toleranz, Respekt und Gleichberechtigung setzen. Die Polizei hat entlang der Strecke verstärkte Präsenz angekündigt. 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
1: Das Wetter im Westmünsterland.
0: Zum Einstieg ins Wochenende werden die Wolken heute wieder mehr. Die Sonne zeigt sich nur noch ab und zu. Am Nachmittag ziehen von Holland her Schauer und einzelne Gewitter rein. Dazu 20 bis 21 Grad. Morgen noch ein paar Schauer, ab Sonntag dann wieder freundlicher mit Sonne und harmlosen Wolken. Am Wochenende um 20 Grad, zum Wochenstart wird's wärmer. Aktuell sind es 16 Grad in Borken am Diebesturm und in Ahaus am Barockschloss.
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0: Die Ampelanlage an der Fachhochschule in Bocholt an der Münsterstraße ist ausgefallen. Richtet euch bitte nach den Verkehrsschildern dort. Danke, Michael. In Gronau sind seit heute Morgen 8 Uhr die Bahnübergänge Herweg und Vereinstraße wegen Bauarbeiten gesperrt. Dauert alles bis zum nächsten Wochenende. Umleitungen sind ausgeschildert. Und geblitzt wird aktuell in Stadtlohn-Wenningfeld an der Friedener Straße beim Recyclinghof. Ortsauswärts meldet Wendy. In Gemen an der Ahauser Straße Richtung B70 nach Weseke meldet Martin. In Bocholt auf dem Geuting meldet Mattes. In Dingden an der Nordbrocker Straße am Ortseingang meldet Tim. Und in Ramsdorf auf der Borkener Straße Höhe Gärtnerei meldet Sabine. Wenn ihr auch noch was seht, ruft gerne auch an. Und zwar über die kostenlose 0800 77 55 010. Das ist unsere kostenlose Hotline. Melden geht aber auch per WhatsApp oder direkt über unsere App.
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2: Wir lieben sie, aber manchmal finden wir sie auch richtig blöd. Unsere Haustiere, oder? Unsere Katze beispielsweise hat letztens den Salat, den wir fein säuberlich geschnibbelt haben, so, und dann haben wir oben noch so ein bisschen Thunfisch drauf gemacht, in der kompletten Küche verteilt, um den Thunfisch da rauszufischen. Nur weil wir den mal haben da aus Versehen stehen lassen. Und nachher guckt sie einen an nach dem Motto, was stellt der denn da auch dahin? Und lasst beim nächsten Mal gefälligst den Salat weg und macht nur was mit Thunfisch. Das ist ihr Anfänger. Ja? So guckt eine Katze einen dann an. Wir sammeln eure Geschichte, bei denen ihr kurzzeitig eure Haustiere verflucht habt. 0800 50 80 550. Ich bin Kevin Zimmer. Tag zusammen.

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0: Oasis und Wonderwall. Wir sammeln eure Geschichten, wo euch eure Haustiere schon mal zur Weißglut gebracht haben, weil wir gerade die Geschichte gehört haben aus Baden-Württemberg, wo die Katze eine Wohnung komplett unter Wasser gesetzt hat. Natascha ist dran an der 0850 80 550. Hallo Natascha, was hast du für eine Geschichte?
1: Ich habe eine Story von einer Kundin von mir.
0: Ja.
1: Mit Feuerwehreinsatz auch.
0: Oh Gott, also eine ganz große Geschichte auch noch.
1: Ja, ja. Ich sollte da hinkommen und die Katze versorgen, wenn die im Urlaub ist. Und ich kam da an, keine Katze da. Ich denke, wo ist die Katze? Da hatte sie die am Tag vorher aus Versehen auf dem Balkon ausgesperrt.
0: Oh mein Gott.
1: Die Katze war halt draußen. Ich habe sie dann gefunden. Es ist auch nichts passiert. Es ist vierte Etage. Also, ne?
0: Ja.
1: Das Witzige an der Sache ist aber, dass irgendwann keiner weiß, wie das funktioniert hat, aber die Katze tatsächlich die Besitzerin selber auch auf demselben Balkon ausgesperrt hat.
0: Nein. Die Katze hat die Besitzerin ausgesperrt.
1: Ja. Ich weiß nicht, wie das funktioniert hat. Die Balkontür ist zu. Die kam nicht mehr rein.
0: Und
1: in der vierten Etage und die Feuerwehr musste kommen.
0: Ach nein. Normalerweise muss doch die Feuerwehr kommen und irgendwelche Katzen von Bäumen holen, aber da musste die Besitzerin vom Balkon geholt werden. Wegen der Katze.
1: Ja, das ist Karma.
0: Das ist Karma. Hat die Katze die Feuerwehr angerufen auch noch? Das wäre es noch gewesen, oder?
1: Das wäre es echt.
0: Eine traumhafte Geschichte. Vielen Dank dafür.
1: Sehr gerne.
0: Bis dann, ciao.
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1: Mit Malte Albrecht. Guten Tag.
2: Natürlich gibt es Luft nach oben bei den Umfragewerten. Das sehen wir auch. Wir haben eben große Herausforderungen. Es braucht jetzt auch Mut, diese Reform anzugehen.
1: Kanzleramtsministerin Waken war das heute Morgen im ZDF. Die Umfragewerte sind schlecht, trotzdem hält die Bundesregierung an ihrem Reformkurs fest. Die Reformpakete, zum Beispiel bei der Rente oder in der Pflege, seien schlichtweg notwendig, sagte Waken. Und man brauche dafür einen langen Atem.
2: Diese Reformen führen auch dazu, dass es Einschnitte bei den Menschen gibt. Zunächst, da wird nicht unbedingt alles am ersten Tag besser werden, sondern das braucht ein Stück. Dafür braucht es Mut und dafür ist man dann nicht unbedingt auch beliebt. Aber darum geht es auch nicht, sondern es muss jetzt gehandelt werden.
1: Nächste Woche wollen Union und SPD mit Wirtschaftsvertretern im Schloss Neu-Hartenberg über die Wettbewerbsfähigkeit unseres Landes sprechen. Waken kündigte an, dass die Regierung an vielen Stellschrauben drehen wird, um die Wirtschaft wieder auf Kurs zu bringen. Darunter sind die Lohnnebenkosten und die hohen Energiepreise. Außerdem soll es in Zukunft mehr Flexibilität bei den Arbeitszeiten geben. Und jetzt weitere Nachrichten, kurz und kompakt. In einem Wald bei Berlin haben Sicherheitsbehörden ein geheimes Waffenlager entdeckt. Das melden NDR, WDR und Süddeutsche Zeitung. Der Verfassungsschutz geht demnach davon aus, dass das Depot im Auftrag russischer Geheimdienste angelegt wurde. Die Bundesanwaltschaft ermittle in dem Fall, heißt es, ein Tatverdächtiger sei in Rumänien festgenommen worden. Trotz des Handelsstreits mit den USA verzeichnet die deutsche Elektroindustrie Rekordexporte. Nach Zahlen des Branchenverbands sind die Ausfuhren im ersten Halbjahr um 9,3% auf rund 138,5 Milliarden Euro gestiegen. Ein starkes Geschäft in der Europäischen Union glich dabei den leichten Rückgang der Exporte in die USA aus. Nach einem Wohnhausbrand im Schweizer Kanton Graubünden werden 5 Menschen vermisst. Einsatzkräfte mussten das Dach mit einem Kran öffnen, weil das Treppenhaus eingestürzt war. 14 Menschen konnten sich retten, mehrere wurden verletzt, 2 davon schwer. Die Brandursache ist noch unklar. Die zweite und die dritte Fußball-Bundesliga sind schon in die Saison gestartet. Jetzt am Wochenende beginnt auch der DFB-Pokal. Damit starten dann auch die Clubs aus der ersten Liga in die neue Spielzeit. Zum Auftakt der ersten Pokalrunde heute Abend hoffen 2 Vereine aus NRW auf die große Überraschung. Aus der Sportredaktion Udo Kreuer.
3: Der SC St. Tönis ist einer von 3 Neulingen im aktuellen DFB-Pokal. Für sein größtes Spiel der Vereinsgeschichte gegen den Bundesligisten Eintracht Frankfurt muss der Oberligist jedoch umziehen. Weit haben es die Fans aber nicht, denn das Duell mit der Eintracht wird in Krefeld im Grotenburg-Stadion ausgetragen. Die Fans werden den Umzug verschmerzen, denn so können über 10.000 Zuschauer mit dabei sein. Der Drittligist Preußen Münster hat es mit dem Karlsruher SC aus Liga 2 zu tun. Ansonsten spielt noch Waldhof Mannheim gegen Kaiserslautern und Hansa Rostock erwartet den Pokalfinalisten des letzten DFB-Pokals, den VfB Stuttgart.
1: Und das waren die Nachrichten mit Malte Albrecht.
4: Das Wetter. Heute ziehen bei uns einige Wolken durch und immer wieder gibt es Regenschauer. Stellenweise kann auch mal örtlich was runterkommen, was ein bisschen stärker ist. Also Starkregen ist lokal drin. Temperaturen schaffen heute so 23 Grad. Zwischendurch zeigt sich aber auch mal kurz die Sonne. Morgen bleibt es dann schon etwas häufiger trocken. Komplett durch ist das Ganze aber noch nicht. Ein bisschen Regen ist noch dabei. Nach aktuellem Stand wird der Sonntag der beste Tag der Woche. Mehr Sonne, nur noch ein paar Wolken und bis 22 Grad.
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4: Und das sind die längsten Staus, alles ab 4 Minuten Zeitverlust. A1 Münster-Dortmund zwischen Kamener Kreuz und Unna 3 Kilometer, 10 Minuten mehr. A1 Köln-Euskirchen zwischen Hürth und Kreuz-Bliesheim 4 Kilometer, 6 Minuten. Die A3 Köln-Oberhausen zwischen Leverkusen-Opladen und Solingen 2 Kilometer, 4 Minuten. Die A4 Aachen-Köln zwischen Kreuz-Köln-West und Köln-Eiffeltor 2 Kilometer, 4 Minuten. Die A4 Köln-Aachen zwischen Kreuz-Köln-Gremberg und Kreuz-Köln-Süd 2 Kilometer, auch hier 4 Minuten. Und die A57 Krefeld Köln zwischen Köln-Borringen und Köln-Korweiler. 4 Kilometer, 20 Minuten on top.
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4: Hallo, hier ist Kevin Zimmer. Schönen Freitag. Wir sprechen ja heute über Haustiere, über die wir uns schon mal richtig geärgert haben. Wenn euer Haustier auch schon mal was gemacht hat, über das ihr euch geärgert habt, wollen wir das wissen? 0800 50 80 550. Dazu passt diese schöne Geschichte eines Flüchtigen aus England. Der war ein bisschen bekifft mit seinem E-Scooter unterwegs und nebenher lief sein Hund. Der ist dann in eine Polizeikontrolle gekommen und geflüchtet. Der Labrador kam aber nicht dem Herrchen hinterher. Dann hat der Polizist sich gedacht, ach ja, Mensch, ich guck mal, wohin der Hund so läuft. Und hat so den Polizisten zu dem Zuhause des Flüchtigen geführt. Ja? Von dem Hund verraten. Das ist bitter, oder? Erzählt uns eure Hunde- oder Katzengeschichte, wo euer Hund oder eure Katze euch schon mal enttäuscht hat.

0: Es ist Freitag und natürlich wissen Musikfans, was das bedeutet. Es gibt neue Musik wie jeden Freitag und wir lieben ja neue Musik. Sam Smith hat was Neues, ganz neues Album ist am Start seit heute. Den kennt ihr ja sonst von diesen Songs hier. Großartige Stimme, muss man einfach sagen. Das neue Album Hazel Eyes hat heute Release, wie es in der Fachsprache heißt. Und natürlich ist es eine ganz sanfte Platte, ruhige Songs, wie wir das von ihm erwarten. Ich würde fast sagen, das perfekte Album für alle Romantiker unter uns. Und ich bin ein großer Romantiker. Scheiß die Wand, dann bin ich ein Romantiker. War wohl auch so die Idee hinter dem Album, hat uns Sam dann persönlich im Interview verraten.
1: This album is a very romantic album.
2: Es ist ein sehr romantisches Album. Es geht um meine Beziehung, es geht um Liebe. Es ist wahrscheinlich wirklich mein persönlichstes Album. Über meine aktuelle Beziehung zu schreiben, in der ich sehr glücklich bin und an der ich aber auch noch arbeite, damit zeige ich mich doch schon verletzlich.
1: It's definitely a vulnerable feeling.
0: Ich habe was von Verlobung gehört. Naja gut, da haken wir nochmal nach. Höhen und Tiefen der Liebe, alles mit dabei, zum Beispiel auch beim neuen Song.
1: This song is about,
2: es geht darum, dass man, nachdem man jemanden verziehen hat und sich entscheidet, gemeinsam weiterzumachen und danach komplett und ehrlich zu committen, dass man dann quasi unzertrennlich ist. Nur ihr beide gegen die Welt, bisschen so im Bonnie und Clyde-Sinne.
0: So, und diese Single heißt Constant Compassion und die hören wir jetzt ganz neu hier bei uns.
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0: Um 11.30 Uhr mit Benjamin Rotzler. Schönen guten Morgen. Vor dem Landgericht Münster wird heute das Urteil im Prozess um eine Einbruchsserie erwartet. Angeklagt ist ein Paar aus Gelsenkirchen und Gladbeck. Die beiden sollen Anfang des Jahres in 9 Wohnungen in Reken, Borken, Südlohn und Velen eingebrochen sein. Laut Staatsanwaltschaft erbeuteten sie Schmuck, Münzen und Bargeld im Wert von mindestens 55.000 Euro. Die Anklage fordert für beide jeweils 4 Jahre und 8 Monate Haft. Der 14. Castor-Transport vom Forschungszentrum Jülich ins Zwischenlager Ahaus ist in der Nacht ohne Zwischenfälle angekommen. Das teilte die Polizei auf Nachfrage von Radio WMW mit. Nach Angaben von Atomkraftgegnern erreichte der Konvoi gegen 2 Uhr sein Ziel und wurde erneut von einem Polizeihubschrauber begleitet. Weitere 138 Castoren sollen noch nach Ahaus gebracht werden. Wann ist weiter offen? Bocholt feiert morgen zum 2. Mal den Christopher Street Day. Die Parade durch die Innenstadt startet um 13 Uhr am Berliner Platz und endet am St. Georg Platz. Dort findet zum Abschluss das Fest der Vielfalt statt. Die Organisatoren wollen mit dem CSD ein Zeichen für Toleranz, Respekt und Gleichberechtigung setzen. Die Polizei hat entlang der Strecke verstärkte Präsenz angekündigt. 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
1: Das Wetter im Westmünsterland.
0: Zum Einstieg ins Wochenende werden die Wolken heute wieder mehr. Die Sonne zeigt sich nur noch ab und zu. Am Nachmittag ziehen von Holland her Schauer und einzelne Gewitter rein. Dazu 20 bis 21 Grad. Morgen noch ein paar Schauer. Ab Sonntag dann wieder freundlicher mit Sonne und harmlosen Wolken. Am Wochenende um 20 Grad. Zum Wochenstart wird's wärmer. Aktuell sind es 16 Grad in Schöppingen am Künstlerdorf und in Isselburg am Wolfsee.
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0: Die Ampelanlage an der Fachhochschule in Bocholt an der Münsterstraße ist ausgefallen. Richtet euch bitte nach den Verkehrsschildern dort. Danke, Michael. In Gronau sind seit heute Morgen 8 Uhr die Bahnübergänge Herweg und Vereinstraße wegen Bauarbeiten gesperrt. Dauert alles bis zum nächsten Wochenende. Umleitungen sind ausgeschildert. Und geblitzt wird aktuell in Stadtlohn-Wenningfeld an der Fredener Straße beim Recyclinghof. Ortsauswärts meldet Wendy. In Gemen an der Ahauser Straße Richtung B70 nach Weseke meldet Martin. In Bocholt auf dem Geuting meldet Mattes, in Dingden an der Nordbrocker Straße am Ortseingang meldet Tim und in Ramsdorf auf der Borkener Straße Höhe Gärtnerei meldet Sabine. Wenn ihr auch noch was seht, ruft gerne auch an und zwar über die kostenlose 0800 77 55 010. Das ist unsere kostenlose Hotline. Melden geht aber auch per WhatsApp oder direkt über unsere App.
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2: Mach mehr Katzen-Content, haben sie mir gesagt. Mehr Katzen-Content bedeutet mehr Erfolg, mehr Klicks, mehr Zuhörer. Wir sammeln ja eure Geschichten, wo euch eure Haustiere schon mal genervt haben. Eine Katze in Offenburg hat eine ganze Wohnung unter Wasser gesetzt. Die hat in der Küche irgendwie den Wasserhahn aufgemacht. Irgendwann war die ganze Wohnung unter Wasser, weil Frauchen gar nicht zu Hause war. Ja? Die konnte es aber dann über die Kamera, die sie zu Hause hatte, beobachten. Was macht meine Katze da, ja? Feuerwehr musste kommen, weil das Wasser schon in die Wohnung drunter lief. Es war ein Riesenärger. Katze ist natürlich sich keiner Schuld bewusst, wie so Katzen halt sind. Wir haben selbst eine, ich weiß, wovon ich spreche, ja? Was eure Haustiere schon angestellt haben, das hören wir gleich. Vielleicht habt ihr auch noch eine Geschichte für uns, ja? 0800 50 80 550, jetzt kostenlos anrufen. Ich bin Kevin Zimmertag zusammen.

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0: Ja, hallo, Kevin Zimmer hier. Wir haben euch ja heute schon die Geschichte von einer Katze in Offenburg erzählt, also in Baden-Württemberg, die in Abwesenheit von Frauchen irgendwie in die Küche kam und den Wasserhahn geöffnet hat. Zack, ganze Wohnung unter Wasser. Feuerwehr musste kommen. Wohnung lief wirklich voll. Ja, unter der Wohnung lief das Wasser sogar schon durch. Ja, in den Keller rein. Ach ja, Haustiere, ne? Habt ihr euch auch schon mal über Haustiere geärgert? Efi an der 0800 50 80 550?
1: Es geht um meine alte Hündin, das war ein kleiner Dackel.
0: Ja, die sind frech. Die sind ganz oft frech, diese kleinen Dackel.
1: Ja, es gibt Hunde und es gibt Dackel.
0: Ja, genau. Ja, so, was hat der Dackel gemacht?
1: Der Dackel hat also Folgendes gemacht. Ich hatte einen großen Garten, der war bepflanzt mit Kirschlorbeer. Und ich hatte unheimlich viele Schnecken im Garten, die mir also den ganzen Kirschlorbeer beschädigt haben. Und dann sagte meine Nachbarin, du, da gibt's ein ganz gutes Mittel. Nimm kleine Joghurt-Schäfelchen, befüll die mit Bier, dann gehen die Schnecken dran, saufen das und fallen da rein. So, das habe ich also bestimmt über eine Woche lang gemacht. Und mein Dackel ist also regelmäßig in den Garten gegangen. So. Kam rein. Ja, genau.
0: Ich ahne es.
1: Ja, genau. Ich habe es aber nicht geahnt. Mein Dackel kam rein, hat also immer wunderbar geschlafen. Also nicht nur geschlafen, sondern fest, also richtig geschnarcht wie so ein Zimmermann. So, dann kam
0: also, der kam ja halt versoffen aus der Kneipe wieder, so ähnlich.
1: Ja,
0: ne?
1: Ich habe aber nicht daran gedacht. Jedenfalls war ich also ganz geschockt, weil ich also niemals daran gedacht hat, dass mein Hund das Bier säuft. Ne? Der Hund lebt leider nicht mehr, aber dafür habe ich einen anderen Hund.
0: Ja, alles klar. Ja? Kein Bier in den Garten stellen.
1: Ja. Dank
0: dir, bis dann. Ciao.
2: Ciao. 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
1: Mit Malte Albrecht. Schönen guten Tag. Die Gasspeicher in Deutschland sind im Moment so niedrig gefüllt wie schon lange nicht mehr. Trotzdem warnt die Energiewirtschaft vor Panikmache. Sie sagt, die Lage sei zwar angespannt, Deutschland stehe aber deutlich sicherer da als noch vor ein paar Jahren. Thorsten Adolfs hat mehr zum Thema.
2: Die aktuelle Lage sei keinesfalls mit der schweren Gaskrise von 2022 vergleichbar. Das hat die Chefin des Bundesverbandes der Energie- und Wasserwirtschaft Andrea dem Deutschlandfunk gesagt. Damals sei Deutschland fast komplett von Pipeline-Gas abhängig gewesen. Heute gäbe es mit den neuen Terminals für Flüssigerdgas eine zweite wichtige Versorgungssäule. Dadurch sei die Infrastruktur viel robuster aufgestellt, um den Bedarf zu decken. Bei den aktuellen Marktbedingungen sei es für Unternehmen wirtschaftlich schwierig, Gas einzulagern, weil die Preise nicht mitspielen, so die Verbandschefin. Die Vorgabe von 70% Füllstand bleibe zwar das Ziel, aber der Zeitdruck nehme zu, sagt sie. Im Moment sind die Speicher erst zu rund 49% gefüllt. Dass der Staat, wie in der Vergangenheit, selbst Gas kauft, lehnen Experten ab. Sie sagen, das treibe die Preise dann zusätzlich in die Höhe. Sorgen, dass die Wohnung im Winter kalt bleibt, müsse sich niemand machen, heißt es. Davor seien Haushaltskunden vertraglich geschützt.
1: Und jetzt weitere Nachrichten im Überblick. Wegen Bauarbeiten wird die wichtige Bahnstrecke zwischen Düsseldorf und Köln ab heute Abend 21 Uhr für 2 Wochen gesperrt. Dort werden unter anderem Gleise und Brücken erneuert. Fern-, Regional- und S-Bahn-Züge werden umgeleitet oder durch Busse ersetzt. Außerdem sind an diesem Wochenende mehrere Autobahnen im Ruhrgebiet gesperrt. Betroffen sind Abschnitte auf der A2, A40 und A52. Der Ukrainer, der vorgestern in Kroatien im Zusammenhang mit den Nord Stream-Anschlägen festgenommen wurde, sitzt mittlerweile in Untersuchungshaft. Damit laufe das Verfahren zu seiner drohenden Auslieferung nach Deutschland an, berichten kroatische Medien. Der Mann soll 2022 als Taucher an den Anschlägen auf die Pipelines in der Ostsee beteiligt gewesen sein. Knapp jedem vierten Unternehmen in Deutschland fehlen im Moment Fachkräfte. Das zeigt eine aktuelle Umfrage des IFO-Instituts. Die Experten sagen, derzeit halte nur die schwache Konjunktur den Personalbedarf der Firmen noch in Grenzen. Sobald es mit der Wirtschaft wieder aufwärts gehe, nehme auch der Fachkräftemangel deutlich zu. Die Lage im Waldbrandgebiet im Hohenfenn entspannt sich zwar, trotzdem warnen die Behörden davor, das Areal zu betreten. Ein Aufenthalt in dem Naturschutzgebiet sei weiterhin gefährlich, heißt es. Brandherde im Boden könnten wieder aufflammen. Außerdem drohen herabstürzende Äste und gesundheitsschädliche Rauchgase. Rund 100 Feuerwehrleute, Zivilschutzkräfte und Polizisten waren auch in der Nacht im Einsatz. Eine Drohne mit Wärmebildkamera hilft, Glutnester aufzuspüren. Seit vergangenem Freitag sind rund 3000 Hektar Fläche verbrannt. Zwar ist das Feuer inzwischen unter Kontrolle, bis zur endgültigen Entwarnung kann es aber wohl noch Wochen oder sogar Monate dauern. Und das waren die Nachrichten mit Malte Albrecht.
3: Das Wetter. Heute ist der Himmel öfter wolkig. Dazu ziehen immer mal wieder Regenschauer durch. Vereinzelt ist auch nochmal Starkregen möglich. Temperaturen liegen heute so bei 23 Grad. Ab und an kommt aber auch mal die Sonne nachher raus. Morgen sieht es schon ein bisschen besser aus. Es bleibt häufiger trocken, aber eben noch nicht komplett. Wenn es so bleibt, wird der Sonntag der schönste Tag der Woche. Mit mehr Sonne, nur wenigen Wolken und Temperaturen bis 22 Grad.
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3: Und das sind die längsten Staus. Alles ab 10 Minuten Wartezeit. A1 Münster-Dortmund zwischen Kamener Kreuz und Unna 4 Kilometer, 13 Minuten plus. A3 Köln-Oberhausen zwischen Leverkusen-Opladen und Solingen 3 Kilometer, auch hier 10 Minuten mehr. Die A3 Köln-Oberhausen zwischen Duisburg-Wedau und Oberhausen-Lierich 3 Kilometer, 11 Minuten seid ihr durch. Die 52 Essen-Düsseldorf zwischen Essen-Kettwig und Breitscheid 3 Kilometer, 16 Minuten mehr. Und die A57 Krefeld-Köln zwischen Köln-Worringen und Köln-Korweiler 3 Kilometer, 27 Minuten. Allen unterwegs, gute Fahrt mit uns.
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3: Hallo, wir haben euch ja heute die Geschichte erzählt von einer Katze, die, als die Besitzerin in Urlaub war, mal eben die Wohnung komplett unter Wasser gestellt hat, ja? Ja, Haustiere, wir lieben sie, aber manchmal machen sie halt so Sachen, da finden wir sie nicht mehr so toll. Der Hund von Manu, der Max, der hat Manu mal das Steak weggefressen, ne?
4: Bin in die Küche, komme 2 Minuten später wieder und denke,
3: wo ist mein Steak?
4: Was guckt der so? unschuldig und leckt sich die Schnauze. Und habe ich gesehen, hat er sich das Riesensteak, hat er sich vom Teller genommen.
3: War es ein teures Steak? Natürlich.
4: Ja, natürlich.
3: Steaks sind immer da. Manu, ach Mensch, die gehen auch immer nur an das Beste ran, ne?
4: Ja, genau. Manu. Ich könnte aber froh sein, dass ich noch ein zweites Steak hatte. Und seitdem mache ich immer erstmal sein Essen fertig, ja, bevor ich mein Essen auf den Tisch stelle.
3: Ja, wir lernen ja daraus. Ne?
4: Genau, richtig.
3: Manu, ich danke dir. Alles Gute und liebe Grüße an Max.
4: Sehr gerne.
3: Bis dann, ciao.
4: Ciao.
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0: Let's go. Shakira und Dai Dai. Formel 1 ist ja die Königsklasse des Rennsports. Dieses Wochenende wird in den Niederlanden gefahren, in Zandvoort. Ist für Hannes das Monaco der Nordsee übrigens.
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2: Formel 1. Das sind doch eigentlich nur ein paar schnelle Autos, die im Kreis fahren und am Ende steht oben einer auf dem Treppchen. Oder ist das mehr? Das eigentliche Spektakel hast du ja neben der Rennstrecke. Yachten, dicke Karren am Arm, Uhren im Wert von Einfamilienhäusern. High-Society-Pärchen, wo du von außen betrachtet denkst, oh, die machen Vater-Tochter-Wochenende. Das ist die Monaco-Mania. Jetzt fahren die aber dieses Wochenende nicht in Monaco, sondern in Zandvoort. Ja, jetzt fragen sich viele, hä? Zandvoort ist eine Stadt? Ist das nicht ein Campingplatz hinterm Albert Heijn? Die fahren Rennen mit Wohnwagen oder was? Ich glaube, ich muss mal Aufklärungsarbeit machen. Die Niederlande sind ein souveräner Staat und nicht nur ein Outlet mit einem netten Sandstrand. Ich sag euch, da ist Rennsport in Reinkultur. Ohne Shishi. Keine Champagner-Touristen, die mit einer Meute Paparazzi durch die Boxengasse spazieren. Nur echte Verrückte. Grachten statt Yachten. Es riecht nach Gummi und Benzin statt nach Chanel. Im Gesicht eine Frikandel statt Filler. Ja, und alles in Orange. Herrlich. Also immer dran denken. Wenn man direkt vorne fährt, braucht man das Feld nicht von hinten aufräumen.
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1: Um 12.30 Uhr mit Martina Sendl. Schönen guten Tag. Am 30. August endet die Freibadsaison im Gronauer Parkfreibad. Das Bülten-Freibad in Epe hat noch den ganzen September auf und das wieder mit regulären Öffnungszeiten. Darauf weisen die Stadtwerke Gronau hin. Am 1. Oktober beginnt in Gronau dann die Hallenbadsaison. Die Rhein-Ruhr-Bahn passt ihr Betriebskonzept beim RE14 ab Montag an, weil wegen Reparatur nicht genügend Züge zur Verfügung stehen. Das bedeutet, der Zugverkehr zwischen Borken bzw. Coesfeld und Essen bis einschließlich 3. September nur im Stundentakt. Eine Zugteilung findet vorübergehend nicht statt. Fahrgäste in Richtung Coesfeld müssen in Dorsten umsteigen. Und der 30-Minuten-Takt zwischen Dorsten und Essen entfällt täglich ab 13 Uhr. Ab dem 4. September starten auf der Strecke dann umfangreiche Bauarbeiten mit Schienenersatzverkehr. Wie jetzt bekannt wurde, ist am Stadtrand von Berlin offenbar im vergangenen Jahr ein Versteck mit zwei scharfen Schusswaffen entdeckt worden. Nach Recherchen von WDR, NDR und SZ geht der Bundesverfassungsschutz davon aus, dass die Handfeuerwaffen im Auftrag russischer Geheimdienste dort vergraben wurden. Vermutlich sollten damit Anschläge verübt werden, hieß es. Ein Tatverdächtiger sei vor einiger Zeit in Rumänien festgenommen worden. Die Bundesanwaltschaft ermittelt. 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
0: Das Wetter im Westmünsterland.
1: Wir haben eine Mischung aus etwas Sonne, Wolken und im Lauf des Nachmittags Schauern und vereinzelten Gewittern. Die Temperaturen erreichen 20 bis 21 Grad. Morgen sind noch einmal ein paar Schauer unterwegs. Aktuell sind es 19 Grad am Berkelsee in Frieden und 19 Grad am Hohen Haus in Nienburg.
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1: A31 Gronau Richtung Oberhausen zwischen Borken und Lembeck 2 Kilometer Stau, mindestens 6 Minuten plus. Auf der A43 Dülmen Richtung Münster zwischen Nottuln und Senden Gefahr durch ein defektes Fahrzeug, bitte da vorsichtig fahren. In Gronau sind seit heute die Bahnübergänge Heerweg und Vereinsstraße wegen Bauarbeiten gesperrt. Geblitzt wird in Hochmoor an der Ortsdurchfahrt Höhe Ortseingang Richtung Coesfeld, meldet Ralf. Und in Gehm an der Ahauser Straße Richtung B70 melden Martin, Jonas und Lisa.
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2: Hallo, heute ist ja erste Runde im DFB-Pokal. Und dazu habe ich gelesen, in China haben jetzt Roboter-Tore gegen einen menschlichen Torwart geschossen. Der hatte gar keine Chance gegen die Robonaldos. Versteht ihr, wegen Roboter? Naja, gut. Wenn wir bald jetzt, also wirklich Roboter-Fußball spielen lassen, dann würde ich, wenn ich so Trainer einer Robotermannschaft wäre, ich würde, glaube ich, den hier aufstellen.
3: I'll be back.
2: Ja, das Gute ist, wenn der gefoult wird, kann er sich nachher selbst wieder zusammenbauen. So war es doch damals beim Terminator. Dua Lipa, Houdini, jetzt bei uns. Wobei, wer fault den Terminator? Wahrscheinlich keiner hat. Haben alle Angst vor dem.

0: Kann künstliche Intelligenz, kann KI eigentlich auch ins Gefängnis? In den USA hat ein Bankräuber seine Tat jetzt mit ChatGPT geplant. Kollege Sascha Fassbender. Es geht aber noch dreister, ne?
1: Ja, ja, dreist und rückblickend auch ein bisschen dumm. Er ist nämlich ohne Maske in die Bank rein, aber erstmal von Anfang an. Der 23-Jährige hat ChatGPT gefragt, sag mal, Chatty, wie lange braucht die Polizei eigentlich so zum Tatort? Aber er hat eben ChatGPT auch gefragt, wie er seine Pistole reparieren kann.
0: Ja, auf sowas antwortet ChatGPT? Das macht mir Sorgen jetzt.
1: Total,
0: Mensch.
1: Total. Zumal der Bankraub war auch erfolgreich. Also erstmal, er hat umgerechnet fast 8.000 Euro erbeutet, aber die Videoüberwachung hat das Ganze aufgezeichnet, also sein Gesicht dann eben und Kameras in der Nachbarschaft haben auch das Kennzeichen seines Fluchtwagens.
0: Ja, und das war's noch nicht, ne?
1: Nee, spontan hat der Mann die Kohle direkt in einem Einkaufszentrum ausgegeben.
0: Ja, vermutlich auch ohne Maske.
1: Richtig, ja, ohne Maske, natürlich. Und dann muss die Polizei halt nur noch 1+1 gleich Täter rechnen. Bei der Festnahme hat der Täter seine Tat dann bestritten, hat der Polizei aber Zugriff auf seinem Handy gewährt und zack, die haben die Unterhaltung mit ChatGPT gefunden und der Täter war überführt. Rund 10 Jahre Knast.
0: Ja, schwierig. Jetzt hat die KI bei der Tat geholfen, aber auch irgendwie dabei geholfen, den Täter auszumachen.
1: Ne? Richtig, richtig, genau. Die KI kann, stand jetzt, nicht wirklich bestraft werden. Es ist halt immer so der Nutzer, der bestraft werden kann. Aber jemand programmiert, wenn jemand eine gefährliche oder fehlerhafte KI programmiert, dann kann dieser jemand dafür schon verurteilt werden. So oder so, aktuell kann die KI noch keine Straftaten irgendwie selbst begehen.
0: Ja, ich habe ein bisschen das Gefühl, wir leben in einem Science-Fiction-Film. Hoffentlich stellt sich raus, dass das eine Komödie ist. Ja, dann. Ja.

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1: Mit Jannik Böke. Schönen guten Tag. Zwei Waffen in einem Versteck in der Nähe von Berlin sorgen für Ermittlungen der Generalbundesanwaltschaft. Deutsche Sicherheitsbehörden sollen laut Medienberichten im vergangenen Jahr das Versteck entdeckt haben. Demnach gab es auch schon eine Festnahme und Hinweise auf Spuren nach Russland. Lena Bauer aus dem News-Team mit weiteren Infos zum Fall.
2: Durch Hinweise sind Beamte laut Medienberichten auf das Versteck im Wald aufmerksam geworden. Man habe daher zunächst die Waffen unbrauchbar gemacht und das Versteck beobachtet, aber ohne Erfolg. Nach Recherchen verschiedener Medienhäuser soll es Hinweise auf eine Verbindung zu russischen Geheimdiensten geben. Die Waffen könnten demnach für mögliche sogenannte kinetische Operationen, also etwa Attentate, hinterlegt worden sein. Sicherheitsbehörden seien davon überzeugt, dass die Waffen für Agenten hinterlegt wurden, die im Auftrag Russlands handeln, so die Berichte. Ein Verdächtiger soll inzwischen in Rumänien festgenommen worden sein. Offiziell bestätigt sind diese Medienberichte bisher nicht.
1: Weitere Meldungen jetzt im Überblick. Im nordhessischen Hof Geismar ist ein Auto durch die Fußgängerzone gerast und gegen die Hauswand eines Kaufhauses gefahren. Dabei hat der Wagen offenbar mehrere Personen erfasst, meldet das Polizeipräsidium. Mindestens ein Mensch soll heute Morgen verletzt worden sein. Laut Zeugen soll der Fahrer medizinische Probleme gehabt haben, unmittelbar bevor das Fahrzeug in die Fußgängerzone fuhr. Beim Füllen der deutschen Gasspeicher läuft die Zeit davon. Das Ziel, bis Anfang November einen Füllstand von 70-80% zu erreichen, wird nach Einschätzung der Energiewirtschaft zunehmend schwer erreichbar. Trotzdem sei die Lage nicht mit der Gaskrise des Jahres 2022 vergleichbar, weder bei der Mengenverfügbarkeit noch bei der Preisentwicklung, heißt es. Lettlands Behörden haben einen weiteren Tunnel entdeckt, durch den Migranten unterirdisch aus dem Nachbarland Belarus in das EU-Land gelangen konnten. Schon in der Vorwoche hatten die Behörden geheime Tunnel unter der Grenze entdeckt. Dafür sollen nach Einschätzung der Europäischen Grenzschutzagentur Frontex auch staatliche Stellen in dem autoritär regierten Belarus mitverantwortlich sein. Vater des Jahres wird der Mann aus Paphos wohl nicht mehr. Übereinstimmenden Medienberichten zufolge soll der alleinerziehende Vater für ein Fußballspiel von Zypern nach Albanien gereist sein und seine 11-jährige Tochter deshalb 2 Tage lang allein zu Hause gelassen haben. Nachbarn hatten gestern Abend die Polizei alarmiert, weil das Mädchen offenbar bereits seit dem Morgen allein in der Wohnung gewesen war. Polizisten fanden die 11-jährige dann zu Hause. Sie bestätigte, dass ihr Vater am Vortag zu einer Reise aufgebrochen war, um das Fußballspiel zwischen Dynamo Tirana und Paphos FC am Donnerstag zu verfolgen, das 1:1 ausging. Die Polizei schaltete die Sozialbehörden ein, die vorerst die Betreuung und den Schutz des Mädchens übernehmen. Gegen den Vater wird wegen des Verdachts auf Kindesvernachlässigung ermittelt. Und das waren die Nachrichten mit Jannik Böke.
3: Das Wetter. Für heute sind einige Wolken unterwegs und es muss immer mal wieder mit Regenschauern gerechnet werden. Örtlich kann auch mal kräftiger Regen dabei sein, also Starkregen, passt auf. Dazu gibt es Temperaturen von bis zu 23 Grad. Hin und wieder schafft es aber auch mal die Sonne kurz raus. Morgen wird es dann etwas trockener, auch wenn es noch nicht ganz reicht, komplett trocken zu bleiben. Stand jetzt sieht der Sonntag aber am besten aus. Mehr Sonne und ein paar Wolken, maximal 22 Grad am Sonntag.
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3: Und das sind die längsten Staus, jetzt alles ab 12 Minuten. Die A1 Köln-Euskirchen zwischen Hürth und Kreuz-Bliesheim 6 Kilometer, 12 Minuten. A3 Köln-Oberhausen zwischen Duisburg-Weder und Oberhausen-Lerich 3 Kilometer, auch hier 12 Minuten. Die A40 Essen-Duisburg zwischen Essen-Zentrum und Mülheim-Heißen 3 Kilometer, 14 Minuten. Die 45 Hagen-Dortmund zwischen Kreuzhagen und Westhofener Kreuz 5 Kilometer, 17 Minuten on top. Auf der A57 Nimwegen-Köln zwischen Mörskapellen und Krefeld-Oppum habt ihr 4 Kilometer Stau, bedeutet für euch 28 Minuten, bitte einplanen. Und die A57 Krefeld-Köln zwischen Köln-Worringen und Köln-Chorweiler 2 Kilometer, allerdings steht ihr 21 Minuten da drin. Allen unterwegs, gute Fahrt!
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3: Hallo, Kevin Zimmer hier. Uns begleiten ja heute eure Haustiere, vor allen Dingen in den Momenten, wo wir sie vielleicht nicht ganz so lieb haben. Eine Frau in Bavü hatte ein ähnliches Gefühl, als ihre Katze ihre Wohnung unter Wasser gesetzt hat, als sie nicht da war. Und wir erleben auch sowas. Jana an der 0850 80 550. Genie, eure Hündin, hat dich vor kurzem mal kurzfristig sehr geärgert, ne?
4: Die ist schon alt und wir haben einen Saugroboter und in der Nacht ist ihr dann ein kleines Malheur passiert und in der Nacht fährt auch der Saugroboter und hat dann alles schön verteilt. Wir sind morgens runter und das war eine kleine Überraschung.
3: Oh, ja. Es war abwaschbar.
4: Ja, definitiv. Aber den Saugroboter haben wir weggeschmissen.
3: Den Geruch hast du wahrscheinlich nicht mehr rausbekommen, oder?
4: Nee, also mein Mann hat es versucht, er hat gesagt, weißt du was, ich schmeiß das Ding weg und wir

0: Der Freitag mit Kevin Zimmer. Ich glaube, es ist eines der größten Musikprojekte der letzten Jahre für uns hier.
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0: Unsere Musikchefin Annick Manoukian war ja zusammen mit Iggy Kelly in Manchester und hat dort mit ihm zusammen an unserem diesjährigen offiziellen Lichtblicke-Song gearbeitet. Und jetzt Aufregung pur bei uns. Erste Demo ist fertig, Annick. Bist du zufrieden bisher?
2: Absolut. Ich finde es jetzt schon mega schön. Aber Eigenlob stinkt ja, ne? Und deswegen habe ich mir die Erlaubnis von Iggy geholt und wir dürfen jetzt schon mal hier zusammen in den Refrain reinhören. Also, aber wie gesagt, ne, es ist jetzt die allererste Demo-Version.
0: Ja, was? Jetzt bei mir in der Sendung? Ich bin ganz aufgeregt, lass knacken.

0: Mega, oder? Ich würde sagen, jetzt schon ein Hit. Und was sagt Iggy Kelly?
1: Der ist genauso happy wie ich, zum Glück. Und er sitzt ja auch direkt an der Quelle, was Musikkompetenz angeht. Seine Mutter ist ja Patricia Kelly von der Kelly Family. Und sie hat das Demo auch schon gehört.
2: Ich habe meiner Mutter erstmal den Song gezeigt und sie musste sogar fast weinen, weil sie, ja, emotional so abgeholt hat. Und das ist natürlich genau das, was wir auch mit dem Song bewirken wollen oder wollten, als wir den geschrieben haben. Ja, weil es natürlich nicht nur irgendein Popsong sein soll, sondern ein Song mit einem tieferen Message, mit einer tiefgründigen Bedeutung. Und das haben wir, glaube ich, ganz gut hinbekommen, weil ich habe es auch ein paar Freunden von mir gezeigt und die waren auch total emotional berührt. Und das ist natürlich echt mega schön zu hören, weil genau das wollten wir mit diesem Song und mit dem Schreiben von dem Song bewirken.
0: Ja, und wir sind erst aufgeregt hier. Ich sag mal so, der Song für unsere Aktion Lichtblicke. Und wir sind dabei, wie er entsteht. Wie geht's jetzt weiter?
1: Ja, ganz fertig mit Songschreiben sind wir noch nicht. Da müssen wir uns auf jeden Fall nochmal zusammentun.
2: Also erstmal hatten Annick und ich besprochen, dass wir auf jeden Fall noch eine Bridge schreiben wollen, um nochmal einen extra Part zu haben zum Song, der dann eingebaut wird. Und wir wollen auch eventuell noch ein paar Harmonien aufnehmen. Annick hat mich darauf aufmerksam gemacht, dass ein paar schöne Harmonien vor allem auch im Pre-Chorus schön noch passen könnten. Und das sehe ich genauso. Deswegen werden wir das auch nochmal in Angriff nehmen. Das ist jetzt erstmal der Plan.
0: So, also er ist noch nicht ganz fertig, der Song. Aber es ist ja nicht so, dass wir keine Musik von Iggy Kelly noch hätten. Ne?
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1: Um 13.30 Uhr mit Martina Sendels. Schönen guten Tag. Am 30. August endet die Freibadsaison im Gronauer Park Freibad. Das Bülten-Freibad in Epe hat noch den ganzen September auf und das wieder mit regulären Öffnungszeiten. Darauf weisen die Stadtwerke Gronau hin. Am 1. Oktober beginnt in Gronau dann die Hallenbadsaison. Die Rhein-Ruhr-Bahn passt ihr Betriebskonzept beim RE14 ab Montag an, weil wegen Reparatur nicht genügend Züge zur Verfügung stehen. Das bedeutet, der Zugverkehr zwischen Borken bzw. Coesfeld und Essen bis einschließlich 3. September nur im Stundentakt. Eine Zugteilung findet vorübergehend nicht statt. Fahrgäste in Richtung Coesfeld müssen in Dorsten umsteigen. Und der 30-Minuten-Takt zwischen Dorsten und Essen entfällt täglich ab 13 Uhr. Ab dem 4. September starten auf der Strecke dann umfangreiche Bauarbeiten mit Schienenersatzverkehr. Wie jetzt bekannt wurde, ist am Stadtrand von Berlin offenbar im vergangenen Jahr ein Versteck mit zwei scharfen Schusswaffen entdeckt worden. Nach Recherchen von WDR, NDR und SZ geht der Bundesverfassungsschutz davon aus, dass die Handfeuerwaffen im Auftrag russischer Geheimdienste dort vergraben wurden. Vermutlich sollten damit Anschläge verübt werden, hieß es. Ein Tatverdächtiger sei vor einiger Zeit in Rumänien festgenommen worden. Die Bundesanwaltschaft ermittelt. 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
0: Das Wetter im Westmünsterland.
1: Wir haben eine Mischung aus etwas Sonne, Wolken und im Lauf des Nachmittags Schauern und vereinzelten Gewittern. Die Temperaturen erreichen 20 bis 21 Grad. Morgen sind noch einmal ein paar Schauer unterwegs. Aktuell sind es 20 Grad am Klostergarten in Rehde und 20 Grad am Römersee in Heiden.
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1: B67 Bocholt Richtung Rees, dichter Verkehr mindestens 5 Minuten plus. B473 Bocholt Richtung Hamminkeln, dichter Verkehr mindestens 9 Minuten plus. In Gronau sind seit heute die Bahnübergänge Heerweg und Vereinsstraße wegen Bauarbeiten gesperrt. Und geblitzt wird in Hochmoor an der Ortsdurchfahrt, Höhe Ortseingang Richtung Coesfeld, meldet Ralf. Und in Gehmen an der Ahauser Straße Richtung B70 melden Martin, Jonas und Lisa.
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2: Alle, die in den 90ern die Serie Friends geguckt haben, kennen den Song, der gleich kommt, war nämlich die Titelmelodie und verhalf den Rembrandts zu einem ihrer größten Hits. I'll be there for you, gleich nach Leonie. Ich bin Kevin Zimmer und gleich um etwa 14:45 gibt es noch mehr 90er-Vibes zum Streamen. Gibt nämlich eine neue Serie, die sich mit dem Jahrzehnt beschäftigt. Worum es da geht, gleich hier bei mir. Aber wie gesagt vorher, Leonie. Schönen Freitag euch.

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1: Hallo, Kevin Zimmer hier, schönen Freitag.
2: Wir sind seit 5 Jahren zusammen, wir sind eine Gruppe. Die Welt kennt uns seit 5 Jahren als Elevator Boys.
1: Ja, 5 Jungs stellen sich in einen Aufzug, dann geht die Tür auf und sie lächeln in die Kamera. Dank TikTok kann man mit sowas berühmt werden. Jetzt feiern die Elevator Boys also ihr 5-jähriges Jubiläum und das tun sie mit einer Filmpremiere bei Prime Video. Die 5 versuchen sich also erstmal als Schauspieler. Film- und Streaming-Experte Jörg Albrecht.
3: Ja, da sind sie nicht die ersten Influencer. Siehe Julian Bam oder auch die Lochis als Boygroup. Da haben sich die Elevator Boys ja auch schon musikalisch ausprobiert. Ich würde mal sagen, mit eher überschaubarem Erfolg. Und ich würde auch mal behaupten, dass auf die 5 jetzt auch nicht unbedingt der Oscar wartet. Zumindest nicht mit Back to the 90s, so heißt der Film, bei dem der Titel schon die Handlung verrät.
4: Was zur Hölle?
5: Ey, das ist jetzt aber ein Witz, oder?
6: Gibt's hier vielleicht noch andere Aufzüge, mit denen man Zeitreisen kann?
3: Eine Fahrt, natürlich in einem Aufzug, katapultiert die 5 30 Jahre zurück, mitten in die 90er, was gar nicht so unpassend ist, denn die 5 basteln an ihrer Karriere als Boyband 5G und die steckt gerade in einer kreativen Krise. Aber vielleicht gibt's die Inspiration ja im Jahrzehnt von Take That und den Backstreet Boys.
1: Okay, ich hab's verstanden, Zeitreisen-Story zu der, wie ich gehört habe, auch Gary Barlow von Take That einen Beitrag geleistet hat.
3: Das hat er, der Titelsong 1995, der ist von ihm, den hat er geschrieben und er wird jetzt von 5G, also den Elevator Boys, performt.
6: Bro, spürst du das nicht auch? Lass uns doch zusammen weitermachen.
3: Also mein Rat wäre, vielleicht weder als Sänger noch als Darsteller. Denn was die 5 bei ihrer jetzt nicht gerade übermäßig originellen Zeitreise abliefern, ist doch ganz schön hölzern. Zum Schauspielern gehört eben ein bisschen mehr, als seine hübsche Fresse in die Kamera zu halten.
1: Ja, ich wollte gerade sagen, irgendwie das, was die da sagen, klingt irgendwie so, ja, weiß ich auch nicht. Nicht so echt, ne? Back to the 90s gibt es also beim Prime Video zu sehen und in einer neuen Serie auf HBO Max treffen wir auf einen Superhelden, den Ryan Reynolds einmal gespielt hat, ne?
3: Das war ein paar Jährchen vor Deadpool. Da hat es Ryan Reynolds schon als Green Lantern versucht, eine Figur aus den DC-Comics. Der Film war gar nicht gut. Kann man jetzt als Serie eigentlich nur besser machen. Titel dieser Serie ist Lanterns, denn von den Laternen gibt's hier mindestens schon 2.
7: Kommen wir zu einer neuen Lektion. Nimm den Ring. Und Flieg?
8: Nur Flieg?
7: Es tut mir leid. Flieg bitte.
3: Die alte Laterne, die ihren Job als Friedenswächter auf der Erde seit 30 Jahren macht, die soll jetzt einen jungen Nachfolger ausbilden. Kyle Chandler und Aaron Pierre als Lanterns zuzugucken. Das macht Spaß in einer Serie, die eher an Krimis wie die True Detective-Reihe erinnert, als an typische Superhelden-Action, was echt erfrischend ist.
1: Also 2 Serien, die ihr schauen könnt, oder zumindest 2 neue Möglichkeiten, die ihr schauen könnt. Die HBO Max-Serie Lanterns und Back to the 90s bei Prime Video. Jörg Albrecht hat beides gesehen und euch eine Einschätzung dazu gegeben. Vielen Dank.

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1: Mit Yannick Böke, schönen guten Tag. In einer Fußgängerzone in Nordhessen hat ein Autofahrer mehrere Menschen verletzt. Der Mann fuhr heute Vormittag mit hoher Geschwindigkeit durch die Innenstadt von Hofgeismar und erfasste dabei mehrere Passanten. Lena Bauer aus dem News-Team mit weiteren Infos.
2: Nach Angaben der Polizei wurden insgesamt 8 Menschen verletzt. 4 von ihnen kamen vorsorglich ins Krankenhaus. Zeugen hatten demnach kurz vor dem Vorfall offenbar medizinische Probleme bei dem 68-jährigen Fahrer bemerkt. Als sie ihn ansprechen wollten, sei sein Auto plötzlich in die Fußgängerzone gefahren. Dort erfasste der Wagen mehrere Passanten, stieß mit Außenständen von Geschäften zusammen und prallte schließlich gegen ein Kaufhausgebäude. Passanten leisteten dem Fahrer erste Hilfe. Er kam in kritischem Zustand ins Krankenhaus. Die Polizei untersucht jetzt die genauen Hintergründe.
1: Weitere Meldungen jetzt in der Zusammenfassung. Die Sicherheitsbehörden haben Medienberichten zufolge in der Nähe von Berlin ein geheimes Waffenlager gefunden. Ein Tatverdächtiger sei vor einiger Zeit in Rumänien festgenommen worden. Dem Bericht zufolge könnte er das Waffenlager angelegt haben. Das Bundesamt für Verfassungsschutz geht davon aus, dass das Waffenlager im Auftrag russischer Geheimdienste angelegt wurde, heißt es weiter. Das Wetterphänomen El Niño wird diesmal so stark ausfallen wie seit mehr als einem Jahrhundert nicht mehr. Davon gehen britische Meteorologen aus. Vor allem in Regionen wie Südamerika und im Westpazifik sei mit schweren Dürren zu rechnen. El Niño sorgt weltweit für Veränderungen von Wind, Luftdruck und Regenfällen. Die Folge sind in einigen Erdregionen Dürren, in anderen dagegen Überflutungen. Trotz aktuell nur halb gefüllten Gasspeichern in Deutschland droht im Winter keine Versorgungsunsicherheit. Zu dieser Einschätzung kommen sowohl das Bundeswirtschaftsministerium, die EU-Kommission und auch Energieexperten. Allerdings könnten die Preise für Gas auch für Verbraucher deutlich steigen, da die Sperrung der Straße von Hormuz das weltweite Angebot an Flüssigerdgas reduziert hat. Wer hat Bernd das Brot versilbert? Eine rund 2 Meter große Skulptur des mürrischen Kastenbrotes in Erfurt ist jetzt silbern statt bunt bzw. brotfarben. Unbekannte haben laut Stadt in der Nacht die Skulptur großflächig mit Farbe besprüht. Ein handfester Fall von Sachbeschädigung, so die Verwaltung. Die Höhe des Schadens lasse sich aktuell noch nicht schätzen. Es werde aber geprüft, ob eine schonende Reinigung möglich oder eine größere Restaurierung nötig ist. Es ist nicht der erste Vandalismusfall rund um das Brot. 2010 war die Skulptur mit schwarzen Stiften beschmiert worden. Ein Jahr zuvor war sie für mehrere Tage verschwunden und später in Weimar wieder aufgetaucht. Die Bernd-das-Brot-Skulptur steht seit fast 20 Jahren neben dem Rathaus und gehört zu den meist fotografierten Wahrzeichen der Stadt. Und das waren die Nachrichten mit Yannick Böke.
0: Das Wetter im Westmünsterland.
3: Heute Nachmittag gibt Sonne und Wolken im Wechsel. Vor allem im Westen von NRW können einzelne Schauer und Gewitter runterkommen. Dazu werden es 20 bis 23 Grad. Morgen sieht das ganz ähnlich aus, bei maximal 21 Grad.
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3: Hallo Autofahrer, hier steht ihr gerade am längsten. Los geht's mit der A1, Köln Richtung Dortmund, zwischen Hagen Nord und Schwerte, 8 Kilometer Stau, ihr braucht eine Viertelstunde mehr. A4, Aachen Richtung Köln, zwischen Kreuz Köln West und Köln Eiffeltor, 4 Kilometer, 18 Minuten kommen on top. A44, Aachen Richtung Mönchengladbach, zwischen Alsdorf und Jülich West, 1 Kilometer Stau, knappe halbe Stunde mehr, da hat's einen Unfall gegeben, bitte macht hier eine Gasse für die Rettungs- und Einsatzfahrzeuge. A57, Köln Richtung Krefeld, zwischen Kreuz Karst und Krefeld Oppum, 4 Kilometer Stau, halbe Stunde plus. Und A57, Krefeld Richtung Köln, zwischen Köln-Borringen und Köln-Korweiler. 3 Kilometer stockender Verkehr, ihr braucht 24 Minuten mehr. Gute und sichere Fahrt euch.
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3: Guten Tag zusammen. Hallo, Johanna Tänzer ist hier. Herzlich willkommen hier am Freitagnachmittag. Schön, dass ihr da seid. Leute, das Wochenende steht vor der Tür. Ich hoffe, die Stimmung ist dementsprechend gut bei euch. Los geht's hier jetzt bei mir mit Sarah Larsson und Lush Life. Schönen Freitag.

0: Tiffany Harris mit Vertigo. Hallo am Freitag. So, Liga 2 und 3 sind ja schon gestartet, ne? Heute geht's dann auch endlich mit dem DFB-Pokal los. Und das Schöne sind da ja echt immer die Außenseiter und diese ganzen Geschichten drumherum. Meine Kollegin Laura Potting hat ein paar besonders schöne gefunden.
1: Wir starten mit dem VfB Krischow aus Brandenburg.
2: Was ist das denn?
1: Krischow hat 560 Einwohner. Alle träumen von der Sensation. Der Oberligist macht sich schon seit Wochen bereit für die DFB-Pokalpartie gegen Mainz 05 am Sonntag. Dafür hat eine kleine Arbeitsgruppe aus 50 Ehrenamtlichen den Sportpark Krischow DFB-tauglich gemacht. Die Ehrenamtlichen konnten mit mobilen Tribünen die Zuschauerzahl von 2000 auf ganze 4000 Plätze verdoppeln. Kommen wir jetzt zum SSV Jeddelo 2.
3: Ach Claudia, ihr kennt die auch nicht. Die waren nie in Paris, die kennen wir nicht.
1: Schade. Also der SSV Jeddelo 2 spielt am Sonntag gegen Heidenheim. Frage, warum eigentlich Jeddelo 2? Der Club aus der Regionalliga Nord ist nicht etwa irgendwie die zweite Auswahl hinter einer besseren ersten Mannschaft. Nein, Jeddelo 2 ist ein kleiner Ort in der Nähe von Oldenburg. Jeddelo 1 liegt 4 Kilometer nördlich. Und das große Pokalspiel, das findet jetzt aber übrigens weder in Jeddelo 1 noch in Jeddelo 2 noch in Jeddelo 3000 statt. Der SSV, der zieht in das Oldenburger Stadion um. So, und zum Schluss noch ein Verein aus NRW. So sieht's aus. Der SC St. Tönis aus Tönisforst spielt heute Abend gegen Eintracht Frankfurt. Und da gab's auch einige Botschaften Richtung Frankfurt im Vorfeld. Aber nicht etwa sowas wie, wir machen euch platt oder ihr habt alle doofe Ohren. Sondern, wenn ihr bei uns seid, probiert einen Apfel. Ohne einen Apfel solltet ihr nicht nach Hause fahren. Ist das nicht urherzig? Ich liebe es. Laut eigenen Angaben gibt es in der Stadt insgesamt 400.000 Apfelbäume und jedes Jahr 48 Millionen Äpfel.
4: Oh, bisschen nicht lecker. Das ist ja richtig mal zum Anknabbern hier.

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1: Um 14.30 Uhr mit Martina Sendels. Schönen guten Tag. Die Gemeinde Südlohn meldet tote Fische in der Schlinge. Nach derzeitiger Schätzung wird von rund 100 Tieren ausgegangen. Grund für das Fischsterben ist laut Verwaltung der sehr niedrige Sauerstoffgehalt in dem Fluss. Nach der langen Trockenperiode haben die jüngsten Regenfälle eine hohe Schmutzfracht in die Schlinge gespült. Die darin enthaltenen organischen Stoffe werden von Mikroorganismen abgebaut und die brauchen dafür Sauerstoff, der dann den Fischen fehlt. Nach Angaben der unteren Naturschutzbehörde beim Kreis Borken gibt es das Problem auch in anderen Gewässern. Ein Pärchen aus dem Ruhrgebiet muss nach einer Einbruchsserie hier im Kreis ins Gefängnis. Die beiden waren Anfang des Jahres in Wohnungen in Borken, Reken, Südlohn und Fehlen eingestiegen. Dafür müssen die 32 Jahre alte Frau aus Gelsenkirchen und der 41 Jahre alte Mann aus Gladbeck nun für jeweils 3,5 Jahre ins Gefängnis, so das Urteil des Landgerichts Münster. Die Staatsanwaltschaft hatte gut ein Jahr Haft mehr gefordert. Kein Helm kann einen Verkehrsunfall verhindern, aber er kann uns vor schweren Unfallfolgen schützen. Das sagt Dominik Retzler. Er leitet den Bereich Verkehr bei der Kreispolizei Borken.
2: Wenn ich dann allein auf das Jahr 2025 sowie auf das Jahr 2026 zurückblicke und mir dann die ganzen Pedelec-Fahrer und auch die Radfahrer detaillierter anschaue, die in Unfälle verwickelt wurden mit tödlichem Ausgang, dann haben allesamt keinen Helm getragen, bis auf eine einzige Ausnahme in 25. Und allesamt sind an ihren schweren Schädelhirntraumata verstorben. Und insofern ist das, glaube ich, Grund genug, einen Helm zu tragen.
1: Denn Radfahrer und E-Bike-Fahrer, aber auch E-Scooter-Fahrer haben anders als Autofahrer keine Knautschzone. Dominik Retzler appelliert auch an die Politik, für sichere und breite Rad- und Gehwege zu sorgen, um Verkehrsunfälle zu verhindern. 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
0: Das Wetter im Westmünsterland.
3: Heute Nachmittag wechseln sich Sonne und Wolken ab. Vor allem im Westen von NRW kann es vereinzelt Schauer oder auch mal ein Gewitter geben. Die Temperaturen, die liegen so bei 20 bis 23 Grad. Und morgen geht das ziemlich ähnlich weiter. Wolken, mal Regen, maximal 21 Grad.
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3: Und hier steht ihr gerade am längsten, A30 Osnabrück Richtung Rheine, zwischen Lotte und Ibbenbüren, 6 Kilometer, 25 Minuten plus. A44 Aachen Richtung Mönchengladbach, zwischen Alsdorf und Jülich West, 2 Kilometer. Ihr braucht eine Dreiviertelstunde mehr, da hat es einen Unfall gegeben. A46 Wuppertal Richtung Düsseldorf, zwischen Wuppertal Oberbarm und Wuppertal Barmen, 3 Kilometer, 22 Minuten plus. Und A57 Köln Richtung Krefeld, zwischen Holzbüttgen und Krefeld-Oppum, 6 Kilometer, auch hier eine knappe Dreiviertelstunde mehr.
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3: Oh, wer war das? Leute, Bernd das Brot wurde beschmiert. Und zwar nicht mit Butter, sondern mit silberner Farbe. In Erfurt, da steht so eine große Figur von der Kika-Figur von Bernd das Brot. Naja, und Unbekannte haben diese Figur eben in der Nacht komplett mit silberner Farbe beschmiert. Wir haben auch dazu schon eine offizielle Stellungnahme von Bernd das Brot dazu bekommen.
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Taylor Swift mit Anti-Hero am Freitag. Also in der Swiftie-Welt rasten gerade wieder alle aus. Es gibt nämlich neue Easter Eggs, also hier diese kleinen Hinweise darauf, dass da bald was Neues von Taylor kommen könnte. Es wurden zum Beispiel auf diversen Hauswänden TS-Initialen gesichtet, mit so schwarzem Hintergrund und grüner Farbe. Außerdem sieht das S aus, als wäre es irgendwie so eine Schlange, so ein bisschen in der Form, ne, das S von Swift. Und dann wurde die Spitze des Empire State Buildings in New York genau in dem gleichen grünen Ton von dieser Schrift erleuchtet. Und die haben das gepostet mit der Überschrift What's Happening? Und das TS in What's ist groß geschrieben. Also es geht hier ganz klar um Taylor Swift. Es könnte ein Hinweis darauf sein, dass vielleicht bald ihr Reputation-Album in der Taylors Version rauskommt, dass sie das endlich neu aufnimmt. Oder die Fans vermuten auch, dass es ein Hinweis auf ihr Debütalbum ist, das dieses Jahr vor 20 Jahren rausgekommen ist und dass sie uns das nochmal schenkt. Und vielleicht noch mit so ein paar Extra-Songs und so. Ihr merkt, ich bin voll in der Swiftie-Bubble drin und halte euch natürlich auf dem Laufenden.

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1: Mit Jannik Böke. Schönen guten Tag. Über 20 Milliarden Euro für Soziales im Jahr 2025 und damit etwa 6% mehr als im Vorjahr. Das ist die Bilanz des Statistischen Bundesamts mit Blick auf die Ausgaben für Sozialhilfe in Deutschland. Es geht unter anderem um die Grundsicherung, Hilfe zur Pflege oder auch Hilfe zum Lebensunterhalt für Menschen, die nicht arbeiten können und keinen Anspruch auf zum Beispiel Bürgergeld haben. Lena Bauer aus dem News-Team mit weiteren Einzelheiten.
2: Mehr als die Hälfte des Geldes floss laut der Auswertung der Bundesstatistiker in die Grundsicherung im Alter und bei Erwerbsminderung. Das entspricht einem Plus von knapp 3% im Vergleich zum Vorjahr. Auch sind die Zahlen im Bereich Pflege gestiegen um gut 13% auf 6 Milliarden Euro. Sie machen inzwischen mehr als ein Viertel der gesamten Sozialhilfeausgaben aus, sagen die Statistiker. Diese Hilfe greift zum Beispiel, wenn Menschen ihre Pflegekosten nicht vollständig selbst bezahlen können. Für Unterstützung zum Lebensunterhalt kamen weitere 1,7 Milliarden Euro dazu. Bürgergeld und Leistungen der Eingliederungshilfe sind in diesen Zahlen nicht enthalten.
1: Mehr Meldungen jetzt, kurz und kompakt. Nach der Entdeckung eines geheimen Waffenlagers in der Nähe von Berlin ermittelt die Bundesanwaltschaft gegen einen Tatverdächtigen. Bundesinnenminister Dobrindt hat entsprechende Medienberichte in einer Pressekonferenz bestätigt. Der Verdächtige wurde schon vor einiger Zeit in Rumänien festgenommen. Eine Beteiligung fremder Mächte sei nicht auszuschließen, so Dobrindt. Fast ein halbes Jahr nach Kriegsbeginn hat der iranische Präsident für ein Ende der militärischen Eskalation geworben. Früher oder später müsse der Krieg beendet werden, sagte Pezeshkian laut der staatlichen Nachrichtenagentur IRNA auf einer Ärztekonferenz. Eine Kapitulation lehnte der iranische Präsident allerdings kategorisch ab. Im hessischen Hof Geismar ist ein Autofahrer nach einem medizinischen Notfall durch eine Fußgängerzone gerast. Dabei hat er mit seinem Auto mehrere Passanten erfasst. 8 Menschen wurden leicht verletzt, meldet die Polizei. Die Fahrt endete vor der Hauswand eines Kaufhauses. Der 68-jährige Fahrer kam nach notärztlicher Behandlung in ein Krankenhaus. Laut Beamten schwebte er in Lebensgefahr. Eigentlich sind Esel ja nicht als aggressive, sondern als störrische Tiere bekannt. Ein entlaufender Esel im Landkreis Cuxhaven muss allerdings einen richtig schlechten Tag gehabt haben. Das Tier war am Vormittag zusammen mit einem ebenfalls entlaufenen Pferd in einem Verkehrskreisel unterwegs, berichtet die Polizei. Ein 59 Jahre alter Mann und eine 58 Jahre alte Frau hielten demnach mit ihrem Wohnmobil an und wollten den Esel festhalten. Der hatte allerdings andere Pläne, stieg in das Wohnmobil ein, um anschließend die beiden Insassen zu treten und zu beißen. Eine Frau, die helfen wollte, wurde den Angaben zufolge ebenfalls vom Esel gebissen und schließlich zu Boden gestoßen. Erst mit Unterstützung des Halters gelang es, Pferd und Esel wieder einzufangen. Warum der Esel Freddy so aggressiv reagierte, war laut Polizei unklar. Und das waren die Nachrichten mit Jannik Böke.
0: Das Wetter im Westmünsterland.
3: Der Freitagnachmittag bringt uns einen Mix aus Sonne und Wolken. Im Westen von NRW sind auch einzelne Schauer oder Gewitter drin. Dazu werden so 20 bis 23 Grad erreicht. Und morgen bleibt das Wetter eigentlich ganz ähnlich, bei Höchstwerten von maximal 21 Grad.
0: NRW Verkehr.
3: So kurz nach drei, hier steht ihr gerade am längsten. A44 Aachen Richtung Mönchengladbach. Zwischen Alsdorf und Jülich-West 4 Kilometer. Ihr braucht knappe 50 Minuten mehr. A45 Hagen Richtung Dortmund. Zwischen Kreuzhagen und Westhofener Kreuz 7 Kilometer und 17 Minuten plus. A45 Hagen Richtung Gießen. Zwischen Lüdenscheid Süd und Drolshagen 5 Kilometer bis zur Sperrung. Und A57 Köln Richtung Nimwegen. Zwischen Holzbüttgen und Krefeld-Gartenstadt 9 Kilometer Stau, ihr braucht eine gute halbe Stunde mehr. Gute und sichere Fahrt euch.
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3: Am Freitag. Johanna Tänzer ist hier. Hey. Ich sag ja, zum Glück sind es keine 35 Grad mehr, sondern irgendwie heute nur so um die 23. Und auch wenn es aktuell ja ein bisschen bewölkter ist und mal regnet und so. Ey, wir haben immer noch Sommer, Leute, ja. Und wir genießen die Sommerferien bis zum Ende. Und Topic und Becky G haben uns einen fantastischen Sommersong hinterlassen. Sorry Papi, jetzt für euch.
4: Sorry.

0: Aha, aha, Rosé und Bruno Mars mit Apete am Freitagnachmittag. Darf ich nochmal kurz erwähnen, dass ich Bruno Mars ja live gesehen habe? Oh, es war so ein tolles Konzert. Toll. Ja, ein Traum. Habt ihr denn schon euer Traumurlaubsfoto? Falls nicht, unser Atze, der hat in seinem aktuellen Podcast den Hotspot für Urlaubsfotos 2026 besprochen.
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3: Ja, nee, ist klar.
4: Hier in den Dolomiten zum Beispiel ist gerade die Hölle los. Wo in den Dolomiten? Ja, hier in Südtirol, an den Drei Zinnen, da wo Markus Lanz herkommt. Die Dinger stehen quasi bei ihm im Vorgarten. Da ist gerade mehr Gedränge als vom Apple Store, wenn ein neuer iPhone 20 rauskommt. Warum? Ja, weil eine amerikanische Influencerin ein Video von sich hochgeladen hat, wie sie da vor der Almhütte in Krapfen beißt. So, und jetzt fahren alle dahin und wollen auch alle so ein Krapfenfoto mit den Drei Zinnen machen. Richtet euch schon mal drauf ein, dass ihr bei Instagram jetzt viele Menschen sehen werdet, die sich irgendwelche Krapfen ins Gesicht stecken. Und ich lehne mich mal weit aus dem Fenster. Die wenigsten werden dabei so gut aussehen wie diese Influencerin. Oder Markus Lanz. Er sieht immer gut aus. Es gibt übrigens zwei große Gewinner bei diesem Chaos in den Dolomiten. Zum einen die Tiroler Bäckerinnung, ja, ne, wegen der vielen Krapfen, und der örtliche Abschleppdienst, der die ganzen Karren wieder ins Tal schleppen muss, ja, wenn der Opel bei Höhenluft die Flügel streckt. Einer hat aber wirklich den Vogel abgeschossen da in den Dolomiten. Der Bauer, dem die Wiese gehört, über die alle zu den Drei Zinnen laufen. Und da merkst du den Unterschied. In Deutschland würde der Bauer ein Betreten Verbotenschild aufstellen und sich in der Bildzeitung auskotzen. Der Tiroler Bauer bestellt einfach ein Drehkreuz vom Skilift, ne, und mit so einem Automaten dran und kassiert für jeden, der über seine Wiese läuft. 5 €. Ich will jetzt nicht schon wieder alle bekloppt sagen, aber doch, alle bekloppt.
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0: Es ist Freitag im Westmünsterland, Radio WMW ist hier. Wir starten so langsam aber sicher in Richtung Wochenende. Und ich, Sina Kolpers aus der Morningshow, freut sich natürlich auch aufs Wochenende. Klar, es ist jetzt schon die 2,5. Woche ohne Daniel gewesen in der Morningshow. Und so gerne ich hier auch mal ein bisschen sturmfrei mit euch zusammen habe, ich freue mich schon. Montag ist er wieder da. Da ist eure Morningshow hier bei Radio WMW wieder mit Daniel Krawinkel und Sina Kolpers am Start. Ich bin sehr gespannt, was er so aus seinen Ferien zu erzählen hat. Hier Campingurlaub mit der ganzen Family, Italien, Süddeutschland und so. Ich hoffe, es ist alles gut gegangen, aber dann hört doch einfach selber rein. Montag von 6 bis 10 sind wir wieder im Duo am Start. Ich freue mich schon und wünsche euch allen jetzt ein schönes Wochenende.
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0: Um 15.30 Uhr mit Martina Sendels. Schönen guten Tag. Die Gemeinde Südlohn meldet tote Fische in der Schlinge. Nach derzeitiger Schätzung wird von rund 100 Tieren ausgegangen. Grund für das Fischsterben ist laut Verwaltung der sehr niedrige Sauerstoffgehalt in dem Fluss. Nach der langen Trockenperiode haben die jüngsten Regenfälle eine hohe Schmutzfracht in die Schlinge gespült. Die darin enthaltenen organischen Stoffe werden von Mikroorganismen abgebaut und die brauchen dafür Sauerstoff, der dann den Fischen fehlt. Nach Angaben der unteren Naturschutzbehörde beim Kreis Borken gibt es das Problem auch in anderen Gewässern. Ein Pärchen aus dem Ruhrgebiet muss nach einer Einbruchsserie hier im Kreis ins Gefängnis. Die beiden waren Anfang des Jahres in Wohnungen in Borken, Reken, Südlohn und Fehlen eingestiegen. Dafür müssen die 32 Jahre alte Frau aus Gelsenkirchen und der 41 Jahre alte Mann aus Gladbeck nun für jeweils 3,5 Jahre ins Gefängnis, so das Urteil des Landgerichts Münster. Die Staatsanwaltschaft hatte gut ein Jahr Haft mehr gefordert. Kein Helm kann einen Verkehrsunfall verhindern, aber er kann uns vor schweren Unfallfolgen schützen. Das sagt Dominik Retzler. Er leitet den Bereich Verkehr bei der Kreispolizei Borken.
1: Wenn ich dann allein auf das Jahr 2025 sowie auf das Jahr 2026 zurückblicke und mir dann die ganzen Pedelec-Fahrer und auch die Radfahrer detaillierter anschaue, die in Unfälle verwickelt wurden mit tödlichem Ausgang, dann haben allesamt keinen Helm getragen, bis auf eine einzige Ausnahme in 25. Und allesamt sind an ihren schweren Schädelhirntraumata verstorben. Und insofern ist das, glaube ich, Grund genug, einen Helm zu tragen.
0: Denn Radfahrer und E-Bike-Fahrer, aber auch E-Scooter-Fahrer haben anders als Autofahrer keine Knautschzone. Dominik Retzler appelliert auch an die Politik, für sichere und breite Rad- und Gehwege zu sorgen, um Verkehrsunfälle zu verhindern. 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
2: Das Wetter im Westmünsterland.
3: Heute Nachmittag gibt's ziemlich wechselhaftes Wetter mit Sonne und Wolken im Wechsel. Vor allen Dingen im Westen von NRW kann es auch mal Schauer oder Gewitter geben. Die Temperaturen, die kommen so auf 20 bis 23 Grad. Und morgen sieht das ganz ähnlich aus. Grau, bewölkt, mal kommt die Sonne raus, mal auch mal ein Schauer. Maximal 21 Grad gibt's dazu.
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3: Und das hier sind gerade die zwei längsten Staus. A3 Oberhausen Richtung Arnheim. Zwischen Rees und Emmerich Ost 3 Kilometer. Ihr braucht 40 Minuten mehr. Und die A44 Aachen Richtung Mönchengladbach. Zwischen Alsdorf und Jülich West 6 Kilometer Stau. Ihr braucht 50 Minuten mehr. Gute und sichere Fahrt.
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3: Sag mal, ist bei euch auf der Arbeit freitags auch immer so ganz besonders gute Laune? Ich finde, man merkt das immer voll, dass wir ja kurz vor Wochenende sind. Ja, da hat irgendwie jeder ein Lächeln auf dem Gesicht, im Gesicht, egal, Hauptsache gut drauf. Also, ich hoffe, ihr könnt auch bald Feierabend machen. Johanna Tänzer ist hier und das ist Teddy Swims mit Lose Control.

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0: Hey, gestern haben wir ja bei uns drüber gesprochen, dass viele Menschen in Deutschland zu wenig schlafen. Perfekt wären eigentlich so um die 7 Stunden. Das schaffen aber halt die wenigsten. Und heute geht's bei uns um den nächsten Klassiker, nämlich der Wecker klingelt. Man haut auf das Teil und dreht sich aber nochmal um. Snoozen. Leute, ich liebe das. Ich brauche das. Ich mache mal so 15 Minuten. 15 Minuten snoozen. Kollege Robert Jans ist da. Wie viele von uns sind denn eigentlich Snoozer?
1: Ja, doch einige. Also ich mache das tatsächlich auch. Also ich muss mich auch schuldig bekennen. Ich habe auch mal eine Studie rausgekramt von der Harvard Medical School. Die haben Daten von mehr als 21.000 Nutzern einer Schlaf-App ausgewertet. Über 3 Millionen Nächte insgesamt. Also schon eine krasse Datenmenge. Das Ergebnis, in fast 60% der aufgezeichneten Nächte wurde die gefürchtete Snooze-Taste genutzt. Wichtig aber, das waren Nutzer einer Schlaf-App, also keine repräsentative Umfrage jetzt für ganz Deutschland.
0: Ja, okay. Aber dieses ständige, ach komm hier, noch 5 Minuten, ist das denn jetzt ungesund oder nicht? Weil man sagt ja immer, das ist nicht gut.
1: Ja, da ist die Forschung tatsächlich nicht ganz eindeutig. Schlafmediziner warnen, kurz vor dem Aufstehen sind wir oft noch in so einer wichtigen Traumphase. Wenn der Wecker dann alle 5 oder 10 Minuten wieder klingelt, wird dieser Schlaf halt immer wieder zerhackt. Und deshalb wäre für ungestörten Schlaf eigentlich besser, den Wecker möglichst spät zu stellen und beim ersten Klingeln dann wirklich aufzustehen.
0: Wenn das so einfach wäre.
1: Ja, und ganz verteufeln muss man diese Snooze-Taste jetzt auch nicht. So ein paar Minuten länger dösen ist nicht automatisch ungesund und kann für manche sogar sinnvoll sein, dann eben langsam wach zu werden. Snoozer wurden für eine Studie nämlich auch mal in einem Schlaflabor beobachtet und bei Stimmung oder Cortisol, also dem Stresshormon, gab es da auch keine klaren Nachteile. Und Fazit der Forscher da, man kann ruhigen Gewissens snoozen, wenn man die Dauer von 30 Minuten nicht überschreitet.
0: Ja, so, also perfekt. Ich mache immer für eine Stunde, kann ich sehr empfehlen. Also, wir lernen, snoozen ist kein medizinischer Notfall. Danke, Robert.
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1: Mit Jannik Böke, schönen guten Tag. Nach dem Fund eines Waffenverstecks bei Berlin gehen jetzt die Ermittler davon aus, dass die Waffen samt Munition für einen Anschlag gedacht waren. Außerdem ermittelt die Staatsanwaltschaft wegen mutmaßlicher Agententätigkeit. Das hat Bundesinnenminister Dobrindt heute in einem Statement bestätigt.
2: Dieser Fall, der bettet sich ein in hybride Bedrohungsszenarien, ohne damit jetzt deutlich zu machen, dass es einen Zusammenhang zwischen diesem Fall und anderen aktuellen Vorfällen gibt. Aber hybride Bedrohungsszenarien, sie treffen uns auf unterschiedlichste Art und Weise.
1: Der Verdächtige befinde sich aktuell in Haft in Rumänien, so Dobrindt. Eine Beteiligung fremder Mächte sei nicht auszuschließen. Das laufende Verfahren würde aber dann weitere Erkenntnisse liefern. Und jetzt weitere Meldungen im Überblick. Die Ausgaben für Sozialhilfe sind in Deutschland erneut gestiegen. Diese Bilanz zieht das Statistische Bundesamt. Mehr als die Hälfte des Geldes floss laut der Auswertung der Bundesstatistiker in die Grundsicherung im Alter und bei Erwerbsminderung. Auch die Zahlen im Bereich Pflege sind um gut 13% auf 6 Milliarden Euro gestiegen. Kräftige Regenfälle, vor allem in Süddeutschland, haben dem Rhein nach seinen historischen Tiefstständen wieder etwas mehr Wasser gebracht. Für vollbeladene Binnenschiffer reicht der Rheinpegel aber noch nicht. Viele Rheinfähren haben den Betrieb dagegen wieder aufnehmen können. Bei einem Angriff mit einem Schwert sind in einer Schule in Schweden mehrere Menschen verletzt worden. Das haben schwedische Behörden bestätigt. Ihren Angaben zufolge wurde der Angreifer von der Polizei festgenommen. Schwedischen Medienberichten zufolge wurde er von der Polizei niedergeschossen. Weitere Einzelheiten liegen noch nicht vor. Die zweite und die dritte Liga sind schon in die Saison gestartet. Heute Abend beginnt auch der DFB-Pokal. Damit starten dann auch die Clubs aus der ersten Liga in die neue Spielzeit. Zum Auftakt der ersten Pokalrunde heute Abend hoffen zwei Vereine aus NRW auf die große Überraschung. Aus der Sportredaktion Udo Kreuer.
3: Der SC St. Tönis ist einer von drei Neulingen im aktuellen DFB-Pokal. Für sein größtes Spiel der Vereinsgeschichte gegen den Bundesligisten Eintracht Frankfurt muss der Oberligist jedoch umziehen. Weiter haben es die Fans aber nicht, denn das Duell mit der Eintracht wird in Krefeld im Grotenburg-Stadion ausgetragen. Die Fans werden den Umzug verschmerzen, denn so können über 10.000 Zuschauer mit dabei sein. Der Drittligist Preußen Münster hat es mit dem Karlsruher SC aus Liga 2 zu tun. Ansonsten spielt noch Waldhof Mannheim gegen Kaiserslautern und Hansa Rostock erwartet den Pokalfinalisten des letzten DFB-Pokals, den VfB Stuttgart.
1: Und das waren die Nachrichten mit Jannik Böke.
0: Das Wetter im Westmünsterland.
4: Heute Nachmittag gibt Sonne und Wolken im Wechsel. Vor allem im Westen von NRW können einzelne Schauer und Gewitter runterkommen. Dazu werden es 20 bis 23 Grad. Morgen sieht das ganz ähnlich aus, bei maximal 21 Grad.
0: NRW Verkehr.
4: Und das hier sind gerade die längsten Staus. Los geht's mit der A44 Aachen Richtung Mönchengladbach zwischen Alsdorf und Aldenhoven. 4 Kilometer Stau, ihr braucht knappe 50 Minuten mehr. A45 Hagen Richtung Dortmund zwischen Kreuzhagen und Westhofener Kreuz, 5 Kilometer Stau, 18 Minuten plus. Und A59 Köln Richtung Bonn, zwischen Köln-Rath und Köln-Bahn. 4 Kilometer Stau, 22 Minuten kommen da oben drauf. Gute und sichere Fahrt euch.
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4: Hi zusammen, ich wünsche euch einen ganz schönen Freitag. Johanna Tänzer ist hier. Und es gibt so Songs, da hört man einfach sofort, dass sie aus den 80ern sind. Der hier ist so einer. Maria Magdalena von Sandra. Aus dem Jahr 85 spiele ich euch jetzt.

0: Also Formel 1 ist ja die Königsklasse des Rennsports. Und dieses Wochenende wird in den Niederlanden wieder gefahren. Zandvoort ist für Hannes das Monaco der Nordsee.
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2: Formel 1. Das sind doch eigentlich nur ein paar schnelle Autos, die im Kreis fahren und am Ende steht oben einer auf dem Treppchen. Oder ist das mehr? Das eigentliche Spektakel hast du ja neben der Rennstrecke. Yachten, dicke Karren am Arm, Uhren im Wert von Einfamilienhäusern. High-Society-Pärchen, wo du von außen betrachtet denkst, oh, die machen Vater-Tochter-Wochenende. Das ist die Monaco-Mania. Jetzt fahren die aber dieses Wochenende nicht in Monaco, sondern in Zandvoort. Ja, jetzt fragen sich viele, hä? Zandvoort ist eine Stadt? Ist das nicht ein Campingplatz hinterm Albert Heijn? Die fahren Rennen mit Wohnwagen oder was? Ich glaube, ich muss mal Aufklärungsarbeit machen. Die Niederlande sind ein souveräner Staat und nicht nur ein Outlet mit einem netten Sandstrand. Ich sag euch, da ist Rennsport in Reinkultur. Ohne Shishi, keine Champagner-Touristen, die mit einer Meute Paparazzi durch die Boxengasse spazieren. Nur echte Verrückte, Grachten statt Yachten. Es riecht nach Gummi und Benzin statt nach Chanel. Im Gesicht eine Frikandel statt Filler. Ja, und alles in Orange. Herrlich. Also immer dran denken, wenn man direkt vorne fährt, braucht man das Feld nicht von hinten aufräumen.
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0: Freitagnachmittag, auf nach Schöppingen.
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0: Der Feierabendmarkt in Schöppingen. Ab 16.30 Uhr gibt's an der Feuerstiege Snacks auf die Hand und was zu trinken. Das wird ein entspannter Sommerabend mit Musik, wenn das Wetter hält, bis 21 Uhr. 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
1: Um 16.30 Uhr mit Martina Sendels. Schönen guten Tag. In der Schlinge in Südlohn hat es ein kleines Fischsterben gegeben. Die Gemeinde spricht von etwa 100 Tieren, die bereits entnommen wurden. Weitere Maßnahmen sind nicht nötig, denn die Ursache ist klar und sorgt auch in anderen Gewässern für Probleme. Wegen Trockenheit und Hitze ist der Sauerstoffgehalt in den Flüssen und Bächen ohnehin schon sehr niedrig. Und durch die jüngsten Regenfälle wurde Schmutz in die Gewässer gespült, der von Mikroorganismen abgebaut wird. Dadurch sinkt der Sauerstoffgehalt weiter. Tödliche Unfälle mit Fahrrad- bzw. E-Bike-Fahrern sind hier im Westmünsterland leider keine Seltenheit. In diesen Tagen sind wieder zwei Menschen nach solchen Unfällen gestorben. Damit sind in diesem Jahr schon 6 Radfahrer bei uns ums Leben gekommen. Im vergangenen Jahr waren es 9 und mit einer Ausnahme trugen alle keinen Helm. Das sagte uns Dominik Retzler, Direktionsleiter Verkehr bei der Kreispolizei Borken.
2: Es ist ein Hauptanliegen in meiner täglichen Arbeit, immer wieder dafür zu appellieren, einen Helm zu tragen, weil man als Rad- und auch als Pedelec-Fahrer und natürlich auch als E-Scooter-Fahrer keine Knautschzone hat.
1: Ein Helm kann zwar keinen Unfall verhindern, aber in den meisten Fällen schwere Kopfverletzungen. Der Polizeiexperte appelliert außerdem an alle Verkehrsteilnehmer, Rücksicht zu nehmen. Wegen einer Einbruchsserie hier im Westmünsterland müssen eine 32-jährige Frau aus Gelsenkirchen und ein 41-jähriger Mann aus Gladbeck für jeweils 3,5 Jahre ins Gefängnis, so das Urteil des Landgerichts Münster. Das Paar war im Januar und Februar in Wohnungen in Borken, Reken, Südlohn und Velen eingestiegen. Auf der B67 zwischen Rehde und Borken-West stehen in der nächsten Woche Unterhaltungsarbeiten an. Deshalb gilt dort von Montag bis inklusive Donnerstag eine Einbahnstraßenregelung, und zwar jeweils von 8 bis 15 Uhr. Das teilte Straßen-NRW mit. Am Montag und Dienstag wird der Verkehr Richtung Borken umgeleitet, am Mittwoch und Donnerstag dann der Verkehr Richtung Bocholt. Weitere Bauarbeiten starten am Montag in Gescher, Ramsdorf sowie zwischen Rehde und Barlow. Auch dort kommt es zu Sperrungen und Behinderungen. 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
0: Das Wetter im Westmünsterland.
1: Jetzt am Nachmittag entstehen immer wieder Schauer und vereinzelte Gewitter. Morgen weht ein böiger Wind. Dazu bekommen wir eine Mischung aus Wolken und etwas Sonne bei 18 bis 19 Grad. Einzelne Schauer ziehen vor allem ab der Mittagszeit durch.
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1: Ich habe keine Meldung für euch, kommt gut an.
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3: Hallo und schönen Freitag für euch. Johanna Tänzer ist hier und gleich sprechen wir über unsere Haustiere. Ja, die können so süß sein, die Hunde, Katzen und Meerschweinchen. Die können aber auch richtig viel Scheiß anstellen. Das kennt ihr bestimmt auch. Leute, wir haben da ein paar sehr schöne Stories mitgebracht.

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0: Ach ja, wir lieben sie doch, unsere Haustiere, oder? Aber die können uns manchmal auch einfach in den Wahnsinn treiben. Ihr kennt das bestimmt auch. In Baden-Württemberg hat jetzt eine Katze die Wohnung der Frau und also vom Frauchen unter Wasser gesetzt, weil sie es irgendwie geschafft hat, den Wasserhahn aufzudrehen. Es geht aber noch krasser. Manuel hat sich reingemeldet und uns erzählt, seine Katze hat es einfach geschafft, die Wohnung in Brand zu setzen, während er nur kurz im Supermarkt war.
1: Wir waren kurz einkaufen. Wo wir wieder kamen, haben wir schon den Rauchmelder gehört. Schnell nach oben gerannt, dann war er doch bei uns gewesen, hat die Katze unser Herd angemacht. Die Platten, die da drauf waren, die Sicherheitsplatten, sind explodiert. Die Scherben lagen überall in der Küche. Die Holzplatte, die drauf lag, war angekurkelt. Gott sei Dank ist nie mehr passiert.
0: Boah, krass, krass. Ja, aber es sind nicht nur die Katzen. Nein, nein, auch die Hunde stellen was an. Die Manu hat sich gemeldet, die wollte sich einen schönen Abend mit einem leckeren Steak machen, wollte ihrem Hund auch ein Leckerchen geben, aber...
2: Bin in die Küche, komm 2 Minuten später wieder und denk, was guckt der so unschuldig und leckt sich die Schnauze. Und dann habe ich gesehen, hat er sich das Riesensteak, hat er sich vom Teller genommen. Seitdem mache ich immer erstmal sein Essen fertig, bevor ich mein Essen auf den Tisch stelle.
0: Ey, krass, frech, richtig frech. So, und Evis Dackel hat eine andere, ich sag mal, kulinarische Vorliebe. Die hatten im Garten eine Schneckenplage und dann hat die Nachbarin gefragt, dann hat sie die Nachbarin gefragt, was kann ich denn dagegen machen? Und sie so.
3: Und dann sagte meine Nachbarin, du, da gibt's ein ganz gutes Mittel. Nimm kleine Joghurtschächtelchen, befüll die mit Bier. Dann gehen die Schnecken dran, saufen das und fallen da rein. Das habe ich also bestimmt über eine Woche lang gemacht. Mein Dackel kam rein. Hat also immer wunderbar geschlafen, also nicht nur geschlafen, sondern fest, also richtig geschnarcht wie so ein Zimmermann.
0: Ah, schön. Hat sich der Dackel einfach schön einen reingestellt, ne? Der hat die Kneipe im eigenen Garten besucht. Ja, so war das. Also ey, danke für eure tollen Geschichten von euren Haustieren. Und Leute, ich finde, hier der Anfang von Samba, der könnte eigentlich auch von so einem heulenden Hund kommen, oder?

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1: Mit Jannik Böke, schönen guten Tag. An einer Schule in Schweden hat ein Angreifer mehrere Menschen mit einem Schwert verletzt. Das haben die Behörden in Schweden mitgeteilt. Für die Bevölkerung bestehe inzwischen keine Gefahr mehr. Lena Bauer aus dem News-Team mit mehr Infos dazu, was rund um den Vorfall schon bekannt ist.
2: Laut Polizei gab es gegen 14 Uhr eine Alarmierung. Daraufhin seien zahlreiche Einsatzkräfte zur Schule in einer Kleinstadt nordwestlich von Stockholm ausgerückt. Die Polizei habe die weiterführende Schule durchsucht und umliegende Schulen seien vorsorglich geräumt und abgeriegelt worden. Medienberichten zufolge haben Einsatzkräfte den Angreifer mit einem Schuss ins Bein gestoppt. Zu seinem Motiv oder weiteren Hintergründen gibt es bisher keine Angaben. Weiter unklar ist auch, wie viele Menschen genau verletzt wurden und wie schwer.
1: Für diese Minuten ist auch eine Pressekonferenz angesetzt. Wir behalten das Thema für euch im Blick. Jetzt weitere Meldungen im Überblick. Nach dem Fund zweier Waffen in einem Waldversteck nahe Berlin wird auch mit Blick auf mögliche Verbindungen zu anderen Staaten ermittelt. Bundesinnenminister Dobrindt hat heute deutlich gemacht, dass eine Beteiligung fremder Mächte in diesem Fall nicht auszuschließen sei. Das laufende Verfahren werde weitere Erkenntnisse in dieser Hinsicht liefern können, so Dobrindt. China hat den von den USA angekündigten Wirtschaftskrieg gegen Teheran als unangemessen zurückgewiesen. Sanktionen und Druck werden nicht dazu beitragen, das Problem zu lösen, so ein Sprecher des chinesischen Außenministeriums. China gilt als einer der wichtigsten Handelspartner des Iran. Bundeskanzler Merz wird nach seinem Sommerurlaub morgen erstmals wieder öffentlich auftreten. Das hat ein Regierungssprecher angekündigt. Geplant ist eine Reise nach Hürtgenwald, um sich vor Ort bei den Einsatzkräften zu bedanken, heißt es. Über eine Woche lang hatten die Flammen in der Eifel gewütet. Seit gestern ist der Waldbrand gelöscht. US-Präsident Trump setzt vorübergehend Zölle auf Rinderhack aus, um die Verbraucherpreise zu senken. Das hat er auf seiner Online-Plattform Truth Social angekündigt. Die Zollbefreiung gelte für die Einfuhr von 300.000 Tonnen Rindfleisch in den kommenden 90 Tagen, erklärte Trump. Das importierte Fleisch solle zu einem Preis von 25% unterhalb des aktuellen Marktpreises in den Handel kommen. Dazu, wer dies zugesichert habe und woher das Fleisch kommen soll, machte Trump zunächst keine Angaben. In den USA stehen in November die Zwischenwahlen zum Kongress an. Die gestiegenen Preise, zum Beispiel für Lebensmittel, sind eines der wichtigsten Anliegen der US-Wähler. Der Landwirtschaftssektor begründet die Preissteigerungen unter anderem mit dem Klima, weil wiederkehrende Dürren die Weiden ausdörren. Und das waren die Nachrichten mit Jannik Böke.
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3: Der Freitagnachmittag bringt uns einen Mix aus Sonne und Wolken. Im Westen von NRW sind auch einzelne Schauer oder Gewitter drin. Dazu werden so 20 bis 23 Grad erreicht. Und morgen bleibt das Wetter eigentlich ganz ähnlich, bei Höchstwerten von maximal 21 Grad.
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3: Kurz nach 5, hier kommt alles ab 10 Minuten Wartezeit. Los geht's mit der A1, Köln Richtung Münster, zwischen Hagen Nord und Kreuz Dortmund-Ohna. 6 Kilometer Stau, 10 Minuten plus. A1, Euskirchen Richtung Blankenheim, zwischen Nettersheim und Ausbauende A1, 2 Kilometer, 10 Minuten. A4, Aachen Richtung Köln, zwischen Kreuz Köln-West und Köln-Eifeltor, 3 Kilometer, 21 Minuten plus. A44, Aachen Richtung Mönchengladbach, zwischen Alsdorf und Aldenhofen, 4 Kilometer, ihr braucht knappe 50 Minuten mehr. Und A57, Köln Richtung Krefeld, zwischen Bovard und Krefeld-Oppum, 3 Kilometer stockender Verkehr, 11 Minuten kommt da oben drauf. Gute und sichere Fahrt.
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3: Hallo, hi zusammen. Johanna Tänzer ist hier. Ich hoffe, ihr kommt gut durch diesen Freitagnachmittag. Ich habe jetzt hier Bibi Rexha für euch mit New Religion. Ist ja bei uns wirklich ein fetter Hit. Und das hat Bibi Rexha vor kurzem bei uns im Interview auch nochmal gewürdigt.
4: You know, I'd gotten the tweet saying, oh my gosh, Bibi, you just broke into the top 10. And I was like, yes, Germany has taste.
3: Jawohl. Also, sie sagt, Deutschland hat ja wohl Geschmack. Aha, ganz genau, so ist es. Bibi, ich hoffe, du hast auch mal unsere Currywurst probiert. Da weißt du, was Geschmack ist.

0: Days von Crystal Serenity. Hallo am Freitag, schön, dass ihr da seid. Ey, das kann schon wieder ein ordentliches Durcheinander werden. Nachher ja um 6, ne? Startet der DFB-Pokal. Und für Fußball brauchst du ja mittlerweile echt so, weiß ich nicht, 3000 Streams gefühlt. Kollege Sascha Fassbender ist da. Das zeigt sich ordentlich auf dem Konto, ne?
1: Ja, auf jeden Fall. Also allein für die Bundesliga, so die Basics, sag ich mal, brauchst du DAZN und Sky, wenn du alle Spiele sehen willst. Ching, ching, insgesamt 65 Euro im Monat. Kleiner Tipp bei dem einen oder anderen Anbieter, je länger die Verträge gehen, desto weniger zahlst du im Monat.
0: Aber das war's ja noch nicht, ne?
1: Leider nein. Wenn du beim DFB-Pokal, der ja nachher startet, und auch beim Europapokal alle Spiele gucken willst, dann brauchst du, Achtung, DAZN, RTL Plus und noch Amazon Prime. Heißt, zu diesen 65 Euro kommen dann nochmal 9 Euro für Prime und 10 Euro für RTL Plus, also rund 85 Euro im Monat. Und naja, streng genommen musst du ja auch die Rundfunkgebühren nochmal on top rechnen, denn ARD, ZDF, aber eben auch Sat1 und RTL als Privatsender, die alle zusammen zeigen manche Spiele der Bundesliga, des DFB-Pokals und internationale Spiele auch im Free-TV.
0: Eieiei, teuer. Was machen wir denn jetzt, Sascha?
1: Ja, geht ins Stadion, Leute. Geht ins Stadion eures Lieblingsvereins. Das ist nicht immer günstiger, aber macht auf jeden Fall mehr Spaß.
0: Oder?
1: Oder ihr tut was gegens Kneipensterben. Ne? Guckt da eure Spiele, denn die haben das Problem. Die müssen für viele Streams nochmal mehr zahlen als wir Privatpersonen.
0: Ah, ja, stimmt. Also, die können ja unsere Unterstützung total gebrauchen. Dann.
1: Absolut, absolut. Die Kneipe, in der ich manchmal so Spiele gucke, die haben da so eine ganz, ganz nette Lösung, wie ich finde. Die lassen da so einen Aschenbecher oder auch mal eine Käppi rumgehen. Da schmeißen dann alle so das Geld, was sie für angemessen halten, werfen die rein. Ist dann für den Stream. Trinkgeld gibt es dann hinterher nochmal bei der Abrechnung des Deckels beim Kellner. Das ist dann gerne auch mal günstiger als eben zu Hause streamen.
0: Das ist schlau, vor allen Dingen bei ein paar Bierchen, da sind die Leute ja auch in Geberlaune.
1: Genau, du bist nicht alleine, ne? Zu Hause ist es doof, in so einer Kneipe lernst du vielleicht Leute kennen und so.
0: Und die Stimmung ist eigentlich immer besser. Ja. Gleich ab 18 Uhr dann hoffentlich auch, da startet die erste Runde des DFB-Pokals.

0: 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Jetzt am Wochenende steigen wieder viele Hochzeiten. Pärchen, die sich zum ersten Mal das Jawort geben, aber auch zweite Hochzeiten, die ihren Reiz haben, wenn beide Partner schon mal verheiratet waren und jetzt nochmal Ja sagen.
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2: Das Eheversprechen fällt auch realistischer aus.
4: Ich will dich lieben und ehren, erstmal, bis das Familiengericht uns scheidet.
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2: Und spätabends bringen dann alle Gäste ihre Patchwork-Kinder, die sie aus erster, zweiter oder dritter Ehe haben, ins Bett. 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
1: Um 17.30 Uhr mit Martina Sendels, schönen guten Tag. Die Gemeinde Südlohn meldet tote Fische in der Schlinge. Sie geht nach derzeitiger Schätzung von rund 100 Tieren aus. Grund für das Fischsterben ist laut Verwaltung der sehr niedrige Sauerstoffgehalt im Fluss. Durch den Schmutz, der mit den jüngsten Regenfällen in die Schlinge gespült wurde, sei der noch weiter gesunken. Das sei auch in anderen Gewässern ein Problem. Neben einer Entnahme der Fische seien derzeit keine weiteren Maßnahmen nötig.
2: Ein Helm schützt auf jeden Fall vor schweren Verletzungen.
1: Das sagt Dominik Retzler von der Kreispolizei Borken. Denn als Chef für den Bereich Verkehr kennt er sich mit den Unfallzahlen und Ursachen hier im Westmünsterland bestens aus.
2: Wenn ich auf das Jahr 25 zurückblicke, bei 9 getöteten Rad- bzw. Pedelec-Fahrern, haben 8 keinen Helm getragen. Nicht immer waren sie Unfallverursacher, aber oft. Und allesamt sind an ihren schweren Schädel-Hirnverletzungen verstorben. Und Gleiches gilt auch für 2026. Da stehen wir jetzt auch schon wieder bei 6 getöteten Rad- bzw. Pedelec-Fahrenden. Und auch dort sind häufig keine Helme getragen worden.
1: Deshalb sollten wir beim Radfahren und auch beim E-Scooterfahren einen Helm tragen. Dominik Retzler appelliert außerdem an die Politik, für sichere und breite Rad- und Gehwege zu sorgen, um Verkehrsunfälle zu verhindern. Nach der Einbruchserie im Januar und Februar hier im Westmünsterland muss das Täterpaar für längere Zeit ins Gefängnis. Das Landgericht Münster hat die 32 Jahre alte Frau aus Gelsenkirchen und einen 41 Jahre alten Mann aus Gladbeck zu jeweils 3,5 Jahren Haft verurteilt. Damit blieben die Richter ein gutes Jahr unter der Forderung der Staatsanwaltschaft. Die beiden waren in Wohnungen in Borken, Reken, Südlohn und Velen eingestiegen. Und das ist heute auch noch wichtig. Auf der B67 zwischen Rehde und Borken West gilt ab Montag 4 Tage lang eine Einbahnstraßenregelung, jeweils von 8 bis 15 Uhr. Weitere Bauarbeiten mit Sperrungen und Behinderungen beginnen in Gescher und Ramsdorf sowie zwischen Rehde und Barlow. Die Rhein-Ruhr-Bahn passt ihr Betriebskonzept beim AE14 ab Montag an, weil wegen Reparatur nicht genügend Züge zur Verfügung stehen. Der Regionalexpressverkehr zwischen Borken bzw. Coesfeld und Essen bis einschließlich 3. September nur im Stundentakt. Am 30. August endet die Freibadsaison im Gronauer Parkfreibad. Das Böldenfreibad in Epe hat noch den ganzen September auf und das wieder mit regulären Öffnungszeiten, melden die Stadtwerke Gronau.
0: 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Das Wetter im Westmünsterland.
1: In der Nacht gehen die Werte auf 12 bis 13 Grad runter. Morgen ist es windig mit Wolken, etwas Sonne und vor allem ab der Mittagszeit einzelnen Schauern. Die Temperaturen erreichen 18 bis 19 Grad. Ab Sonntag scheint häufig die Sonne.
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1: A31 Oberhausen Richtung Gronau zwischen Lembeck und Reken. Gefahr durch eine ungesicherte Unfallstelle und Fahrzeugteile auf der Fahrbahn. Und A31 Gronau Richtung Lingen zwischen Ochtrup Nord und Schüttorf Ost. Gefahr durch ein defektes Fahrzeug auf dem Standstreifen.
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3: Zusammen, Johanna Tänzer ist hier und ich will ja keine schlechte Laune verbreiten, eigentlich. Aber einer muss es euch ja nochmal sagen, ne? Kleiner Reminder, ab heute Abend fahren für 2 Wochen keine Züge mehr zwischen Düsseldorf und Köln wegen Bauarbeiten. In der Zeit gibt es dann halt nur Ersatzbusse. Ab dem 4. September soll alles wieder frei sein, also, ne? Wahrscheinlich. Hey, einfach eine richtig gute Idee, auch zur Gamescom nächste Woche das so zu machen.

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0: seit 5 Jahren zusammen, wir sind eine Gruppe. Die Welt kennt uns seit 5 Jahren als Elevator Boys.
1: Jo, 5 Jungs stellen sich in den Aufzug, dann geht die Tür auf und sie lächeln in die Kamera. Dank TikTok kann man mit sowas berühmt werden und sehr viel Geld verdienen. Und jetzt feiern die Elevator Boys ihr 5-jähriges Jubiläum. Und das tun sie mit einer Filmpremiere bei Prime Video. Film- und Streaming-Experte Jörg Albrecht, also die 5 versuchen sich jetzt erstmals als Schauspieler, ne?
2: Ja, da sind sie nicht die ersten Influencer. Siehe Julian Bam oder auch die Lochis als Boygroup. Da haben sich die Elevator Boys ja auch schon musikalisch ausprobiert. Ich würde mal sagen, mit eher überschaubarem Erfolg. Und ich würde auch mal behaupten, dass auf die 5 jetzt auch nicht unbedingt der Oscar wartet. Zumindest nicht mit Back to the 90s, so heißt der Film, bei dem der Titel schon die Handlung verrät.
3: Was zur Hölle?
4: Ey, das ist jetzt aber ein Witz, oder?
5: Gibt's hier vielleicht noch andere Aufzüge, mit denen man Zeitreisen kann?
2: Eine Fahrt, natürlich in einem Aufzug, katapultiert die 5 30 Jahre zurück, mitten in die 90er, was gar nicht so unpassend ist, denn die 5 basteln an ihrer Karriere als Boyband 5G und die steckt gerade in einer kreativen Krise. Aber vielleicht gibt's die Inspiration ja im Jahrzehnt von Take That und den Backstreet Boys.
1: So, und ich habe gehört, dass Gary Barlow von Take That da was beigesteuert hat. Stimmt das?
2: Das hat er. Der Titelsong 1995, der ist von ihm. Den hat er geschrieben und er wird jetzt von 5G, also den Elevator Boys, performt.
5: Bro, spürst du das nicht auch? Lass uns doch zusammen weitermachen.
2: Also mein Rat wäre, vielleicht weder als Sänger noch als Darsteller. Denn was die 5 bei ihrer jetzt nicht gerade übermäßig originellen Zeitreise abliefern, ist doch ganz schön hölzern. Zum Schauspielern gehört eben ein bisschen mehr, als seine hübsche Fresse in die Kamera zu halten.
1: herrlich. Ja, aber ich glaube halt, als Elevator Boys Fan guckst du dir das trotzdem an. Back to the 90. Back to the 90s, ja, wir sind im Englischen. Back to the 90s, so heißt das Ding. Gibt es jetzt bei Prime Video.

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1: Mit Jannik Böke. Schönen guten Abend. Bahnpendler in NRW müssen mal wieder umplanen. Eine der wichtigsten Bahnstrecken wird gleich gesperrt. Zwischen Düsseldorf und Köln geht ab 21 Uhr nichts mehr. Grund sind Bauarbeiten. Mirko Knappert aus dem News-Team. Sämtliche Züge werden umgeleitet oder durch Busse ersetzt.
2: Ja, so sieht es leider aus. Betroffen sind sowohl S- und Regionalbahnen wie der RE1 oder die S6, aber auch der Fernverkehr zwischen dem Düsseldorfer Hauptbahnhof und Köln-Mülheim. Hier wird in zwei Phasen gebaut. Die erste geht bis zum

0: 4. September, also genau 2 Wochen lang. Danach startet dann auch schon der nächste Bauabschnitt. Der geht bis Anfang Dezember. Bis dahin bleibt die Strecke für S-Bahnen gesperrt.
1: Die Fern- und Regionalzüge fahren dann ab dem 4. September immerhin schon wieder. Und das alles, weil die Bahn ihre Infrastruktur auf Vordermann bringt.
0: Genau, während der Sperrung werden unter anderem rund um Langenfeld, Leverkusen und Köln kilometerweise neue Gleise verlegt und neue Weichen eingebaut. Außerdem bekommen in Düsseldorf 3 Eisenbahnbrücken ein Update, genauso wie ein Bahnsteig in Benrath. Alles fertig sein soll dann übrigens im Frühjahr nächsten Jahres. Noch ein Tipp für alle Pendler, wenn ihr in den nächsten Wochen zwischen Düsseldorf und Köln mit dem Zug fahren müsst oder wollt, schaut am besten vorher nochmal online nach, ob und wie eure Verbindung denn nun fährt.
1: Danke Mirko für die Infos. Jetzt weitere Meldungen im Überblick. Hessens Innenminister sieht in der Autofahrt durch die Fußgängerzone mit mehreren Verletzten im nordhessischen Hof Geismar keine vorsätzliche Tat. Nach allen ihm vorliegenden Informationen ist von einem tragischen Unfall geschehen, infolge eines medizinischen Notfalls auszugehen. Das erklärte der Minister. Nach derzeitigem Stand wurden 8 Menschen bei dem Vorfall verletzt. In Schweden hat ein Angreifer an einer Schule nordwestlich von Stockholm mehrere Menschen mit einem Schwert verletzt. Das haben die Behörden in Schweden bestätigt. Die Polizei hat den mutmaßlichen Täter festgenommen. Genaue Angaben zur Anzahl der Verletzten gab es noch nicht. Nach dem wegweisenden Urteil des obersten Gerichts der USA haben deutsche Firmen hunderte Millionen Euro wegen zu viel gezahlten Zöllen zurückbekommen. Das berichtet unter anderem die Wirtschaftswoche. Demnach seien börsennotierten deutschen Unternehmen rund 790 Millionen Euro erstattet worden. Das oberste Gericht der USA hatte Mitte Februar Zölle auf Basis eines Notstandsgesetzes für rechtswidrig erklärt. Die niederländische Datenschutzbehörde hat Uber wegen Verstößen gegen europäische Datenschutzregeln eine Rekordbuße von 825 Millionen Euro auferlegt. Das Unternehmen habe von 2020 bis 2022 Konten von Fahrern automatisch gesperrt, ohne ihnen dies mitzuteilen. Solche einschneidenden Entscheidungen sind nach EU-Recht nicht erlaubt, wenn sie vollautomatisch getroffen werden, heißt es von der Behörde. Außerdem habe Uber das Recht der Fahrer auf Auskunft verletzt. Bei der Geldbuße handelt es sich um eine der höchsten, die auf der Grundlage des europäischen Datenschutzrechts verhängt wurden. Uber will Medienberichten zufolge Berufung gegen die Entscheidung einlegen. Und das waren die Nachrichten mit Jannik Böke.
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3: Ja, viele Wolken begleiten uns jetzt am Abend hier in NRW. Dazu kann gerade am späteren Abend auch mal der ein oder andere Schauer mit dabei sein. Das Ganze bei Höchstwerten in den nächsten Stunden zwischen 18 und 22 Grad. Morgen am Samstag geht's dann wechselhaft weiter. Wir bekommen einen Mix aus Sonne und Wolken. Auch da ist dann immer hin und wieder ein Regenschauer möglich. Das dann bei maximal 20 Grad morgen.
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3: 2 längere Staus habe ich für euch. Wir starten mit der A30 Bad Oeynhausen Richtung Rheine. Zwischen dem Kreuz Osnabrück Süd und Osnabrück Hellern 4 Kilometer 25 Minuten und die A45 Hagen Richtung Dortmund zwischen dem Kreuz Hagen und dem Westhofener Kreuz 7 Kilometer Stau, hier mal gute 20 Minuten mehr einrechnen.
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3: So, und dann kommt mal alle ganz entspannt zu Hause an. Wir starten rein in diesen Freitagabend, machen uns jetzt ganz entspannte Stunden zusammen. Los geht's mit Sascha, If You Believe. Mal eine etwas ruhigere Nummer. Ich glaube, das ist jetzt genau das Richtige nach so einer stressigen Woche. Am Mikrofon ist Finn Weiden. Hi zusammen.

0: ist doch eine richtig coole Nummer zum Start ins Wochenende. Kamrad mit Love Sober hier bei uns. Gleich haben wir es 6:15 und es ist Freitag. Ja, damit auch hallo an alle Musikfans unter euch. Ihr wisst, was das bedeutet, ne? Freitag heißt immer neue Musik und zwar heute von ihm hier. Oh, ja, Sam Smith und er kommt direkt mal mit einem ganzen Album um die Ecke. Hazel Eyes, heute ganz frisch rausgekommen. Eine ganz sanfte, nahbare Platte, die einen ja wirklich so ein bisschen in Gefühlen schwelgen lässt. Ruhige Songs, so ein bisschen warm, die aber alle auch ihren eigenen Charakter haben. Mal etwas mehr Soul oder R&B oder auch eine Prise Folk und Country. Ich würde fast sagen, das perfekte Album für alle Romantiker unter uns. War wohl auch die Idee, hat uns Sam dann persönlich im Interview erzählt.
1: This album is a very romantic album.
2: Es ist ein sehr romantisches Album. Es geht um meine Beziehung. Es geht um Liebe. Es ist wahrscheinlich wirklich mein persönlichstes Album. Über meine aktuelle Beziehung zu schreiben, in der ich sehr glücklich bin und an der ich aber auch noch arbeite, damit zeige ich mich doch schon verletzlich.
0: Ja, Höhen und Tiefen der Liebe, alles mit dabei. Zum Beispiel auch in der Single Constant Companion.
2: Es geht darum, dass man, nachdem man jemanden verziehen hat und sich entscheidet, gemeinsam weiterzumachen, und danach komplett und ehrlich zu committen, dass man dann quasi unzertrennlich ist. Nur ihr beide gegen die Welt, bisschen so im Bonnie und Clyde Sinne.
0: Ja, und den Release vom Album feiert Sam übrigens heute mit einem Taco. Ja, so war zumindest der Stand im Interview. Denn Sam tourt gerade durch Mexiko und performt dort unter anderem das neue Album Hazel Eyes. Also heute ganz frisch rausgekommen und hier jetzt direkt schon für euch im Radio Sam Smith jetzt mit Constant Companion.
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1: Um 18.30 Uhr mit Martina Sendels, schönen guten Abend. Die Gemeinde Südlohn meldet tote Fische in der Schlinge. Sie geht nach derzeitiger Schätzung von rund 100 Tieren aus. Grund für das Fischsterben ist laut Verwaltung der sehr niedrige Sauerstoffgehalt im Fluss. Durch den Schmutz, der mit den jüngsten Regenfällen in die Schlinge gespült wurde, sei der noch weiter gesunken. Das sei auch in anderen Gewässern ein Problem. Neben einer Entnahme der Fische seien derzeit keine weiteren Maßnahmen nötig.
2: Ein Helm schützt auf jeden Fall vor schweren Verletzungen.
1: Das sagt Dominik Retzler von der Kreispolizei Borken. Denn als Chef für den Bereich Verkehr kennt er sich mit den Unfallzahlen und Ursachen hier im Westmünsterland bestens aus.
2: Wenn ich auf das Jahr 25 zurückblicke, bei 9 getöteten Rad- bzw. Pedelec-Fahrern, haben 8 keinen Helm getragen. Nicht immer waren sie Unfallverursacher, aber oft. Und allesamt sind an ihren schweren Schädel-Hirnverletzungen verstorben. Und gleiches gilt auch für 2026. Da stehen wir jetzt auch schon wieder bei 6 getöteten Rad- bzw. Pedelec-Fahrenden. Und auch dort sind häufig keine Helme getragen worden.
1: Deshalb sollten wir beim Radfahren und auch beim E-Scooterfahren einen Helm tragen. Dominik Retzler appelliert außerdem an die Politik, für sichere und breite Rad- und Gehwege zu sorgen, um Verkehrsunfälle zu verhindern. Nach der Einbruchserie im Januar und Februar hier im Westmünsterland muss das Täterpaar für längere Zeit ins Gefängnis. Das Landgericht Münster hat die 32 Jahre alte Frau aus Gelsenkirchen und einen 41 Jahre alten Mann aus Gladbeck zu jeweils 3,5 Jahren Haft verurteilt. Damit blieben die Richter ein gutes Jahr unter der Forderung der Staatsanwaltschaft. Die beiden waren in Wohnungen in Borken, Reken, Südlohn und Velen eingestiegen. Und das ist heute auch noch wichtig. Auf der B67 zwischen Rhede und Borken West gilt ab Montag 4 Tage lang eine Einbahnstraßenregelung, jeweils von 8 bis 15 Uhr. Weitere Bauarbeiten mit Sperrungen und Behinderungen beginnen in Gescher und Ramsdorf sowie zwischen Rhede und Barlow. Die Rhein-Ruhr-Bahn passt ihr Betriebskonzept beim RE14 ab Montag an, weil wegen Reparatur nicht genügend Züge zur Verfügung stehen. Der Regionalexpressverkehr zwischen Borken bzw. Coesfeld und Essen bis einschließlich 3. September nur im Stundentakt. Am 30. August endet die Freibadsaison im Gronauer Parkfreibad. Das Bültenfreibad in Epe hat noch den ganzen September auf und das wieder mit regulären Öffnungszeiten, melden die Stadtwerke Gronau.
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3: Ja, einiges an Wolken mit dabei, jetzt am Abend bei uns in NRW. Stellenweise kann auch mal der ein oder andere Regenschauer runterkommen. Das Ganze in den nächsten Stunden bei Werten zwischen 18 und 22 Grad. Der Blick auf den Samstag, der bleibt dann so wechselhaft. Wir bekommen einen Mix aus Sonne und Wolken. Auch hier sind immer wieder Regenschauer möglich. Das dann morgen bei Höchstwerten um die 20 Grad.
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3: Und wir starten gemeinsam rein ins Wochenende. Für euch habe ich jetzt den Sommerhit des Jahres 2026. Wurde ja offiziell gewählt. Und es ist sogar eine Doppelplatzierung, kann man sagen. Zum einen ist der Song natürlich der Hit der FIFA-Weltmeisterschaft in diesem Jahr gewesen. Von Shakira und Burna Boy, Die Die, und dann jetzt auch noch zum Sommerhit des Jahres vor 2 Wochen gewählt worden. Ist auch eine richtig coole Nummer, spiele ich euch jetzt hier für euren Freitagabend. Am Mikrofon ist Finn Weiden. Halt zusammen.

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0: Das ist euer Start ins Wochenende mit Silbermond. Leichtes Gepäck hier bei uns.
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0: Ja, und wir sehen gerade alle die Bilder von den Wäldern, die in den letzten Tagen in NRW und in Belgien gebrannt haben. An einigen Stellen wird sogar noch nach sogenannten Glutnestern gesucht. Wir haben es ja auch gerochen. Über die letzten Tage war in vielen Teilen von NRW auch immer noch dieser Brandgeruch zu riechen. Alleine in Belgien sind inzwischen mehr als 3000 Hektar Wald verbrannt. Einfach nur noch schwarz und toter jetzt aktuell. Wie geht's jetzt weiter mit den Wäldern? Was passiert nach so einem Waldbrand? Darüber haben wir mit Försterin Carla Paul gesprochen.
2: Dann erstellen Försterinnen und Förster Entwicklungskonzepte für diese Flächen. Das heißt, wir prüfen auf solchen Flächen, ob sich dort von allein eine natürliche Verjüngung einstellen kann. Also schafft die Natur es, dass sich Kräuter, Sträucher und insbesondere Bäume von alleine ansamen können? Oder müssen die Forstbetriebe nachhelfen? Genau dann müssen wir eingreifen und Bäume künstlich auf die Flächen bringen.
0: Ja, und das muss über Jahrzehnte geplant werden und vor allem müssen das Bäume sein, die auch gut zum Standort passen.
2: Als Försterinnen und Förster müssen wir uns vorstellen können, wie der Wald dann in 70 bis 80 Jahren auf solchen Flächen aussehen soll. Unser Ziel ist es immer, 3 bis 5 verschiedene Baumarten zu etablieren, denn wir wollen langfristig einen resilienten Mischwald erzielen.
0: Ja, und resilient heißt, der Wald muss widerstandsfähig sein, zum Beispiel eben gegenüber Waldbränden, aber auch anderen Auswirkungen des Klimawandels. Und dafür sorgt die Forstwirtschaft mit den Plänen dann, in denen zum Beispiel mehrere verschiedene Baumarten dort angepflanzt werden.
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1: Mit Jannik Böke, schönen guten Abend. Mit Blick auf die Gasvorräte sieht die Bundesnetzagentur aktuell keinen Grund für Alarm. Zwar seien die Speicher so niedrig gefüllt wie noch nie zu dieser Jahreszeit. Behördenchef Müller sagt aber, auf dem Weltmarkt sei ausreichend Gas verfügbar. Mehr zum Thema von Lena Bauer aus dem Newsteam.
2: Kritisch sieht Müller inzwischen vor allem die gesetzlichen Vorgaben für die Speicher. Anfang November sollen sie im Schnitt zu 70% gefüllt sein. Aus seiner Sicht kann genau das inzwischen falsche Anreize setzen. Händler könnten darauf spekulieren, dass am Ende doch der Staat einspringt und Gas einkauft. Im Moment sind die Speicher laut offiziellen Angaben nur gut zur Hälfte gefüllt. Vor einem Jahr waren es gut 67%. Als Grund vermutet sind die hohen Preise wegen des Iran-Kriegs. Für Unternehmen lohnt es sich deshalb aktuell weniger Gas für den Winter einzulagern. Einen Gasmangel erwartet das Wirtschaftsministerium nach aktuellem Stand eigenen Angaben nach trotzdem nicht. Für Verbraucher könnten die hohen Einkaufspreise aber noch Folgen haben. Die Verbraucherzentrale NRW rechnet damit, dass Gas auf breiter Basis teurer werden könnte.
1: Weitere Themen jetzt im Überblick. Bundeskanzler Merz wird nach seinem Sommerurlaub morgen

0: erstmals wieder öffentlich auftreten. Das hat ein Regierungssprecher angekündigt. Geplant ist eine Reise nach Hürtgenwald, um sich vor Ort bei den Einsatzkräften zu bedanken, heißt es. Über eine Woche lang hatten die Flammen hier in der Eifel gewütet. Seit gestern ist der Waldbrand gelöscht. Kräftige Regenfälle, vor allem in Süddeutschland, haben dem Rhein nach seinen historischen Tiefstständen wieder etwas mehr Wasser gebracht. Für vollbeladene Binnenschiffe reicht der Rheinpegel noch nicht. Viele Rheinfähren haben den Betrieb allerdings wieder aufnehmen können. Nach dem Fund eines Waffenlagers in einem Wald bei Berlin gehen die Sicherheitsbehörden von einem geplanten Anschlag aus. Das hat Bundesinnenminister Dobrindt heute in Berlin bestätigt. Nach Informationen der Nachrichtenagentur AFP steht ein Ukrainer in Rumänien unter Verdacht, für das Waffenlager verantwortlich zu sein. Er soll im Auftrag Russlands Sabotageakte geplant haben. Eigentlich sind Esel ja nicht als aggressive, sondern als störrische Tiere bekannt. Ein entlaufender Esel im Landkreis Cuxhaven muss allerdings einen richtig schlechten Tag gehabt haben. Das Tier war am Vormittag zusammen mit einem ebenfalls entlaufenen Pferd in einem Verkehrskreisel unterwegs, berichtet die Polizei. Ein 59 Jahre alter Mann und eine 58 Jahre alte Frau hielten demnach mit ihrem Wohnmobil an und wollten den Esel festhalten. Der hatte allerdings ganz andere Pläne, stieg in das Wohnmobil ein, um anschließend die beiden Insassen zu treten und zu beißen. Eine Frau, die helfen wollte, wurde den Angaben zufolge ebenfalls vom Esel gebissen und getreten und schließlich zu Boden gestoßen. Erst mit Unterstützung des Halters gelang es, Pferd und Esel wieder einzufangen. Warum der Esel Freddy so aggressiv reagierte, war laut Polizei unklar. Und das waren die Nachrichten mit Jannik Böke.
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2: Ja, viele Wolken begleiten uns jetzt am Abend hier in NRW. Dazu kann gerade am späteren Abend auch mal der ein oder andere Schauer mit dabei sein. Das Ganze bei Höchstwerten in den nächsten Stunden zwischen 18 und 22 Grad. Morgen am Samstag geht's dann wechselhaft weiter. Wir bekommen einen Mix aus Sonne und Wolken. Auch da ist dann immer hin und wieder ein Regenschauer möglich. Das dann bei maximal 20 Grad morgen.
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2: Mit diesen Meldungen die A30 Osnabrück Richtung Bad Oeynhausen, zwischen Osnabrück-Nahne und Nattbergen, 2 Kilometer eine Viertelstunde plus. Dann die A59 Duisburg Richtung Dienstlaken, zwischen Duisburg-Düssern und Duisburg-Meiderich, 2 Kilometer 10 Minuten plus. Und jetzt nochmal die A59 Richtung Duisburg, jetzt zwischen dem Kreuz Duisburg-Nord und dem Kreuz Duisburg. 1 Kilometer, hier kommen 30 Minuten für euch obendrauf.
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2: Ich habe gerade mal so überlegt, ist ja mal wieder so die erste Woche gewesen, wo es auch mal wieder ordentlich geschüttet hat draußen, ne? War ja sehr regnerisch diese Woche. Ich meine, Regen kannten wir ja, wenn wir mal so auf die letzten Wochen zurückblicken, eigentlich nur noch aus Erzählungen von unseren Großeltern, oder? Ja, ich weiß auch nicht. Diese Woche war ja wirklich ordentlich was an Regen mit dabei. Ich hoffe, ihr hattet trotzdem tolle Tage und jetzt starten wir gemeinsam ins Wochenende, wo auch immer mal wieder die Sonne rauskommt. Jetzt am Abend ja auch einige trockene Momente mit dabei. Also macht das Beste draus. Wir sind bei euch mit den Hits hier im besten Mix. Los geht's mit Miley Cyrus und Flowers. Finn Weiden ist hier. Hi zusammen.
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0: Boah, ich habe seit Wochen so einen Ohrwurm von dieser Nummer und jetzt muss ich den Song schon wieder hören. Mann! The Bowser ist das mit Magnetic, aber auch eine richtig coole Nummer hier bei uns.
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0: Ja, da versorgst du dein Haustier mit Futter, Wasser und mit aller Liebe. Jeden Tag aufs Neue, ihr kennt das, aber kaum bist du mal nicht zu Hause, steht plötzlich die ganze Bude unter Wasser. Ja, ist in Baden-Württemberg so passiert. Eine Katze hat da die ganze Wohnung unter Wasser gesetzt, während Frauchen im Urlaub war. Ja, sie hat es irgendwie geschafft, den Wasserhahn aufzudrehen. Sogar bis in den Keller ist das Wasser gelaufen. Ja, da überlegst du dir auch zweimal, ob du nochmal dir Urlaub nimmst. Ja, es geht aber noch schneller. Manuel hat sich bei uns gemeldet und erzählt, seine Katze hat es geschafft, die Wohnung in Brand zu setzen, während er kurz im Supermarkt war.
2: Wir waren kurz einkaufen. Wo wir wieder kamen, haben wir auch schon den Rauchmelder gehört. Schnell nach oben gerannt, dann war er doch bei uns gewesen, da hat die Katze unser Herd angemacht. Die Platten, die da drauf waren, die Sicherheitsplatten, sind explodiert. Die Scherben lagen überall in der Küche. Die Holzplatte, die drauf lag, war angekurkelt. Gott sei Dank ist nie mehr passiert.
0: Ja. Aber auch schöne Hundegeschichten haben wir von euch gehört. Manu wollte sich einen schönen Abend mit einem leckeren Steak machen, hat sich alles schön hergerichtet im Wohnzimmer. Da guckt Hund Maxi mit seinen süßen, großen Knopfaugen an. Die schreien doch, ich will auch, ne? Sie dann natürlich als liebendes Frauchen. Na klar, ich hol dir eben ein paar Leckerlis.
3: Bin in die Küche, komm 2 Minuten später wieder und denk, was guckt der so unschuldig und leckt sich die Schnauze und habe ich gesehen, hat er sich das Riesensteak, hat er sich vom Teller genommen. Seitdem mache ich immer erstmal sein Essen fertig, bevor ich mein Essen auf den Tisch stelle.
0: Ja, und Elvis Dackel hat eine andere, ich nenne es mal kulinarische Vorliebe. Die hat im Garten eine große Schneckenplage gehabt. Hat dann die Nachbarin gefragt, was kann ich denn dagegen machen?
4: Und dann sagte meine Nachbarin, du, da gibt's ein ganz gutes Mittel. Nimm kleine Joghurtschächtelchen, befüll die mit Bier. Dann gehen die Schnecken dran, saufen das und fallen da rein. Das habe ich also bestimmt über eine Woche lang gemacht. Mein Dackel kam rein. Hat also immer wunderbar geschlafen, also nicht nur geschlafen, sondern fest, also richtig geschnarcht wie so ein Zimmermann.
0: Ja, der hat die Kneipe im eigenen Garten gut besucht. Schöne Tiergeschichten waren das für euch. Perfekt zum Start ins Wochenende. Madness jetzt hier mit Our House. Schönen Abend euch.
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1: Ja, einiges an Wolken mit dabei, jetzt am Abend bei uns in NRW. Stellenweise kann auch mal der ein oder andere Regenschauer runterkommen. Das Ganze in den nächsten Stunden bei Werten zwischen 18 und 22 Grad. Der Blick auf den Samstag, der bleibt dann so wechselhaft. Wir bekommen einen Mix aus Sonne und Wolken. Auch hier sind immer wieder Regenschauer möglich. Das dann morgen bei Höchstwerten um die 20 Grad.
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1: Der Blick auf die Straßen mit dem Hinweis von der A61, Koblenz Richtung Mönchengladbach, zwischen Bergheim und Bettburg. Hier läuft aktuell ein Feuerwehreinsatz. Da ist Rauch auf der Fahrbahn. Hier auch aktuell eine Sichtbehinderung durch den Rauch. Die Autobahn ist hier aktuell auf der A61 in Richtung Mönchengladbach voll gesperrt. Dann noch zwei Staus. A30 Osnabrück Richtung Bad Oeynhausen, zwischen Osnabrück-Nahne und Nartbergen. 1 Kilometer, 15 Minuten plus. Und die A59, Dienstlaken Richtung Duisburg, zwischen dem Kreuz Duisburg Nord und dem Kreuz Duisburg. 2 Kilometer, hier 33 Minuten für euch obendrauf. Kommt gut an.
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1: Und für euch habe ich jetzt eine richtig schöne Nummer von den Ärzten. Habe ich auch lange nicht mehr gehört. Zu spät heißt der Song. Spiele ich euch jetzt für euren Start ins Wochenende. Hi zusammen, am Mikrofon ist Finn Weiden.
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0: langsam schalten wir den Party-Modus an diesem Freitagabend. Ellie Goulding und Calvin Harris sind das mit Outside hier bei uns. Gleich haben wir es 7:45. So, wie sieht's aus? Die meisten von euch sind ja jetzt zum Ende der 5. Sommerferienwoche schon wieder aus dem Urlaub zurück oder kommen gerade zurück. Habt ihr euer Traumurlaubsfoto 2026 mitgebracht? Ja, habt ihr schon gepostet bei Insta oder auch in eurem WhatsApp-Status? Wenn nicht, Atze hat in seinem aktuellen Podcast den Hotspot fürs Urlaubsfoto 2026 mal für uns unter die Lupe genommen.
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3: Ja, nee, ist klar.
4: Hier in den Dolomiten zum Beispiel ist gerade die Hölle los.
5: Wo in den Dolomiten?
4: Ja, hier in Südtirol, an den Drei Zinnen, da wo Markus Lanz herkommt. Die Dinger stehen quasi bei ihm im Vorgarten. Da ist gerade mehr Gedränge als vom Apple Store, wenn das neue iPhone 20 rauskommt. Warum? Ja, weil eine amerikanische Influencerin ein Video von sich hochgeladen hat, wie sie da vor der Almhütte in Krapfen beißt. So, und jetzt fahren alle dahin und wollen auch alle so ein Krapfenfoto mit den Drei Zinnen machen. Richtet euch schon mal drauf ein, dass ihr bei Instagram jetzt viele Menschen sehen werdet, die sich irgendwelche Krapfen ins Gesicht stecken. Und ich lehne mich mal weit aus dem Fenster. Die wenigsten werden dabei so gut aussehen wie diese Influencerin. Oder Markus Lanz. Er sieht immer gut aus. Es gibt übrigens zwei große Gewinner bei diesem Chaos in den Dolomiten. Zum einen die Tiroler Bäckerinnung, ja, ne, wegen der vielen Krapfen, und der örtliche Abschleppdienst, der die ganzen Karren wieder ins Tal schleppen muss, ja, wenn der Opel bei Höhenluft die Flügel streckt. Einer hat aber wirklich den Vogel abgeschossen da in den Dolomiten. Der Bauer, dem die Wiese gehört, über die alle zu den Drei Zinnen laufen. Und da merkst du den Unterschied. In Deutschland würde der Bauer ein Betreten-Verbotenschild aufstellen und sich in der Bildzeitung auskotzen. Der Tiroler Bauer bestellt einfach ein Drehkreuz vom Skilift, ne, und mit so einem Automaten dran und kassiert für jeden, der über seine Wiese läuft. 5 €. Ich will jetzt nicht schon wieder alle bekloppt sagen, aber doch, alle bekloppt.
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1: Gleich geht's weiter mit den Hits im besten Mix. 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
1: Ich bin Thomas Brock. Knapp ein Jahr nach dem Waffenfund bei Berlin hat Bundesinnenminister Dobrindt heute neue Einzelheiten zu dem Fall vorgestellt. Demnach laufen Ermittlungen gegen einen Mann, der in Rumänien in Haft sitzt. Er soll mit den Pistolen einen Anschlag geplant haben. Während Dobrindt sich mit Anschuldigungen zurückhält, macht der Grünen-Fraktionsvize von Notz Russland verantwortlich.
2: Russland würde sich Deutschland gegenüber immer aggressiver und feindseliger verhalten und das schon seit Monaten, sagt der Grünen-Politiker. Deswegen brauche es entschlossene Reaktionen, aber die Bundesregierung hätte kein Konzept. Ob der russische Geheimdienst wirklich etwas mit den versteckten Waffen zu tun hat, ist aber bisher nicht belegt. Bundesinnenminister Alexander Dobrindt sagt, die Ermittlungen zu dem Fall laufen. Eine Beteiligung fremder Mächte sei aber nicht auszuschließen. Fiona Reinhardt, Nachrichtenredaktion.
1: Schock und Aufregung im nordhessischen Hof Geismar. Ein Autofahrer raste dort heute mit hoher Geschwindigkeit durch die Fußgängerzone und verletzte mehrere Menschen. Wie zuvor die Polizei machte auch Hessens Innenminister Poseck deutlich, dass er keine vorsätzliche Tat sehe. Es sei wohl von einem tragischen Unfall infolge eines medizinischen Notfalls auszugehen. Bei dem Vorfall sind 8 Menschen verletzt worden, aber wohl keiner von ihnen schwer. Immer wieder lodern in Griechenland riesige Brände. Viele werden vorsätzlich oder fahrlässig gelegt, auch von Urlaubern. Seit Jahresbeginn wurden mehr als 300 Personen deshalb festgenommen.
3: Die meisten Festnahmen gehen auf Fahrlässigkeit zurück. Nur in 34 Fällen geht die Feuerwehr von Brandstiftung aus. Wie schnell aus Leichtsinn ein Waldbrand entstehen kann, zeigt ein Fall von vergangener Woche auf Kreta. Ein Urlauber grillte mit Holzkohle nur wenige Dutzend Meter von einem Wald entfernt. Kurz darauf brach dort ein Feuer aus. Aus Athen, Takis Zafos.
1: Der argentinische Fußballnationalspieler Paredes ist wegen seiner Tätigkeit nach dem Verlust

0: Ein WM-Finale gegen Spanien zu einer Sperre von 10 Spielen und einer Geldstrafe in Höhe von 90.000 US-Dollar verurteilt worden. Das teilte der Weltverband FIFA mit. Neben Paredes wurden auch dessen Teamkollegen Molina und Almada mit Sperren und Geldstrafen belegt. Paredes hatte nach Spielende bei Rangeleien unter anderem Spaniens Gavi mit der Hand im Gesicht getroffen und ihn zu Boden geschubst. Das waren die Nachrichten mit Thomas Brockt.
1: Das Wetter. Ja, viele Wolken begleiten uns jetzt am Abend hier in NRW. Dazu kann gerade am späteren Abend auch mal der ein oder andere Schauer mit dabei sein. Das Ganze bei Höchstwerten in den nächsten Stunden zwischen 18 und 22 Grad. Morgen am Samstag geht's dann wechselhaft weiter. Wir bekommen einen Mix aus Sonne und Wolken. Auch da ist dann immer hin und wieder ein Regenschauer möglich. Das dann bei maximal 20 Grad morgen.
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1: Der Blick auf die Straßen mit diesen Meldungen. Die A61 Koblenz Richtung Mönchengladbach zwischen Bergheim und Bettburg. Hier läuft aktuell ein Feuerwehreinsatz. Die Autobahn ist ja aktuell vollgesperrt. Das Ganze aufgrund von Rauchbildung. Hier brennt in der Nähe eine Lagerhalle. Dann die A1 Osnabrück Richtung Münster zwischen dem Kreuz Lotte Osnabrück und Längerich. 2 Kilometer, eine Viertelstunde plus. A59 Dienstlaken Richtung Duisburg zwischen dem Kreuz Duisburg Nord und dem Kreuz Duisburg. 1 Kilometer, 30 Minuten plus. Und die A61 Koblenz Richtung Mönchengladbach zwischen Bergheim Süd und Bergheim. 1 Kilometer Stau hier durch die Sperrung. Aktuell ein Rückstau von gut 30 Minuten. Umfahrt die Stelle bitte so gut es geht. Kommt gut an.
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1: Und rein geht's ins Wochenende. Hi zusammen, für euch habe ich gleich ja eine richtig schöne Nummer aus den 90ern von Inner Circle, Bad Boys. Spiele ich euch gleich. Vorher jetzt noch Musik von Michael Schulte, 5 AM. Finn Weiden ist hier. Schönen Abend euch.

0: Inner Circle, Bad Boys, hier bei uns. Willkommen im Wochenende. Gleich haben wir es 20.15 Uhr und gestern Nachmittag haben wir bei uns drüber gesprochen, dass viele Menschen in Deutschland zu wenig schlafen. Ja, und heute geht's um den nächsten Klassiker. Der Wecker klingelt, man haut auf das Teil drauf und dreht sich direkt nochmal um. Ja, nur noch 5 Minuten, ja, kennen wir doch alle. Und vielleicht nochmal 5 und nochmal 5. Kollege Robert Jans, wie viele von uns sind denn diese sogenannten Snoozer?
1: Ja, doch einige. Also ich mache das tatsächlich auch. Also ich muss mich auch schuldig bekennen. Ich habe auch mal eine Studie rausgekramt von der Harvard Medical School. Die haben Daten von mehr als 21.000 Nutzern einer Schlaf-App ausgewertet. Über 3 Millionen Nächte insgesamt, also schon eine krasse Datenmenge. Das Ergebnis: in fast 60% der aufgezeichneten Nächte wurde die gefürchtete Snooze-Taste genutzt. Wichtig aber, das waren Nutzer einer Schlaf-App, also keine repräsentative Umfrage jetzt für ganz Deutschland.
0: Ja, aber ich bekenne mich auch dazu. Also ich hau auch immer nochmal drauf. Nochmal 5 Minuten. Ich stelle mir auch immer 6 verschiedene Wecker. Immer so im Abstand von 5 Minuten. Dass man dann irgendwann doch aufsteht und ein schlechtes Gewissen bekommt. Jetzt musst du auch aufstehen. Aber Robert, ist denn dieses ständige auch 5 Minuten noch jetzt ungesund oder nicht?
1: Ja, da ist die Forschung tatsächlich nicht ganz eindeutig. Schlafmediziner warnen: kurz vor dem Aufstehen sind wir oft noch in so einer wichtigen Traumphase. Wenn der Wecker dann alle 5 oder 10 Minuten wieder klingelt, wird dieser Schlaf halt immer wieder zerhackt. Ne? Und deshalb wäre für ungestörten Schlaf eigentlich besser, den Wecker möglichst spät zu stellen und beim ersten Klingeln dann wirklich aufzustehen.
0: Jetzt wissen wir aber beide, das ist gar nicht so einfach, ne?
1: Ja, und ganz verteufeln muss man diese Snooze-Taste jetzt auch nicht. So ein paar Minuten länger dösen ist nicht automatisch ungesund und kann für manche sogar sinnvoll sein, dann eben langsam wach zu werden. Snoozer wurden für eine Studie nämlich auch mal in einem Schlaflabor beobachtet und bei Stimmung oder Cortisol, also dem Stresshormon, gab es da auch keine klaren Nachteile. Und Fazit der Forscher da: man kann ruhigen Gewissens snoozen, wenn man die Dauer von 30 Minuten nicht überschreitet.
0: Also, 2-mal snoozen ist noch kein medizinischer Notfall. Das haben wir soweit geklärt. Robert, danke dir für die Infos.
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1: Ja, einiges an Wolken mit dabei, jetzt am Abend bei uns in NRW. Stellenweise kann auch mal der ein oder andere Regenschauer runterkommen. Das Ganze in den nächsten Stunden bei Werten zwischen 18 und 22 Grad. Der Blick auf den Samstag, der bleibt dann so wechselhaft. Wir bekommen einen Mix aus Sonne und Wolken. Auch hier sind immer wieder Regenschauer möglich. Das dann morgen bei Höchstwerten um die 20 Grad.
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1: Und damit hallo zu euch auf die Straßen und Autobahnen. Weiterhin gesperrt ist die A61, Koblenz Richtung Mönchengladbach, zwischen Bergheim und Bettburg. Hier gibt es eine Sichtbehinderung durch Rauch. In der Nähe brennt nämlich eine Lagerhalle. Dann die Staus A1 Osnabrück Richtung Münster, zwischen dem Kreuz Lotte Osnabrück und Längerich. 3 Kilometer, 20 Minuten plus. A4 Köln Richtung Aachen, zwischen dem Kreuz Köln-Gremberg und dem Kreuz Köln-Süd. 3 Kilometer, eine Viertelstunde on top. A59 Dienstlaken-Duisburg, zwischen Duisburg-Ruhrort und dem Kreuz Duisburg. 1 Kilometer, 15 Minuten Zeitverlust. Und die A61 Koblenz Richtung Mönchengladbach. Hier durch die Sperrung zwischen Bergheim Süd und Bergheim 2 Kilometer Rückstau. Ein Plus von 30 Minuten. Bitte hier die Strecke so gut es geht umfahren.
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1: Einen schönen Start ins Wochenende euch. Finn Weiden ist hier. Hi zusammen.

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0: Der ganz entspannte Start ins Wochenende mit Natalie Imbruglia, Torn. Hier ist Finn Weiden. Schön, dass ihr mit dabei seid an diesem Freitagabend. Ja, und es wird ernst, ja. Fußballfans, die freuen sich, dass der Ball endlich wieder rollt nach der Sommerpause. Ja, jetzt am Abend im DFB-Pokal und im Supercup zwischen Borussia Dortmund und Bayern München. Und in einer Woche startet dann auch die Bundesliga wieder. Und da ist ja jedes Mal die Frage, welche Sender übertragen das eigentlich? Welche Abos brauche ich da jetzt? Welche kann ich kündigen? Kollege Thomas Bremser, ein Rundum-Sorglos-Paket gibt es ja leider nicht für alle wichtigen Spiele.
1: Sky und DAZN teilen sich weiter die Rechte. Sky zeigt das Freitagsspiel, alle samstags Einzelspiel um 15.30 Uhr und das Topspiel am Samstagabend. Und übrigens auch alle DFB-Pokalspiele. DAZN überträgt die Samstagskonferenz und alle Sonntagsspiele. Wer wirklich jedes Spiel live sehen will, braucht also zwei Abos. Sky bzw. Wow gibt es aktuell ab 30 Euro im Monat, im Jahresabo DAZN für 35 Euro im Monat.
0: Ja gut, das sind ja knapp 800 Euro im Jahr. Schon eine stolze Summe. Kannst du ja, glaube ich, günstiger in der Kneipe gucken und teilweise auch im Stadion. Bekomme ich das zu Hause irgendwie günstiger hin?
1: Wer nicht jedes Spiel unbedingt sehen will, kann statt DAZN Unlimited ein kleineres Paket buchen für 20 Euro im Monat. Das zeigt nur die Samstagskonferenz, aber keine Sonntagsspiele. Generell gilt, je länger ich mich binde, desto billiger wird's. 2 Jahre DAZN sind deutlich billiger, als wenn ich monatlich kündigen kann.
0: Ja, Fußball im Fernsehen ist und bleibt weiter ein teurer Spaß mit mehreren Streaming-Abos, wenn man alle Spiele sehen will. Deswegen mein Tipp weiter, Stadion oder eben die Kneipe. 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
1: Ich bin Thomas Brockt. Noch nie seit Beginn der Aufzeichnungen vor 15 Jahren war Mitte August so wenig Gas in den deutschen Gasspeichern wie dieses Jahr. Das liegt offenbar am Iran-Krieg und an der Einkaufsstrategie der Händler. Die Bundesnetzagentur kritisiert jetzt aber auch die gesetzlichen Vorgaben zum Füllstand.
2: In Deutschland gilt im Moment, zu bestimmten Daten müssen die Gasspeicher zu einem bestimmten Teil gefüllt sein, etwa am 1. November durchschnittlich 70%. Wird diese Vorgabe nicht erreicht, kauft unter Umständen der Staat Gas zum Einspeichern ein, so wie 2022 nach Ausbruch des Ukraine-Krieges. Diese Regeln sorgen für Fehlanreize, kritisiert Bundesnetzagenturchef Klaus Müller. Denn die Händler, denen Gas gerade wegen des Iran-Krieges zu teuer ist, könnten gegen den Staat wetten und darauf spekulieren, dass am Ende der Staat die leeren Gasspeicher füllt. Ronny Tochau, Redaktion.
1: Knapp ein Jahr nach dem Waffenfund in einem Wald bei Berlin hat Innenminister Dobrindt heute neue Details zu dem Fall vorgestellt. Demnach laufen Ermittlungen gegen einen Mann, der in Rumänien in Haft sitzt. Er soll mit den Pistolen einen Anschlag geplant haben. Medienberichten zufolge gibt es Hinweise, dass die Waffen im Auftrag russischer Geheimdienste hinterlegt wurden. Dobrindt erwähnte Russland nicht. Eine Beteiligung fremder Mächte sei aber nicht auszuschließen, sagte er. Wirtschaftsverbände und Vertreter namhafter bayerischer und baden-württembergischer Unternehmen haben sich in einem Brandbrief an Bundeskanzler Merz gewandt. Sie fordern schnelle Sozialreformen in Deutschland. Die hohen Energiekosten, der internationale Wettbewerb und ein sich wandelndes wirtschaftliches Umfeld würden viele Betriebe spürbar belasten.
3: Die Unterzeichner des Briefs fordern unter anderem, dass der Anteil der Sozialbeiträge an den Arbeitskosten gesenkt wird. Die Arbeitskosten in Deutschland müssten wieder auf ein Niveau gebracht werden, das international wettbewerbsfähig ist. Insgesamt 17 Unterschriften hat der Brief. Besonders stark vertreten ist hier die Autobranche mit Unternehmen wie Audi, BMW oder Porsche. Doch es gibt auch andere Stimmen aus der Branche. Der Vorstandschef von Siemens, Hetheneers, betonte noch am Montag im dpa-Interview, er finde nicht, dass die Regierung für das Wirtschaftswachstum verantwortlich ist. Fiona Reinhardt, Nachrichtenredaktion.
1: Eintracht Frankfurt hat sich im DFB-Pokal mit einem Kantersieg souverän für die zweite Runde qualifiziert. Der Bundesligist gewann beim Fünftligisten SC St. Tönnies mit 11:0. Ebenfalls weiter ist Zweitligist Karlsruher SC durch ein 2:1 bei Drittligist Preußen Münster. Das waren die Nachrichten mit Thomas Brockt.
4: Das Wetter. Ja, viele Wolken begleiten uns jetzt am Abend hier in NRW. Dazu kann gerade am späteren Abend auch mal der ein oder andere Schauer mit dabei sein. Das Ganze bei Höchstwerten in den nächsten Stunden zwischen 18 und 22.

0: Grad. Morgen am Samstag geht es dann wechselhaft weiter. Wir bekommen einen Mix aus Sonne und Wolken. Auch da ist dann immer hin und wieder ein Regenschauer möglich. Das dann bei maximal 20 Grad morgen.
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0: Kurz nach 9 der Blick auf die Straßen mit dem Hinweis weiterhin von der A61 Koblenz Richtung Mönchengladbach. Zwischen Bergheim und Bettburg gibt es eine Sichtbehinderung durch Rauch. Hier läuft ein Feuerwehreinsatz in einer naheliegenden Lagerhalle, die aktuell in Flammen steht. Die Autobahn ist hier aktuell voll gesperrt. Dann die A1 Osnabrück Richtung Münster. Zwischen dem Kreuz Lotte-Osnabrück und Lengerich 3 Kilometer 25 Minuten plus. A2 Dortmund-Hannover zwischen Lünen-Süd und Kamenberg-Kamen 2 Kilometer eine Viertelstunde plus. Und die A2 Hannover Richtung Dortmund zwischen Hamm-Uhrentrop und Hamm 1 Kilometer. Auch hier kommen nochmal 15 Minuten für euch obendrauf.
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0: Hallihallo am Freitagabend. Gleich für euch ganz frische Musik von Nico Santos. Why don't you stay? Und los geht's mit ein bisschen Stimmung und Power von Ava Max. Das ist Salt. Finn Weiden ist hier. Hi

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0: mit So Easy für euren Start ins Wochenende. Halt zusammen.
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0: Und wir schauen rüber auf die Formel 1, ist ja quasi die Königsklasse des Rennsports. Dieses Wochenende geht's an einen Ort, bei dem du theoretisch morgens am Strand liegen und nachmittags Formel 1 gucken kannst. Zandvoort bei unseren Nachbarn in den Niederlanden. Die Strecke liegt wirklich direkt hinter den Dünen an der Nordsee. Und wenn da die Formel 1 unterwegs ist, ist in dem kleinen Küstenort natürlich kompletter Ausnahmezustand. Zehntausende Fans, überall orange und mittendrin eine Strecke, die Hannes ja ziemlich passend beschreibt, das Monaco der Nordsee.
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3: Formel 1. Das sind doch eigentlich nur ein paar schnelle Autos, die im Kreis fahren und am Ende steht oben einer auf dem Treppchen. Oder ist das mehr? Das eigentliche Spektakel hast du ja neben der Rennstrecke. Yachten, dicke Karren am Arm, Uhren im Wert von Einfamilienhäusern. High-Society-Pärchen, wo du von außen betrachtet denkst, oh, die machen Vater-Tochter-Wochenende. Das ist die Monaco-Mania. Jetzt fahren die aber dieses Wochenende nicht in Monaco, sondern in Zandvoort. Ja, jetzt fragen sich viele, hä? Zandvoort ist eine Stadt? Ist das nicht ein Campingplatz hinterm Albert Heijn? Die fahren Rennen mit Wohnwagen oder was? Ich glaube, ich muss mal Aufklärungsarbeit machen. Die Niederlande sind ein souveräner Staat und nicht nur ein Outlet mit einem netten Sandstrand. Ich sag euch, da ist Rennsport in Reinkultur. Ohne Shishi. Keine Champagner-Touristen, die mit einer Meute Paparazzi durch die Boxengasse spazieren. Nur echte Verrückte. Grachten statt Yachten. Es riecht nach Gummi und Benzin statt nach Chanel. Im Gesicht eine Frikandel statt Filler. Ja, und alles in Orange. Herrlich. Also immer dran denken, wenn man direkt vorne fährt, braucht man das Feld nicht von hinten aufräumen.
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0: Das Wetter.
1: Ja, einiges an Wolken mit dabei, jetzt am Abend bei uns in NRW. Stellenweise kann auch mal der ein oder andere Regenschauer runterkommen. Das Ganze in den nächsten Stunden bei Werten zwischen 18 und 22 Grad. Der Blick auf den Samstag, der bleibt dann so wechselhaft. Wir bekommen einen Mix aus Sonne und Wolken. Auch hier sind immer wieder Regenschauer möglich. Das dann morgen bei Höchstwerten um die 20 Grad.
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1: Hallo Autofahrer, weiterhin der Hinweis von der A61 Koblenz Richtung Mönchengladbach. Zwischen Bergheim und Bettburg läuft ein Feuerwehreinsatz. Hier ist aktuell eine Sichtbehinderung durch Rauch. Die Autobahn ist vollgesperrt. Alle Personen rund um Bergheim werden gebeten, die Fenster und Türen geschlossen zu halten. Dann die A1 Bremen Richtung Münster. Zwischen Osnabrückhafen und Lengerich 3 Kilometer 30 Minuten plus. A2 Dortmund-Hannover. Zwischen Lünen-Süd und Kamenberg-Kamen 1 Kilometer. Hier braucht ihr gute 10 Minuten länger. Dann die A2 Hannover-Dortmund. Zwischen Hamm-Uhrentrop und Hamm 2 Kilometer. Auch hier ein Plus von 30 Minuten. Und die A40 Dortmund-Essen zwischen Bochum-Werne und Bochum-Harpen. 1 Kilometer heißt für euch ein Plus von 20 Minuten. Kommt gut an.
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1: Ja, das Sommerfeeling ist ja in dieser Woche irgendwie so ein bisschen weg, aber macht gar nichts, gar kein Problem. Wir holen euch das Sommerfeeling hier ins Radio. Für euch habe ich jetzt eine relativ neue Nummer, eine Mischung aus Latin Pop und Hausmusik. Passt perfekt in diesen Freitagabend, finde ich. Hier ist Topic mit Sorry Puppy. Finn Weiden hier, hi zusammen.

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0: Das ist Malik Harris mit Dreamer hier bei uns. Ja, und wir müssen gar nicht vom Wochenende träumen. Wir sind ja schon mittendrin. Einen schönen Freitag wünsche ich euch. Für euch habe ich jetzt Musik von DJ Gotcha. Der Song hier von ihr ist nämlich gerade total im Hype. Mi Chico.
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0: Ja, DJ Gotcha, Sängerin Melody, hat den Song eigentlich schon Anfang des Jahres veröffentlicht. Jetzt hat sie sich aber einfach mal, ja, Jason Derulo mit ins Boot geholt. Und wie so oft bei Songs mit Jason Derulo geht auch Meet Chico jetzt bei TikTok und Instagram total viral.
2: It's going crazy.
3: Der Song geht gerade total steil, absolut wahnsinnig. Sowas habe ich seit meinem Lied Savage Love nicht mehr erlebt und das ist einfach aufregend. Man weiß ja nie, welcher Song so richtig durchstarten wird, aber es scheint, als würden die Leute genau den Song richtig lieben. Für mich ist das super aufregend und ich habe so sehr gehofft, dass die Leute ihn mögen werden, weil ich ihn einfach selbst so sehr liebe.
0: Ja, hat geklappt. Alleine auf TikTok gibt es mittlerweile über 500.000 Clips zu dem Song. Und zwar unter dem Hashtag MeChicoChallenge. Da tanzen die Leute eine ganz bestimmte Choreo zu dem Song. Sogar Jason Derulo selbst tanzt bei etlichen von diesen Videos mit. Und bei Spotify hat das Lied jetzt schon knapp 20 Millionen Streams. Ist echt ein Riesenphänomen und aber echt eine coole Nummer. Hier sind für euch jetzt DJ Gotcha, Melody und Jason Derulo mit MeChico.

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1: Ich bin David Riemer. Knapp ein Jahr nach dem Waffenfund bei Berlin hat Bundesinnenminister Dobrindt neue Details zu dem Fall vorgestellt. Demnach laufen Ermittlungen gegen einen Mann, der in Rumänien in Haft sitzt. Er soll mit den Pistolen einen Anschlag geplant haben. Während Dobrindt sich mit Anschuldigungen zurückhält, macht der Grünen-Fraktionsvize von Notz Russland verantwortlich.
2: Russland würde sich Deutschland gegenüber immer aggressiver und feindseliger verhalten und das schon seit Monaten, sagt der Grünen-Politiker. Deswegen brauche es entschlossene Reaktionen, aber die Bundesregierung hätte kein Konzept. Ob der russische Geheimdienst wirklich etwas mit den versteckten Waffen zu tun hat, ist aber bisher nicht belegt. Bundesinnenminister Alexander Dobrindt sagt, die Ermittlungen zu dem Fall laufen. Eine Beteiligung fremder Mächte sei aber nicht auszuschließen. So hatte Dobrindt es auch bei dem Drohnenvorfall vor etwa 2 Wochen in Leipzig formuliert. Fiona Reinhardt, Nachrichtenredaktion.
1: Die streng gesetzlichen Vorgaben zum Füllstand der deutschen Gasspeicher sind aus Sicht der Bundesnetzagentur überholt. Sie hätten sich zwar bewährt in der Krise nach dem russischen Einmarsch in die Ukraine, aber inzwischen drohten die Fehlanreize zu überwiegen, sagt der Behördenchef Müller der Zeit. Die Gasspeicher sind zurzeit so gering gefüllt wie noch nie seit Beginn der Aufzeichnungen 2011. Fußballnationalspieler Jamal Musiala wird nach seinen jüngsten Zusammenbrüchen auf dem Platz morgen nicht im Supercup für den FC Bayern auflaufen. Das verkündete Trainer Kompany. Musiala werde individuell trainieren und solle sich auf seine Behandlung fokussieren.
3: Schon die ganze letzte Saison habe der Verein von der Erkrankung gewusst, sagt Sportvorstand Max Eberl. Dank der Medikamente habe Musiala aber keine Aussetzer gehabt. Doch zuletzt hatte er die Medikation umgestellt. Wegen der Nebenwirkungen sei der Bayern-Profi zusammengesackt. Jetzt gehe es darum, ihn wieder richtig einzustellen. Musiala dürfte beim Saisonstart in einer Woche wieder dabei sein. Thomas Bremser, Sportredaktion.
1: Zum DFB-Pokal. Tumultartige Szenen, ein Platzsturm und Polizisten mit Pferden auf dem Rasen haben das Last-Minute-Weiterkommen des 1. FC Kaiserslautern in der ersten Pokalrunde beim SV Waldhof Mannheim überschattet. Beim 1:0-Erfolg nach Verlängerung mussten Einsatzkräfte der Polizei und berittene Polizisten nach Abpfiff der regulären Spielzeit eingreifen, um die Situation im Südwestderby wieder unter Kontrolle zu bringen. Zeitweise drohte ein Spielabbruch. Die weiteren Ergebnisse: St. Tönis, Eintracht Frankfurt 0:11 und Preußen Münster, Karlsruhe SC 1:2. Und das waren die Nachrichten mit David Riemer.
4: Das Wetter. Ja, viele Wolken begleiten uns jetzt am Abend hier in NRW. Dazu kann gerade am späteren Abend auch mal der ein oder andere Schauer mit dabei sein. Das Ganze bei Höchstwerten in den nächsten Stunden zwischen 18 und 22 Grad. Morgen am Samstag geht's dann wechselhaft weiter. Wir bekommen einen Mix aus Sonne und Wolken. Auch da ist dann immer hin und wieder ein Regenschauer möglich. Das dann bei maximal 20 Grad morgen.
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4: Der Blick auf die Straßen und wir starten mit einem Feuerwehreinsatz auf der A61 Koblenz Richtung Mönchengladbach zwischen Bergheim und Bettburg. Hier ist aktuell eine Sichtbehinderung durch Rauch. In Bergheim brennt aktuell eine Lagerhalle. Der Rauch zieht darüber auf die Autobahn. Alle, die in Bergheim aktuell sind, bitte die Fenster und Türen geschlossen halten und auch die Lüftungsanlagen abstellen. Dann die A2 Dortmund Richtung Hannover zwischen Lünen Süd und Kamenberg-Kamen. 1 Kilometer, 10 Minuten plus. A2 Hannover-Dortmund zwischen Hamm-Uhentrop und Böhnen. 1 Kilometer kostet euch 20 Minuten. Und die A40 Dortmund Richtung Essen zwischen Bochum-Werne und Bochum-Harpen. 1 Kilometer, auch hier kommen 20 Minuten für euch obendrauf.
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So, und ins Wochenende geht's mit dem Mike. Er hat seine Mechaniker-Kumpels mitgebracht. Mike and the Mechanics hier für euch. Over my shoulder. Das sind die 90er für euer Start ins Wochenende. Finn Weiden ist hier. Hi zusammen.

Ja, der Mann liefert im Moment richtig ab. Alex Warren, erst Ordinary und jetzt die aktuelle Nummer Fever Dream hier bei uns. Schönen Abend wünsche ich euch. Wir starten gemeinsam in dieses Wochenende und jetzt eine Nummer. Ja, wir können mal ein bisschen aufstehen. Vielleicht ein bisschen mal die Dance-Moves bei uns rauslassen. Ist ja schließlich Freitagabend und Wochenende. Für euch habe ich jetzt Tayo Cruz und Kylie Minogue mit Higher. Ich bin Finn Weiden. Rein geht's ins Wochenende. Hi zusammen.

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0: Das Wetter.
1: Ja, einiges an Wolken mit dabei, jetzt am Abend bei uns in NRW. Stellenweise kann auch mal der ein oder andere Regenschauer runterkommen. Das Ganze in den nächsten Stunden bei Werten zwischen 18 und 22 Grad. Der Blick auf den Samstag, der bleibt dann so wechselhaft. Wir bekommen einen Mix aus Sonne und Wolken. Auch hier sind immer wieder Regenschauer möglich. Das dann morgen bei Höchstwerten um die 20 Grad.
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1: Der Blick auf die Straßen mit zwei Meldungen. A2 Hannover-Dortmund zwischen Hamm-Uhrentrop und Böhnen. 1 Kilometer, eine Viertelstunde plus. Und die A40 Dortmund Richtung Essen zwischen dem Kreuz Bochum und Bochum-Harpen. Hier dichter Verkehr, kommen auch gute 10 Minuten für euch obendrauf.
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1: So, willkommen im Wochenende. Wir machen uns einen schönen Freitagabend hier zusammen. Für euch jetzt eine Nummer mit ein bisschen mehr Power. Passt auch gut rein in diesen Abend. Kommt von Kato. Das ist Turn the Lights Off. Finn Weiden ist hier. Hi.

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0: Das ist Pink mit Runaway hier bei uns. Gleich haben wir es 10:45. Schönen Abend euch. So, 5 Jungs stellen sich in einen Aufzug, dann geht die Tür auf und sie lächeln in die Kamera. Ja, dank TikTok kann man mit sowas berühmt werden. Ihr kennt ja die Elevator Boys bestimmt alle. Jetzt feiern sie ihr 5-jähriges Jubiläum und das tun sie mit einer Filmpremiere bei Prime Video. Die 5 versuchen sich also erstmals als Schauspieler, sagt Film- und Streaming-Experte Jörg Albrecht. Hi.
1: Ja, da sind sie nicht die ersten Influencer. Siehe Julian Bam oder auch die Lochis als Boygroup. Da haben sich die Elevator Boys ja auch schon musikalisch ausprobiert. Ich würde mal sagen, mit eher überschaubarem Erfolg. Und ich würde auch mal behaupten, dass auf die 5 jetzt auch nicht unbedingt der Oscar wartet. Zumindest nicht mit Back to the 90s, so heißt der Film, bei dem der Titel schon die Handlung verrät.
2: Was zur Hölle?
3: Ey, das ist jetzt aber ein Witz, oder?
4: Gibt es hier vielleicht noch andere Aufzüge, mit denen man Zeitreisen kann?
1: Eine Fahrt, natürlich in einem Aufzug, katapultiert die 5 30 Jahre zurück, mitten in die 90er, was gar nicht so unpassend ist, denn die 5 basteln an ihrer Karriere als Boyband 5G und die steckt gerade in einer kreativen Krise. Aber vielleicht gibt's die Inspiration ja im Jahrzehnt von Take That und den Backstreet Boys.
0: Also eine Zeitreisen-Story, zu der, wie ich gehört habe, auch Gary Barlow von Take That einen Beitrag geleistet hat, ne?
1: Das hat er. Der Titelsong 1995, der ist von ihm, den hat er geschrieben und er wird jetzt von 5G, also den Elevator Boys, performt.
4: Bro, spürst du das nicht auch? Lass uns doch zusammen weitermachen.
1: Also mein Rat wäre, vielleicht weder als Sänger noch als Darsteller. Denn was die 5 bei ihrer jetzt nicht gerade übermäßig originellen Zeitreise abliefern, ist doch ganz schön hölzern. Zum Schauspielern gehört eben ein bisschen mehr, als seine hübsche Fresse in die Kamera zu halten.
0: Okay, deutlich gesagt, danke dir Jörg für die Einschätzung. Back to the 90s. Der neue Film mit den Elevator Boys läuft jetzt bei Prime Video. Könnt ihr also auch von eurer Wohnzimmercouch aus gucken. Danke dir Jörg.
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1: Ich bin David Riemer. Knapp ein Jahr nach dem Waffenfund bei Berlin hat Bundesinnenminister Dobrindt neue Details zu dem Fall vorgestellt. Demnach laufen Ermittlungen gegen einen Mann, der in Rumänien in Haft sitzt. Er soll mit den Pistolen einen Anschlag geplant haben. Während Dobrindt sich mit Anschuldigungen zurückhält, macht der Grünen-Fraktionsvize von Notz Russland verantwortlich.
2: Russland würde sich Deutschland gegenüber immer aggressiver und feindseliger verhalten und das schon seit Monaten, sagt der Grünen-Politiker. Deswegen brauche es entschlossene Reaktionen, aber die Bundesregierung hätte kein Konzept. Ob der russische Geheimdienst wirklich etwas mit den versteckten Waffen zu tun hat, ist aber bisher nicht belegt. Bundesinnenminister Alexander Dobrindt sagt, die Ermittlungen zu dem Fall laufen. Eine Beteiligung fremder Mächte sei aber nicht auszuschließen. So hatte Dobrindt es auch bei dem Drohnenvorfall vor etwa 2 Wochen in Leipzig formuliert. Fiona Reinhardt, Nachrichtenredaktion.
1: Die streng gesetzlichen Vorgaben zum Füllstand der deutschen Gasspeicher sind aus Sicht der Bundesnetzagentur überholt. Sie hätten sich zwar bewährt in der Krise nach dem russischen Einmarsch in die Ukraine, aber inzwischen drohten die Fehlanreize zu überwiegen, sagt der Behördenchef Müller der Zeit. Die Gasspeicher sind zurzeit so gering gefüllt wie noch nie seit Beginn der Aufzeichnungen 2011. Fußballnationalspieler Jamal Musiala wird nach seinen jüngsten Zusammenbrüchen auf dem Platz morgen nicht im Supercup für den FC Bayern auflaufen. Das verkündete Trainer Kompany. Musiala werde individuell trainieren und solle sich auf seine Behandlung fokussieren.
3: Schon die ganze letzte Saison habe der Verein von der Erkrankung gewusst, sagt Sportvorstand Max Eberl. Dank der Medikamente habe Musiala aber keine Aussetzer gehabt. Doch zuletzt hatte er die Medikation umgestellt, wegen der Nebenwirkungen sei der Bayern-Profi zusammengesackt. Jetzt gehe es darum, ihn wieder richtig einzustellen. Musiala dürfte beim Saisonstart in einer Woche wieder dabei sein. Thomas Bremser, Sportredaktion.
1: Zum DFB-Pokal. Tumultartige Szenen, ein Platzsturm und Polizisten mit Pferden auf dem Rasen haben das Last-Minute-Weiterkommen des 1. FC Kaiserslautern in der ersten Pokalrunde beim SV Waldhof Mannheim überschattet. Beim 1:0-Erfolg nach Verlängerung mussten Einsatzkräfte der Polizei und berittene Polizisten nach Abpfiff der regulären Spielzeit eingreifen, um die Situation im Südwestderby wieder unter Kontrolle zu bringen. Zeitweise drohte ein Spielabbruch. Die weiteren Ergebnisse: St. Tönis Eintracht Frankfurt 0:11 und Preußen Münster Karlsruhe SC 1:2.
4: Das Wetter.
5: Ja, viele Wolken begleiten uns jetzt am Abend hier in NRW. Dazu kann gerade am späteren Abend auch mal der ein oder andere Schauer mit dabei sein. Das Ganze bei Höchstwerten in den nächsten Stunden zwischen 18 und 22 Grad. Morgen am Samstag geht's dann wechselhaft weiter. Wir bekommen einen Mix aus Sonne und Wolken. Auch da ist dann immer hin und wieder ein Regenschauer möglich. Das dann bei maximal 20 Grad morgen.
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5: Und entspannt geht's durch die Nacht. Für euch jetzt mit Musik von Somba. Das ist Homewrecker. Für eure Fahrt auf der Autobahn oder auch entspannt auf der Couch. Finn Weiden ist hier. Schönen Freitagabend euch. Hi zusammen.

0: Wir pfeifen uns durch das Wochenende mit Roxette und Joyride. Ich würde ja gerne mitpfeifen, kann ich aber nicht.
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0: Ja. Es gibt ja noch diese Sommer, an die erinnert man sich auch Jahre später noch, ne? Nicht unbedingt, weil da jeden Tag irgendwas Spektakuläres passiert ist, nein, sondern weil sich alles einfach, ja, wie beschreibe ich es am besten, irgendwie leicht angefühlt hat. Lange Abende, ständig unterwegs, viel zu wenig Schlaf und trotzdem komplett zufrieden. Und genau dieses Gefühl packt Loi jetzt in ihren neuen Song. Sie sagt selbst, die Bühne ist für sie der Ort, an dem sie sich am lebendigsten fühlt. Und nach ihrem internationalen Erfolg mit Gold geht es jetzt wieder genau in diese Richtung. Groß, euphorisch, ja, und es klingt immer direkt nach Sommer. Dafür hat sie sich David Puentes dazu geholt und der Titel macht eigentlich schon ziemlich klar, wohin die Reise geht. Golden Summer, ja. Ist wieder das Wort Gold mit drin, das scheint sie sehr zu mögen. Ein Song für Sonnenuntergänge, Festivalnächte und diesen einen Sommer, bei dem du irgendwann sagst, weißt du noch damals? Und genau das Feeling habe ich jetzt für euch. Loi und David Puentes mit Golden Summer hier für euch.
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0: Das Wetter.
1: Ja, einiges an Wolken mit dabei, jetzt am Abend bei uns in NRW. Stellenweise kann auch mal der ein oder andere Regenschauer runterkommen. Das Ganze in den nächsten Stunden bei Werten zwischen 18 und 22 Grad. Der Blick auf den Samstag, der bleibt dann so wechselhaft. Wir bekommen einen Mix aus Sonne und Wolken. Auch hier sind immer wieder Regenschauer möglich. Das dann morgen bei Höchstwerten um die 20 Grad.
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0: Der Song darf auf keiner Party-Playlist fehlen. Britney Spears mit Baby One More Time. Rein geht's ins Wochenende an diesem Freitagabend. Der Finn ist hier, Finn Weiden. Hi zusammen. Ja, auch wenn das Wetter aktuell so ein bisschen wechselhafter ist, noch haben ja die Freibäder auf. 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Ja, ich nicht. Aber wenn ihr das seid, ist ja gut. Im Herbst sieht das ein bisschen anders aus. Dann könnt ihr aber zu unserer Comedy-Camp-Tour kommen. 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
3: 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Jedes dritte schulpflichtige Kind in Deutschland kann nicht schwimmen. Das ist der Wahnsinn. Denn mit 6 Jahren können die nicht schwimmen, das gibt's doch gar nicht. Die kriegen alles hin mit 6 Jahren heutzutage. 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
1: Ich bin David Riemer. Knapp ein Jahr nach dem Waffenfund bei Berlin hat Bundesinnenminister Dobrindt neue Details zu dem Fall vorgestellt. Demnach laufen Ermittlungen gegen einen Mann, der in Rumänien in Haft sitzt. Er soll mit den Pistolen einen Anschlag geplant haben. Während Dobrindt sich mit Anschuldigungen zurückhält, macht der Grünen-Fraktionsvize von Notz Russland verantwortlich.
2: Russland würde sich Deutschland gegenüber immer aggressiver und feindseliger verhalten und das schon seit Monaten, sagt der Grünen-Politiker. Deswegen brauche es entschlossene Reaktionen, aber die Bundesregierung hätte kein Konzept. Ob der russische Geheimdienst wirklich etwas mit den versteckten Waffen zu tun hat, ist aber bisher nicht belegt. Bundesinnenminister Alexander Dobrindt sagt, die Ermittlungen zu dem Fall laufen. Eine Beteiligung fremder Mächte sei aber nicht auszuschließen. So hatte Dobrindt es auch bei dem Drohnenvorfall vor etwa 2 Wochen in Leipzig formuliert. Fiona Reinhardt, Nachrichtenredaktion.
1: Die streng gesetzlichen Vorgaben zum Füllstand der deutschen Gasspeicher sind aus Sicht der Bundesnetzagentur überholt. Sie hätten sich zwar bewährt in der Krise nach dem russischen Einmarsch in die Ukraine, aber inzwischen drohten die Fehlanreize zu überwiegen, sagt der Behördenchef Müller der Zeit. Die Gasspeicher sind zurzeit so gering gefüllt wie noch nie seit Beginn der Aufzeichnungen 2011. Fußballnationalspieler Jamal Musiala wird nach seinen jüngsten Zusammenbrüchen auf dem Platz morgen nicht im Supercup für den FC Bayern auflaufen. Das verkündete Trainer Kompany. Musiala werde individuell trainieren und solle sich auf seine Behandlung fokussieren.
3: Schon die ganze letzte Saison habe der Verein von der Erkrankung gewusst, sagt Sportvorstand Max Eberl. Dank der Medikamente habe Musiala aber keine Aussetzer gehabt. Doch zuletzt hatte er die Medikation umgestellt. Wegen der Nebenwirkungen sei der Bayern-Profi zusammengesackt. Jetzt gehe es darum, ihn wieder richtig einzustellen. Musiala dürfte beim Saisonstart in einer Woche wieder dabei sein. Thomas Bremser, Sportredaktion.
1: Zum DFB-Pokal. Tumultartige Szenen, ein Platzsturm und Polizisten mit Pferden auf dem Rasen haben das Last-Minute-Weiterkommen des 1. FC Kaiserslautern in der ersten Pokalrunde beim SV Waldhof Mannheim überschattet. Beim 1:0-Erfolg nach Verlängerung mussten Einsatzkräfte der Polizei und berittene Polizisten nach Abpfiff der regulären Spielzeit eingreifen, um die Situation im Südwestderby wieder unter Kontrolle zu bringen. Zeitweise drohte ein Spielabbruch. Die weiteren Ergebnisse: St. Tönis, Eintracht Frankfurt 0:11 und Preußen Münster, Karlsruher SC 1:2.
4: Das Wetter. Das ist eine Nacht, die immer noch bewölkt ist, so wie die letzten Nächte auch. Hier und da kann sogar mal ein Gewitter drin sein, Regenschauer natürlich auch. Nachher wird es dann häufiger trocken bleiben im Tagesverlauf. Nicht ganz. Da sind Regenschauer weiter möglich, aber nicht so häufig wie in den letzten Tagen noch. Stand jetzt wird der Sonntag der beste Tag der Woche mit mehr Sonne und noch ein paar Wolken bis 22 Grad.
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4: Und so schnell sind wir schon mal drin im Wochenende. Der Samstag gerade taufrisch sozusagen, neu frisch in der Auslage dieser Samstag. Und wir begleiten ihn mit Musik jetzt von Lola Young und Messi. Ich bin Kevin Zimmer. Schöne Nacht euch.

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0: Kann künstliche Intelligenz, kann KI eigentlich auch ins Gefängnis? In den USA hat ein Bankräuber seine Tat jetzt mit ChatGPT geplant. Kollege Sascha Fassbender. Es geht aber noch dreister, ne?
1: Ja, ja, dreist und rückblickend auch ein bisschen dumm. Er ist nämlich ohne Maske in die Bank rein, aber erstmal von Anfang an. Der 23-Jährige hat ChatGPT gefragt, sag mal, Chatty, wie lange braucht die Polizei eigentlich so zum Tatort? Aber er hat eben ChatGPT auch gefragt, wie er seine Pistole reparieren kann.
0: Ja, auf sowas antwortet ChatGPT? Das macht mir Sorgen jetzt.
1: Total, total. Zumal der Bankraub war auch erfolgreich. Also erstmal, er hat umgerechnet fast 8.000 Euro erbeutet, aber die Videoüberwachung hat das Ganze aufgezeichnet, also sein Gesicht dann eben und Kameras in der Nachbarschaft haben auch das Kennzeichen seines Fluchtwagens.
0: Ja, und das war's noch nicht, ne?
1: Nee, spontan hat der Mann die Kohle direkt in einem Einkaufszentrum ausgegeben.
0: Ja, vermutlich auch ohne Maske.
1: Richtig, ja, ohne Maske, natürlich. Und dann muss die Polizei halt nur noch 1+1 gleich Täter rechnen. Bei der Festnahme hat der Täter seine Tat dann bestritten, hat der Polizei aber Zugriff auf seinem Handy gewährt und zack, die haben die Unterhaltung mit ChatGPT gefunden und der Täter war überführt. Rund 10 Jahre Knast.
0: Ja, schwierig. Jetzt hat die KI bei der Tat geholfen, aber auch irgendwie dabei geholfen, den Täter auszumachen.
1: Ne? Richtig, richtig, genau. Die KI kann, Stand jetzt, nicht wirklich bestraft werden. Es ist halt immer so der Nutzer, der bestraft werden kann. Aber jemand programmiert, wenn jemand eine gefährliche oder fehlerhafte KI programmiert, dann kann dieser jemand dafür schon verurteilt werden. So oder so, aktuell kann die KI noch keine Straftaten irgendwie selbst begehen.
0: Ja, ich habe ein bisschen das Gefühl, wir leben in einem Science-Fiction-Film. Hoffentlich stellt sich raus, dass das eine Kommunikation ist.

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0: Das Wetter.
1: Eine wolkige Nacht ist das derzeit. Hier und da kann örtlich auch nochmal ein Gewitter runterkommen. Nichts Schlimmes. Hier und da vielleicht auch ein paar Regenschauer. Nachher im Tagesverlauf lässt der Regen danach. Es wird trockener bei uns. Nicht ganz. Ja, hier und da nochmal ein bisschen Regen kann dabei sein. Aber ansonsten kommt vielleicht auch mal ein bisschen die Sonne nachher raus. Stand jetzt wird der Sonntag der beste Tag der Woche. Mit mehr Sonne und Wolken bis 22 Grad dann heute.
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2: Zurzeit liegen uns keine Meldungen vor. Wir wünschen allen unterwegs gute Fahrt.
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1: Jetzt bei uns Musik von Leonie, damit ihr gut in diesen Samstag reinkommt. Hier ist Don't Worry. Schönen Samstag.

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0: Benson Boone.
1: Need
0: Beautiful Things.
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0: Ich würde sogar so weit gehen, dass ich sagen würde, das ist einer der besten Songs der letzten Jahre, die neu rausgekommen sind. Benson Boone und Beautiful Things. Großartige Nummer. So, wir kommen zum Chef.
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4: Ja, nee, ist klar.
5: Hier in den Dolomiten zum Beispiel ist gerade die Hölle los. Wo in den Dolomiten? Ja, hier in Südtirol, an den Drei Zinnen, da wo Markus Lanz herkommt. Die Dinger stehen quasi bei ihm im Vorgarten. Da ist gerade mehr Gedränge als vom Apple Store, wenn ein neuer iPhone 20 rauskommt. Warum? Ja, weil eine amerikanische Influencerin ein Video von sich hochgeladen hat, wie sie da vor der Almhütte in Krapfen beißt. So, und jetzt fahren alle dahin und wollen auch alle so ein Krapfenfoto mit den Drei Zinnen machen. Richtet euch schon mal drauf ein, dass ihr bei Instagram jetzt viele Menschen sehen werdet, die sich irgendwelche Krapfen ins Gesicht stecken. Und ich lehne mich mal weit aus dem Fenster. Die wenigsten werden dabei so gut aussehen wie diese Influencerin. Oder Markus Lanz. Er sieht immer gut aus. Es gibt übrigens zwei große Gewinner bei diesem Chaos in den Dolomiten. Zum einen die Tiroler Bäckerinnung, ja, ne, wegen der vielen Krapfen, und der örtliche Abschleppdienst, der die ganzen Karren wieder ins Tal schleppen muss, ja, wenn der Opel bei Höhenluft die Flügel streckt. Einer hat aber wirklich den Vogel abgeschossen da in den Dolomiten. Der Bauer, dem die Wiese gehört, über die alle zu den Drei Zinnen laufen. Und da merkst du den Unterschied. In Deutschland würde der Bauer ein Betreten-Verbotenschild aufstellen und sich in der Bildzeitung auskotzen. Der Tiroler Bauer bestellt einfach ein Drehkreuz vom Skilift, ne, und mit so einem Automaten dran und kassiert für jeden, der über seine Wiese läuft. 5 €. Ich will jetzt nicht schon wieder alle bekloppt sagen, aber doch, alle bekloppt.
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0: Liegt offenbar am Iran-Krieg und an der Einkaufsstrategie der Händler. Die Bundesnetzagentur kritisiert jetzt allerdings auch die gesetzlichen Vorgaben zum Füllstand.
1: In Deutschland gilt im Moment, zu bestimmten Daten müssen die Gasspeicher zu einem bestimmten Teil gefüllt sein, etwa am 1. November durchschnittlich 70%. Wird diese Vorgabe nicht erreicht, kauft unter Umständen der Staat Gas zum Einspeichern ein, so wie 2022 nach Ausbruch des Ukraine-Krieges. Diese Regeln sorgen für Fehlanreize, kritisiert Bundesnetzagenturchef Klaus Müller. Onni Tochau, Nachrichtenredaktion.
0: Die deutschen Sicherheitsbehörden vermuten, dass zwei im vergangenen Jahr nahe Berlin gefundene Waffen samt Munition für Anschläge genutzt werden sollten. Außerdem ermittelt die Staatsanwaltschaft wegen mutmaßlicher Agententätigkeit. Das hat Innenminister Dobrindt bestätigt. Entgegen erster Vermutungen nannte Dobrindt Russland dabei nicht direkt und stellt derzeit auch keinen direkten Bezug zum Drohnenvorfall am Flughafen Leipzig her. Er sagte,
2: ist eine Beteiligung fremder Mächte auch in diesem Fall auszuschließen? Nein, aber das laufende Verfahren wird dies dann deutlich machen.
0: Derzeit laufen Ermittlungen gegen einen Mann, der in Rumänien in Haft sitzt. Er soll mit den Pistolen einen Anschlag geplant haben. Gut 15 Monate nach dessen Amtsantritt verliert die deutsche Wirtschaft die Geduld mit Bundeskanzler Merz. Versprechen einlösen, jetzt handeln, heißt es in einem Brandbrief, in dem Wirtschaftsverbände und Vertreter namhafter Unternehmen schnelle Sozialreformen in Deutschland verlangen. Hohe Energiekosten, internationaler Wettbewerb und ein in sich wandelndes wirtschaftliches Umfeld belasteten viele Betriebe spürbar, heißt es in dem Schreiben. Zum Fußball. Neuverpflichtung Jenan Pejcinovic hat den VfB Stuttgart in die zweite Runde des DFB-Pokals geschossen. Er erzielte bei seinem Pflichtspieldebüt für den VfB 3 Tore zum 4:0-Erfolg beim Drittligisten Hansa Rostock. Tumultartige Szenen haben das Weiterkommen des 1. FC Kaiserslautern beim SV Waldhof Mannheim überschattet. Polizei und berittene Polizisten mussten eingreifen, zeitweise droht ein Spielabbruch. Kaiserslautern gewann schließlich 1:0 nach Verlängerung. Die weiteren Ergebnisse: SC St. Tönis, Eintracht Frankfurt 0:11 und Preußen Münster, Karlsruher SC 1:2.
3: Das Wetter.
4: Ja, das ist eine wolkige Nacht derzeit. Hier und da vielleicht ein bisschen Regen. Da kann auch mal ein Gewitter dazwischen sein. Nachher im Tagesverlauf, wenn die Sonne dann aufgeht, gleich wird's dann trockener bleiben. Hier und da ist noch mal ein kleiner Regenschauer dabei, aber nicht mehr ganz so häufig wie in den letzten Tagen. 22 Grad bekommen wir und der Sonntag wird dann richtig schön. Sehr viel Sonne, paar Quellwolken, aber trocken. Auch da bis 22 Grad.
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6: A30, Rheine-Osnabrück zwischen Hörstel und Ibbenbüren-West. Dichter Verkehr, 10 Minuten Zeitverlust. Und A40, Dortmund-Essen zwischen Kreuz Bochum und Bochum-Harpen. Dichter Verkehr, 6 Minuten Verzögerung. Wir wünschen allen unterwegs gute Fahrt.
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4: So, für die kleine 80er-Jahre-Party, wenn ihr wollt, jetzt für euch Taylor Dane, Tell It To My Heart. Feiert gerne dazu. Es tut euch keinen Zwang an, ja? Tanzt, egal wo ihr gerade seid. Ich guck auch weg. Ich bin Kevin Zimmer, wünsche euch eine schöne Nacht mit uns.

0: glaube, es ist eines der größten Musikprojekte der letzten Jahre für uns hier.
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0: Unsere Musikchefin Annick Manoukian war ja zusammen mit Iggy Kelly in Manchester und hat dort mit ihm zusammen an unserem diesjährigen offiziellen Lichtblicke-Song gearbeitet. Und jetzt Aufregung pur bei uns. Erste Demo ist fertig, Annick. Bist du zufrieden bisher?
2: Absolut. Ich find's jetzt schon mega schön. Aber Eigenlob stinkt ja, ne? Und deswegen habe ich mir die Erlaubnis von Iggy geholt und wir dürfen jetzt schon mal hier zusammen in den Refrain reinhören. Also, aber wie gesagt, ne, es ist jetzt die allererste Demo-Version.
0: Ja, was? Jetzt bei mir in der Sendung? Ich bin ganz aufgeregt, lass knacken.

0: Mega, oder? Ich würde sagen, jetzt schon ein Hit. Und was sagt Iggy Kelly?
1: Der ist genauso happy wie ich, zum Glück. Und er sitzt ja auch direkt an der Quelle, was Musikkompetenz angeht. Seine Mutter ist ja Patricia Kelly von der Kelly Family. Und sie hat das Demo auch schon gehört.
2: Ich habe meiner Mutter erstmal den Song gezeigt und sie musste sogar fast weinen, weil sie, ja, emotional so abgeholt hat. Und das ist natürlich genau das, was wir auch mit dem Song bewirken wollen oder wollten, als wir den geschrieben haben. Ja, weil es natürlich nicht nur irgendein Pop-Song sein soll, sondern ein Song mit einem tieferen Message, mit einer tiefgründigen Bedeutung. Und das haben wir, glaube ich, ganz gut hinbekommen, weil ich habe es auch ein paar Freunden von mir gezeigt und die waren auch total emotional berührt. Und das ist natürlich echt mega schön zu hören, weil genau das wollten wir mit diesem Song und mit dem Schreiben von dem Song bewirken.
0: Ja, und wir sind erst aufgeregt hier. Ich sag mal so, der Song für unsere Aktion Lichtblicke. Und wir sind dabei, wie er entsteht. Wie geht's jetzt weiter?
1: Ja, ganz fertig mit Songschreiben sind wir noch nicht. Da müssen wir uns auf jeden Fall nochmal zusammentun.
2: Also erstmal hatten Annick und ich besprochen, dass wir auf jeden Fall noch eine Bridge schreiben wollen, um nochmal einen extra Part zu haben zum Song, der dann eingebaut wird. Und wir wollen auch eventuell noch ein paar Harmonien aufnehmen. Annick hat mich darauf aufmerksam gemacht, dass ein paar schöne Harmonien vor allem auch im Pre-Chorus schön noch passen könnten. Und das sehe ich genauso. Deswegen werden wir das auch nochmal in Angriff nehmen. Das ist jetzt erstmal der Plan.
0: Und sobald der Song draußen ist, hört ihr ihn natürlich hier bei uns.
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0: Das Wetter.
1: Das ist eine Nacht, die immer noch bewölkt ist, so wie die letzten Nächte auch. Hier und da kann sogar mal ein Gewitter drin sein, Regenschauer natürlich auch. Nachher wird es dann häufiger trocken bleiben im Tagesverlauf. Nicht ganz. Da sind Regenschauer weiter möglich, aber nicht so häufig wie in den letzten Tagen noch. Stand jetzt wird der Sonntag der beste Tag der Woche mit mehr Sonne und noch ein paar Wolken bis 22 Grad.
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2: A2 Dortmund-Hannover zwischen Reda-Wiedenbrück und Gütersloh. Dichter Verkehr, 7 Minuten Zeitverlust. Und A40 Dortmund-Essen zwischen Kreuz-Bochum und Bochum-Harpen. Dichter Verkehr, 7 Minuten Verzögerung. Wir wünschen allen unterwegs gute Fahrt.
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1: Kein Song war in diesem Jahr so lange ganz oben in den Charts. Es ist auch kein Wunder, es ist ja auch der WM-Song zur Fußball-WM 2026 in Mexiko, USA und Kanada. Und natürlich ist es damit auch der Sommerhit ganz offiziell. Shakira und Burna Boy und Die Die.

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0: Schöne Nacht mit uns. Ich hoffe, ihr kommt da gerade gut durch, egal wo ihr gerade seid, auf dem Weg von der Party nach Hause oder ihr seid noch in der Nachtschicht oder ihr seid gerade im Auto unterwegs. Vielleicht fragt ihr euch gerade auch, wie läuft eigentlich die Ehe von Taylor Swift? Die hat ja vor ein paar Wochen geheiratet. Und jetzt hören wir nichts mehr. Wir haben vorher quasi ganz kleinteilig immer ja erfahren, was bei der Hochzeit geplant ist, was sie für ein Kleid anhat, welche Blumen, bla bla bla bla bla. Jetzt erfahren wir nichts mehr. Das ist schon komisch, oder? Ich weiß nicht. Ist die Ehe schon am Ende? Oder warum erfahren wir nichts mehr? Wollen die nicht mehr, dass wir irgendetwas wissen von dieser Ehe? Ich weiß es gar nicht. Mich interessiert es eigentlich auch gar nicht. Also von daher sollen sie ihre Ehe so ausüben, wie sie Lust haben. Aber es ist schon komisch, dass wir nichts mehr hören, oder? Naja gut, bisschen Zweifel säen hier einfach mal. Bei Taylor Swift. Wir hören sich jetzt mit I Knew It, I Knew You.
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